0: Minister Dobrindt die Grenzkontrollen verschärft und Zurückweisungen von Asylsuchenden angeordnet. Im ersten Halbjahr wurden nach Angaben des Innenministeriums rund 14.000 Menschen an den deutschen Grenzen zurückgewiesen. Die Bundespolizei nahm außerdem knapp 500 mutmaßliche Schleuser fest und registrierte etwa 4.000 Menschen mit offenen Haftbefehlen. Thomas Bleskin, Nachrichtenredaktion.
1: Die USA feiern ihren 250. Geburtstag. Präsident Trump will daher vor dem weltbekannten Präsidentendenkmal am Mount Rushmore eine Rede halten. Geplant sind außerdem ein großes Feuerwerk und Überflüge von Militärflugzeugen. Was Trump in seiner Rede ankündigen wird, das ist bislang noch offen. Bundespräsident Steinmeier würdigte anlässlich des Feiertags die deutsch-amerikanische Freundschaft. Die gemeinsame Geschichte bedeutet den Deutschen sehr viel, heißt es in einem Glückwunschschreiben an Trump. Sie sei eine Verpflichtung und schweiße die beiden Staaten zusammen. Auch Bundeskanzler Merz gratulierte Trump. In einem Telefonat habe der Bundeskanzler die besondere Verbundenheit zwischen Deutschen und Amerikanern unterstrichen. Das teilte Regierungssprecher Cornelius mit.
2: Das Wetter.
3: 12 bis 8 Grad aktuell, also schön kühl, dazu klar und trocken. Tagsüber auch meist trocken und sonnig im Nordosten des Landes. Kann es aber auch zuziehen heute. Da gibt es dann auch mal Regen bis 28 Grad. Sonntag mal Sonne, mal Wolken, ab und an Regen bis 27 Grad.
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5: Zurzeit liegen uns keine Meldungen vor. Wir wünschen allen unterwegs gute Fahrt.
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3: US-Präsident Donald Trump möchte jetzt, dass mögliche Aktivitäten von Außerirdischen genauer untersucht werden. Ein Team von Fachleuten soll sich drum kümmern, haben sie jetzt zusammengestellt. Ja, die sollen jetzt gucken, welche Risiken für die USA von etwaigen Außerirdischen ausgehen könnten. Also ich würde ja sagen, die größten Risiken für die USA gehen aktuell von der eigenen Regierung aus. Aber ich befürchte ja, Donald Trump wird das ganz eventuell anders sehen.
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0: Hallo zusammen, Madonna hat neue Musik draußen. Und zwar direkt ein ganzes Album, Confessions 2 heißt das. Und ihr fragt euch jetzt natürlich alle zurecht, warum denn Confessions 2? Ja, weil das anknüpft an ihr Album von 2005, Confessions on a Dance Floor. Da war zum Beispiel der Song hier drauf. Hang up. Wir erinnern uns. Anik Manukya aus der Musikredaktion. Warum denn ein Nachfolgeralbum von Confessions on a Dance Floor?
1: Einige sagen, weil sie auch an den Erfolg von damals anknüpfen möchte. Aber man merkt,

0: schon, dass Madonna sich in dieser Dance-Welt einfach musikalisch zu Hause fühlt. Viel mehr als zum Beispiel auf ihrem letzten Album, Madam X. Das ging ja eher so in die Latin-Pop-Richtung. Und sie hat einfach ihr Ding durchgezogen, ohne zu sehr auf Trends zu gucken. Zum Beispiel sind ganz viele Songs auf dem Album einfach mal über 4 Minuten lang, obwohl heutzutage neue Songs ja gerade mal halb so lang sind. Und der italienischen Vogue hat Madonna gesagt, wenn man nur an Algorithmen und KI denkt, geht man keine Risiken ein, was das komplette Gegenteil von Kunst schaffen ist.
1: So, 16 Songs sind drauf auf dem Album. Klingt nach einer Stunde Party hart nonstop oder was?
0: Es ist definitiv ein Dance-Album. Es geht aber nicht permanent um Clubbesuche und durchtanzte Nächte. Ein Song hat sie zum Beispiel ihrem verstorbenen Bruder Christopher gewidmet, Fragile. Sie war im Studio, hat mit ihm telefoniert und da gemerkt, dass es wahrscheinlich bald passieren wird und hat daraufhin den Song geschrieben.
2: I was affected deeply by the death of my brother Christopher. I actually came to the studio and I spoke to my brother who was in a lot of pain on the phone and he was not in a good place and I knew that it was close to the end. And then I went upstairs and wrote a song.
1: So, das neue Album Confessions 2 von Madonna ist also draußen. Und wir hören jetzt mal rein. Wir hören Danceteria, ein Song vom Album, ein Ausflug in die New Yorker Clubs der 80er Jahre.
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0: Das Wetter.
1: Ihr bekommt da eine klare und trockene Nacht, 12 bis 8 Grad aktuell nur. Tagsüber heute dann bis 28 Grad, dazu viel Sonne. Nur in Ostwestfalen kann es auch regnen. Und am Sonntag bis 27 Grad, dazu mehr Wolken und auch mehr Regen möglich.
0: NRW Verkehr, euer KI-Navigator, aktuell und schnell.
2: Zurzeit liegen uns keine Meldungen vor. Wir wünschen allen unterwegs gute Fahrt.
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1: Einen wunderschönen guten Morgen zusammen. Sagt man das um diese Uhrzeit? Ja, oder? Komm. Schön, dass ihr dabei seid heute Nacht. Wir haben ganz, ganz viel Musik für euch. Wie könnte es anders sein hier im Radio? Der beste Mix wartet auf euch. Davon ganz viel jetzt mit dem großartigen Benson Boone und Sorry I'm Here for Someone Else.

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0: So, was steht an so bei euch die Tage? Also egal was ihr am Wochenende vorhabt, ja, treibt es nicht zu wild. Comedy-Legende Kaya Jana musste sich das zumindest von seinem Vater auch immer anhören. Und falls ihr Kaya nochmal sehen wollt, bevor er Ende des Jahres seine Live-Karriere in Deutschland beendet, dann müsst ihr unbedingt kommen zum Comedy-Camp. Da steht er nämlich nochmal für euch auf der Bühne.
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3: Alkohol wird öfter mal eingesetzt. Weiß ich nicht, um den anderen schön zu saufen, um ihn gefügig zu machen. Das Problem ist, ich kann das nicht. Alkohol kann ich nicht einsetzen, weil ich vertrage keinen Alkohol. Ich kann das nicht abbauen. Ich weiß, ich bin sofort besoffen. Ein Moscherie, ich kipp um. Ich vertrag das nicht so gut. Und mein Vater hat mich auch immer gewarnt vor Alkohol. Er hat gesagt, Kaya, wenn du Alkohol trinkst, ich mach dich kaputt. Kein Alkohol. Ich erzieh dich gut. Anständige Mensch. Mein Vater war streng, sehr streng. Wenn du das machst, ich hau dich weg. Ich mach dich kaputt. Der war aber auch sehr großzügig. Der hat mir mal alles gegeben. Ich geb dir gleich. Papa, krieg Alkohol. Ich geb dir Alkohol. Das ist aber nett von dir. Puh, oh fuck, diese. Sehr streng, aber auch unfreiwillig komisch. Der hat immer Sätze gebracht, die haben keinen Sinn gemacht. Ey, pass auf, wenn du das machst, du sitzt in Pfanne. Ich sitze in der Pfanne? Halt die Fräse, man sagt Deutschland so. Wenn du Alkohol trinkst, du bist betrunken, du sitzt in Pfanne.
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1: Ich bin Zoe Tassovali. Nach dem Aus von Julian Nagelsmann als Bundestrainer hat Jürgen Klopp Gespräche mit dem Deutschen Fußballbund bestätigt. Er sei bereit für das Amt. Auf die Frage, warum ausgerechnet jetzt, sagte Klopp bei Magenta TV.
2: Ich bin mittlerweile mehr als aufgetankt. Also ich bin bereit. Ich bin, aber normal, es ist ein bisschen zu viel. Ich wollte nur auch und heute das mal nutzen, um zu sagen, da draußen wird relativ viel geschrieben. Und da kann man auch mal was dazu sagen.
1: Mit einer schnellen Entscheidung bei der Sache rechnet Klopp aber nicht. Es gäbe zu viel Gesprächsbedarf. Die Probleme bei der DFB 11 hätten nicht zwingend mit Nagelsmann zu tun, sagte er. Klopp lobte Nagelsmann und bezeichnete ihn als herausragenden Trainer. Wir bleiben beim Fußball. Ägypten steht im Achtelfinale der Fußball-Weltmeisterschaft. Die Mannschaft setzte sich am Abend mit 4:3 im Elfmeterschießen gegen Australien durch. Nach Ende der regulären Spielzeit stand es 1:1. In Erfurt trifft sich die AfD heute zum Bundesparteitag. Dort soll auch ein neuer Bundesvorstand gewählt werden. Thüringens Sicherheitsbehörden rechnen mit bis zu 50.000 Demonstranten, Störaktionen und Blockaden.
3: Die Polizei hat hier tausende Kräfte aus dem ganzen Bundesgebiet zusammengezogen. Wasserwerfer stehen bereit, Bundespolizei mit Pferden ist unterwegs. Kilometerlang stehen Absperrgitter rund um die Zufahrtsstraßen zum Messegelände. Und an jeder Ecke dick eingepackte Polizeitrupps. Die rund 600 Teilnehmer des AfD-Parteitags werden zum Teil von außerhalb hierher eskortiert. Gegner haben Straßenblockaden angekündigt und wollen Teilnehmer daran hindern, zum Parteitag zu kommen und damit das Treffen mindestens hinauszögern. Die Parteichefs Weidel und Chrupalla und andere AfD-Größen sind schon seit gestern hier in einem Hotel auf dem abgeriegelten Gelände. Jörg Ratsch, Erfurt.
1: Der Hausärzteverband stellt sich gegen die Pläne der Bundesregierung, die telefonische Krankschreibung abzuschaffen. Verbandschefin Buhlinger-Göpfert nennt das in der Rheinischen Post reine Symbolpolitik. Das werde weder den Krankenstand senken noch Missbrauch verhindern. Stattdessen fordert sie, gegen Anbieter von Videosprechstunden vorzugehen, die mit besonders schnellen Krankschreibungen werben.
4: Das Wetter.
5: In der Nacht zum Samstag gibt es nur wenig Wolken, Regen soll es keinen geben und die Werte sind angenehm kühl, die gehen nämlich auf 12 bis 8 Grad runter. Am Tag selbst gibt es viel Sonne und bis zu 27 Grad.
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6: Zurzeit liegen uns keine Meldungen vor, wir wünschen allen unterwegs gute Fahrt.
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5: Hi zusammen, eine schöne Nacht mit uns. Ich bin Johanna Tänzer und hoffe, ihr haltet gut durch.

0: zurück. Nach fast 4 Jahren kreativer Pause ist der Kölner Reggae-Star zurück. Und die Pause war ziemlich nötig, hat er uns im Interview erzählt, weil es kam irgendwie nichts mehr. Da sprudelte nichts mehr an Kreativität, keine Musik. Das war erst sehr schwer für ihn zu ertragen. Aber genau dann, als er endlich losgelassen hat, da ging es dann wieder.
1: Dann kam aber mit dieser Akzeptanz dann irgendwann auch wieder der Wunsch zurück, neue Musik zu machen. Und das hat mich mit so einer großen Dankbarkeit erfüllt. Ne? Und das Album ist mit so einer gewissen spielerischen Leichtigkeit entstanden, ohne Druck und Deadline. Und also ich liebe wirklich jeden dieser 17 Songs und freue mich jetzt tierisch drauf, das Baby in die Welt zu lassen.
0: Freuen wir uns auch drauf. Diese Songs, die bekommen wir am 28. August auf dem neuen Album Gratitude. Die erste Single daraus, die kriegt er jetzt gleich hier. Und Gentleman hat sich dafür jemanden dazu geholt. Den kennt ihr auch. Michael Patrick Kelly. Yo, die haben zusammen einen Song gemacht. Die sind nämlich tatsächlich seit ihrer gemeinsamen Zeit bei Sing Meinen Song total gut befreundet. Die haben sich auf Mallorca im Studio getroffen und dann den Song Wildfire zusammen erschaffen. Und den hören wir jetzt.
1: Hallo, hier ist Gentleman.
2: And here is Michael Patrick Kelly.
1: Und ihr hört jetzt unseren neuen gemeinsamen Song Wildfire.
2: Viel Spaß.
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0: Das Wetter.
1: Die Nacht ist ruhig und meistens klar. Dazu gibt es Werte von 12 bis 8 Grad, also angenehm frisch. Am Tag wird es dann schön sommerlich warm mit bis zu 27 Grad und viel Sonne.
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2: Zurzeit liegen uns keine Meldungen vor. Wir wünschen allen unterwegs gute Fahrt.
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1: Mit Johanna Tänzer, ich wünsche euch eine gute Nacht. Das sind Linkin Park mit The Emptiness Machine. 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

0: Habt ihr schon mitbekommen? Unser großes Badesee-Tinder, das läuft ja jetzt schon ein paar Tage und bisher hatten wir echt schon ein paar hochkarätige Matches dabei, muss man sagen. Richtig naturbelassene Strände, große Wiesen, Volleyballfelder, Tischtennisplatten und. Und natürlich sind wir noch lange nicht durch. Na klar, heute ging es für unseren Reporter Stefan nämlich zum potenziellen nächsten Swipe, nämlich zum Auesee in Wesel-Flüren.
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2: Das große Badesee-Tindern. Wo treffen wir uns?
3: Am Auesee in Wesel-Flüren.
2: Muss ich was bezahlen?
4: Der Eintritt ist hier völlig kostenlos. Wir nehmen lediglich Parkgebühren hier für den Parkplatz. Pro Stunde 1,20.
2: Was können wir da machen?
5: Surfen, tauchen,
6: sich ausruhen und schwimmen gehen.
7: Wir machen hier Urlaub, Fahrradfahren, Pause machen.
8: Bretter, Badeinseln, alles dabei.
9: Minigolfanlage. Da vorne ist eine Angelbucht.
10: Hier sind Toiletten, hier sind Dusche, hier ist eine Aufsicht, hier ist eigentlich alles.
11: Kann ich meine Kids mitbringen?
12: Auf jeden Fall. Für Kinder ist ja gerade schön hier auch mit dem Sand und so, ne?
13: Da vorne ist ein Spielplatz.
14: Wir sind im Wasser den ganzen Tag.
15: Und letzten Sonntag wurden hier Babys getauft. Das war ein riesen Gottesdienst mit Bänken.
13: Total schön.
15: Und die sind alle runter in den Auersee und wurden getauft.
13: Richtig
15: echt
13: schön.
15: Cool, war richtig schön.
2: Treffen wir uns zum Essen oder nur für Drinks?
16: Auersee bei Ötzi gibt es von Nuggets bis Mozzarella Sticks, von Kebab bis Currywurst, leckere Pommes, Getränke, Bier, Coca-Cola, Fanta, Softdrinks, alles was der Herz begehrt.
11: Können wir da chillen?
17: Ja, total schön. Mit den Boards, dass man die jederzeit nutzen kann.
18: Wenn nicht ganz so voll ist, also in der Woche geht sowieso, aber ich denke, in der Ferien wird es brechend voll.
19: Weil es so weitläufig ist, glaube ich, verteilt sich das sehr gut, sowohl hier auf der Liegewiese wie als auch im Wasser, weil der See halt sehr groß ist.
1: Heute ist mega.
2: Ist es ein Match?
20: Ja, auf jeden Fall ein Match. Der Eintritt beim Auersee ist kostenlos und das Gelände ist einfach riesig. Es gibt Wiesenplätze, aber auch kleine und abgeschiedene Buchten, Plätze für Volleyball und Fußball, einen Minigolfplatz und einen Frisbee-Court. Und der Imbiss hat auch eine Riesenauswahl von klassischer Pommes bis Falafel.
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2: Ich bin Zoe Tassovali. Jürgen Klopp will neuer Fußball-Bundestrainer werden. Er sei bereit, sagte der 59-Jährige am Abend bei Magenta TV. Der deutsche Fußball stehe am Wendepunkt. Dinge müssten grundlegend verändert werden, sagte Klopp.
3: Aber habe durchaus auch gesagt, dass ich Interesse daran habe, an den Gesprächen habe, weil die müssen natürlich erst geführt werden. Es werden intensive Gespräche sein müssen, weil es natürlich die Probleme, die wir aktuell haben, nicht an der Personalie Julian Nagelsmann hing. Julian ist ein außergewöhnlicher Trainer. Das wird er in seinem Trainerleben noch ganz oft beweisen dürfen.
2: Der bisherige Bundestrainer Julian Nagelsmann war nach dem frühen Ausscheiden der DFB-Auswahl gegen Paraguay bei der Fußball-WM zurückgetreten. Wir bleiben beim Thema. Die nächsten Gegner im Achtelfinale der Fußball-WM stehen fest. Ägypten steht nach einem 4:2 im Elfmeterschießen gegen Australien zum ersten Mal seit 92 Jahren wieder in der K.O.-Runde. Weltmeister Argentinien musste gegen Kapverde dagegen bis in die Verlängerung zittern. Erst in der 111. Minute sorgte Lionel Messi für den 3:2-Sieg. Damit kommt es im Achtelfinale jetzt zum Duell zwischen Argentinien und Ägypten. Wer künftig krank zu Hause bleibt, soll schon ab dem ersten Tag eine Krankschreibung brauchen. Das plant die Bundesregierung zwar, aber wie das praktisch umgesetzt werden soll, das ist aktuell noch völlig offen.
4: Laut Regierungssprecher Cornelius bedeuten die neuen Regeln nicht, dass Arbeitnehmer bereits am ersten Krankheitstag eine Arztpraxis aufsuchen müssen. Konkrete Angaben zum Ablauf machte die Bundesregierung aber nicht. Das Gesundheitsministerium verwies auf die Möglichkeit einer Krankschreibung per Videosprechstunde. Auch rückwirkende Bescheinigungen sind im Gespräch. Aus der SPD kommen inzwischen Zweifel an den Plänen. Der Koalitionspartner warnt, Patienten mit leichten Erkrankungen unnötig in Arztpraxen zu schicken und zusätzliche Bürokratie zu schaffen. Thomas Pleskin, Nachrichtenredaktion.
2: Jetzt ist es offiziell. Popstar Taylor Swift und Footballstar Travis Kelce sind verheiratet. Nach übereinstimmenden US-Medienberichten hat sich das Paar gestern im New Yorker Madison Square Garden das Ja-Wort gegeben. Nach wochenlangen Spekulationen hat das auch Swifts Sprecherin bestätigt. Für beide ist es die erste Ehe.
1: Das Wetter.
5: Die Nacht ist klar, vereinzelt sind ein paar Wolken unterwegs und es bleibt trocken. Dazu angenehme Temperaturen von 12 bis 8 Grad. Am Tag dann selbst gibt's ganz viel Sonne und bis zu 27 Grad.
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6: Zurzeit liegen uns keine Meldungen vor. Wir wünschen allen unterwegs gute Fahrt.
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5: Hallo zusammen, eine schöne Nacht mit uns. Johanna Tänzer ist hier für euch. Und wer sind Sie?
7: Oh, tut mir leid.
8: Elle Woods, willkommen.
5: Hi. Oh, hi. Elle Woods, Leute, da klingelt was, ne? Reese Witherspoon und natürlich Blond. Mhm, ja genau. 25 Jahre nach dem legendären Film gibt's jetzt eine neue Serie mit Elle Woods. Und da sprechen wir gleich drüber. Das sind Coldplay, Feels Like I'm Falling in Love. Kommt gut durch diese Nacht mit uns.

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0: Wer sind Sie?
1: Oh, tut mir leid.
2: Elle Woods! Willkommen!
3: Hi! Na, klingelt da was beim Namen Elle Woods? Ja, ja, das ist die Rolle, durch die Reese Witherspoon vor 25 Jahren bekannt geworden ist. Der Film dazu hieß Natürlich Blond. Legendärer Film, kann man immer noch gucken heute. Und jetzt gibt es aber auf Prime Video eine neue Serie, in der diese Elle Woods wieder auftaucht. Film- und Streaming-Experte Jörg Albrecht, erzähl!
4: Ja, und diese Serie heißt

0: kurz und knapp Elle. Und in ihr wird die Vorgeschichte von Natürlich Blond erzählt. Das heißt, wir sehen Elle Woods als 16-Jährige. Gespielt wird sie jetzt von Lexi Mindtree, die absolut perfekt ist als junge Ausgabe von Reese Witherspoon. Die Handlung startet 1995 mit einem Umzug von Los Angeles nach Seattle. Für Elle ein Umzug vom Himmel in die Hölle.
1: Ich kann's gar nicht sagen. Seattle.
2: Wir werden jeden Tag anrufen und wir kommen dich besuchen.
1: Ja, dein Leben ist nicht vorbei, es ist nur anders.
0: Mhm. Wie anders? Das zeigt sich auf der Highschool. Seattle steht in den 90ern für Grunge, Nirvana, Pearl Jam und die Foo Fighters kommen aus der Stadt. Ja, und genauso sehen auch sämtliche Schüler aus. Für sie alle ist Elle ein strohblondes Alien in Pink.
3: Ich habe gehört, dass hier die coolsten aus der Abschlussklasse sitzen. Eigentlich bin ich ein Jahr jünger, aber geistig bin ich älter.
4: Natürlich. Also ich mag das ja, wenn da so Welten aufeinander clashen. Das klingt nach Spaß. Macht die Serie das auch?
0: Das tut sie auch, wobei es für meinen Geschmack immer noch ein Tick witziger, überdrehter und vielleicht auch ein bisschen überraschender hätte sein dürfen. Dass das nicht so ist, liegt aber vielleicht auch daran, dass es nun wirklich nicht ein Prequel von Natürlich Blond gebraucht hätte.
4: Okay, aber braucht es denn eine weitere Fortsetzung zu Enola Holmes mit Millie Bobby Brown als Sherlock Holmes kleine Schwester? Netflix ist offenbar der Meinung schon.
0: Naja, auch hier hätte es einen dritten Teil nicht unbedingt gebraucht, aber immerhin tut er auch nicht weh. Enola steht kurz davor zu heiraten, wofür Bruder Sherlock offenbar kein Verständnis hat.
5: Du gibst deinen Namen auf, deine Stellung als Detektivin.
1: Ich werde weiterarbeiten.
5: Du übernimmst einen Titel und Tradition, die dir nichts sagen, nichts.
0: Aber die Hochzeit muss ohne ihn warten, denn Sherlock wird entführt und Enola hat einen neuen Fall zu lösen. Unterhaltsam ist auch dieser dritte Teil, aber die ersten beiden, die waren definitiv besser.
4: Enola Holmes 3 auf Netflix und die Serie Elle bei Prime Video. Ich würde sagen, das Wochenende steht. Danke, Jörg.

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0: Das Wetter.
1: In der Nacht zum Samstag gibt es nur wenig Wolken, Regen soll es keinen geben. Und die Werte sind angenehm kühl, die gehen nämlich auf 12 bis 8 Grad runter. Am Tag selbst gibt es viel Sonne und bis zu 27 Grad.
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2: Zurzeit liegen uns keine Meldungen vor, wir wünschen allen unterwegs gute Fahrt.
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1: Hey zusammen, hallo, schön, dass ihr dabei seid. Ich wünsche euch eine schöne Nacht mit uns. Johanna Tänzer ist hier und sag schon mal herzlich willkommen als allererste in diesem wohlverdienten Wochenende.

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0: weiß nicht, wie es bei euch ist, aber ich vergesse manchmal, dass dieser geile Song hier aus Deutschland stammt. Yes, das sind Fury in the Slaughterhouse. Die machen seit fast 40 Jahren Musik und erst letzte Woche ist das neue Album Changes rausgekommen. Wir hatten Kai und Christoph von Fury in the Slaughterhouse zu Besuch und wir haben mit ihnen gequatscht, auch darüber, dass auf ihren Konzerten immer noch super viele neue junge Fans dazukommen.
1: Weil sie ihre Eltern dazu gezwungen haben.
2: Ja, ich glaube auch. Oder weil ihre Eltern sie zu uns gezeugt haben.
1: Ja, genau, das ist auch der Fall, ja. Nein, wir haben neulich eine Autogrammstunde gemacht und da waren noch ein paar Butchis dabei, die meine Söhne hätten sein können. Und die haben auch gesagt, nee, das haben mir meine Eltern früher immer vorgespielt und ich kenne alle eure Songs und ich finde die alle total super.
0: Ja, ist doch voll schön zu hören. Gerade in Zeiten von KI, dass die so auf handgemachte Musik stehen. Da sind die Jungs von Fury in the Slaughterhouse nämlich auch, ja, ich sag mal, sehr kritisch, was das Thema KI angeht.
1: Finde ich scheiße. Ich weiß nicht, ob man das auf dem Sinne sagen durfte, aber finde ich totale Scheiße.
2: Mal ganz ehrlich, es ist der größte Urheberrechtsraub, der auf dieser Welt je stattgefunden hat, weil sie nehmen unsere Musik, das nehmen die Musik von allen, sie nehmen das Schaffen der ganzen gesamten Menschheit, lassen es von irgendwelchen Digitalsklaven auf irgendwelche Festplatten ballern, nehmen gigantisch viel Energie, um das Ganze neu durchzuqueren und verkaufen es als ihre eigene Idee.
0: Ja, aber das neue Album ist ganz klassisch per Hand in einem kleinen, schönen Ferienhaus auf Langeland in Dänemark entstanden. Da kam dann auch der neue Song, Fix the Crack, zustande.
1: Es geht darum, dass man mit Geld eine Menge Sachen kaufen kann. Man kann sich vielleicht das Leben auch hier und da mal angenehmer machen, aber die Sachen, um die es wirklich geht, kannst du dann mit Kohle nicht kaufen.
2: Ist nicht zu bezahlen.
1: Das ist nämlich sowas wie Liebe und Glück und da wird es dann ein bisschen schwierig mit der Bezahlbarkeit. Da muss sich jeder schon mal durch, oder?
0: Ja, euch reicht ja wohl als Bezahlung die neue Single von Fury in the Slaughterhouse. Die hören wir jetzt nämlich.
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1: Ich bin Zoe Tassovali. Vor Beginn des AfD-Bundesparteitags heute in Erfurt ist die Polizei in Alarmbereitschaft. Die Sicherheitsbehörden rechnen mit etwa 50.000 Gegendemonstranten, unter ihnen auch etwa 2.500 gewaltbereite Demonstranten. Um mögliche Straßenblockaden aufzulösen, ist die Polizei mit einem Großaufgebot vor Ort. Sie hat Einsatzkräfte aus mehreren Bundesländern angefordert. Auf dem NATO-Gipfel nächste Woche in Ankara sollen neue umfangreiche Militärhilfen für die Ukraine beschlossen werden. Es geht um 140 Milliarden Euro. Darauf haben sich die NATO-Mitgliedsländer in Brüssel verständigt.
2: Das Geld ist für Waffen, andere militärische Ausrüstung oder auch die Ausbildung von Soldaten bestimmt und soll innerhalb von 2 Jahren fließen. Mit in die Gesamtsumme eingerechnet ist schon ein Hilfspaket der EU im Umfang von 60 Milliarden Euro. Die weiteren zugesagten 80 Milliarden Euro sollen von den NATO-Mitgliedstaaten kommen. Deutschland hat dafür in diesem Jahr schon gut 11 Milliarden Euro eingeplant. Die USA bleiben dabei, ihre Hilfe für die Ukraine zurückzufahren. Mit der Vereinbarung jetzt soll immerhin neuer Streit zum Thema beim NATO-Gipfel vermieden werden. Jan-Henner Reitze, Nachrichtenredaktion.
1: Wer wird der neue Bundestrainer der deutschen Fußballnationalmannschaft? Viele Fans wünschen sich Jürgen Klopp. Und tatsächlich gibt es schon Gespräche zwischen ihm und dem DFB. Das teilte Klopp bei Magenta TV mit. Auf die Frage, warum erst jetzt, sagte er:
3: Ich bin mittlerweile mehr als aufgetankt. Also ich bin bereit. Aber normal, es ist ein bisschen zu viel. Ich wollte nur auch und heute das mal nutzen, um zu sagen, da draußen wird relativ viel geschrieben. Und da kann man auch mal was dazu sagen.
1: Der bisherige Bundestrainer Nagelsmann ist zurückgetreten, nachdem die DFB-Elf bei der Fußball-WM frühzeitig gegen Paraguay im 16. Finale ausgeschieden ist. Wir bleiben bei der Fußball-WM. Titelverteidiger Argentinien steht im Achtelfinale der Fußball-WM. Die Mannschaft um Superstar Lionel Messi gewann mit 3:2 nach Verlängerung gegen das Überraschungsteam Kap Verde. Gegner in der nächsten Runde ist Ägypten, das sich mit 5:3 nach Elfmeterschießen gegen Australien durchsetzen konnte. Das letzte 16. Finale bestreiten gerade Kolumbien und Ghana.
0: Das Wetter.
4: Die Nacht ist ruhig und meistens klar. Dazu gibt's Werte von 12 bis 8 Grad, also angenehm frisch. Am Tag wird's dann schön sommerlich warm mit bis zu 27 Grad und viel Sonne.
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5: Zurzeit liegen uns keine Meldungen vor. Wir wünschen allen unterwegs gute Fahrt.
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4: Hi zusammen, schönen frühen Samstagmorgen. Johanna Tänzer ist hier und der nächste Song ist für alle, ja, die um die Uhrzeit den Wecker gerne nochmal auf Snooze drücken. Verstehen wir doch alles.

0: Die Pride zusammen, überall Straßenfeste und die größte Demo Deutschlands, das gibt's jetzt am Wochenende hier bei uns in NRW, in Köln. Da findet das große CSD-Straßenfest statt. Höhepunkt ist natürlich die große Demonstration am Sonntag. Ab 11 Uhr ziehen da Zehntausende von der Deutzer Brücke aus durch die Innenstadt. Bis Sonntagabend erwarten die Veranstalter rund 1 Million Besucherinnen und Besucher. Und die Kölner Drag Queen, The Only Naomi, die moderiert am Samstag auf dem Alter Markt.
1: Ich bin Drag Queen, ich wohne in Köln, ich arbeite in Köln, ich liebe Köln. Da gibt es natürlich nichts Schöneres, als irgendwie am Cologne Pride eine dieser vielen helfenden Hände zu sein, die diese Veranstaltung tragen.
0: Total. Und The Only Naomi, die setzt sich schon seit Jahrzehnten für queere Menschen ein und weiß einfach, wie wichtig dieser Zusammenhalt in der queeren Szene ist. Und da spielt auch ihre eigene Geschichte eine Rolle.
1: Mich macht das Tatsache immer sehr emotional, gerade wenn ich so zurückdenke, dass ich in einem Dörfchen aufgewachsen bin, wo irgendwie 500 Leute gelebt haben, wo ich echt leiden musste, auch in der Kindheit. Ich bin angespuckt worden, beleidigt worden. Es sind Zigaretten auf mich beschnipst worden. Ich bin zusammengeschlagen worden. Und dann zu fühlen, dass man nicht alleine ist. Und ich glaube, da gibt es keinen krasseren Moment, als wenn man auf dieser Bühne steht und eben in diese tausenden Gesichter schaut. Das gibt mir tatsächlich immer so Gänsehaut.
0: Ja, ich habe auch schon wieder welche. Das ist schon krass zu hören, ne? Aber ja, wir dürfen halt nicht vergessen, dass es eben längst nicht überall so bunt und tolerant ist.
1: Also es heißt ja Pride, es heißt ja zu Deutsch, heißt es ja Stolz. Und ich glaube fest, einfach aus meinen Begegnungen mit Kölnerinnen und Kölnern, dass wir als Menschen dieser Stadt auch einfach unglaublich stolz auf die Vielfalt sind, die wir schon gelebt haben im Stadtbild jeden Tag. Und gerade wenn wir dann auch noch die Tore aufmachen können und die Leute von außerhalb noch zu uns einladen können und diese berühmt-berüchtigte Kölner Herzlichkeit zeigen können, da gibt es ja eigentlich nichts Schöneres.
0: Ist so. Es ist CSD-Wochenende in Köln. Wenn ihr hingeht, ganz viel Spaß. Und bitte vergesst nicht, genug Glitzer mitzunehmen. Kann man nie genug haben.
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0: Das Wetter.
1: Die Nacht ist klar, vereinzelt sind ein paar Wolken unterwegs und es bleibt trocken. Dazu angenehme Temperaturen von 12 bis 8 Grad. Am Tag dann selbst gibt es ganz viel Sonne und bis zu 27 Grad.
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2: Zurzeit liegen uns keine Meldungen vor. Wir wünschen allen unterwegs gute Fahrt.
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1: Hallo, guten Morgen zusammen. Herzlich willkommen im Samstag, im Wochenende. Johanna Tänzer ist hier und wir starten in dieses Wochenende mit den Worten von Shakira. Die, die. Heißt ja so viel wie Let's go. Die, die.

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0: 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Hi, guten Morgen. Ey, egal, was ihr dieses Wochenende jetzt vorhabt, treibt's nicht so wild. Ja, komm mal, die Legende Kaya Jana musste sich das von seinem Vater auch immer anhören. Kleiner Boomer-Spruch, ne? Falls ihr Kaya nochmal sehen wollt, bevor er zum Ende des Jahres seine Live-Karriere in Deutschland beendet, hey, dann kommt doch gern vorbei zum Comedy-Camp, weil da steht er nochmal für euch bei uns auf der Bühne.
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3: Alkohol wird öfter mal eingesetzt. Weiß ich nicht, um den anderen schön zu saufen, um ihn gefügig zu machen. Das Problem ist, ich kann das nicht. Alkohol kann ich nicht einsetzen, weil ich vertrage keinen Alkohol. Ich kann das nicht abbauen. Ich weiß, ich bin sofort besoffen. Ein Moscherie, ich kipp um. Ich vertrage das nicht so gut. Und mein Vater hat mich auch immer gewarnt vor Alkohol. Er hat gesagt, okay, wenn du Alkohol trinkst, ich mach dich kaputt. Kein Alkohol. Ich erziehe dich gut. Anständiger Mensch. Mein Vater war streng, sehr streng. Wenn du das machst, ich hau dich weg. Ich mach dich kaputt. Der war aber auch sehr großzügig. Der hat mir mal alles gegeben. Ich geb dir gleich. Papa, krieg ich Alkohol? Ich geb dir Alkohol. Das ist aber nett von dir. Puh, oh fuck, diese. Sehr streng, aber auch unfreiwillig komisch. Der hat immer Sätze gebracht, die haben keinen Sinn gemacht. Ey, pass auf, wenn du das machst, du sitzt in Pfanne. Ich sitze in der Pfanne? Halt die Fresse, man sagt Deutschland so. Wenn du Alkohol trinkst, du bist betrunken, du sitzt in Pfanne.
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1: Ich bin Diana Kramer. In Erfurt trifft sich die AfD an diesem Wochenende zum Bundesparteitag. Dort soll auch ein neuer Bundesvorstand gewählt werden. Thüringens Sicherheitsbehörden rechnen mit bis zu 50.000 Demonstranten sowie Störaktionen und Blockaden.
2: Die Polizei hat hier tausende Kräfte aus dem ganzen Bundesgebiet zusammengezogen. Wasserwerfer stehen bereit, Bundespolizei mit Pferden ist unterwegs. Kilometerlang stehen Absperrgitter rund um die Zufahrtsstraßen zum Messegelände. Und an jeder Ecke dick eingepackte Polizeitrupps. Die rund 600 Teilnehmer des AfD-Parteitags werden zum Teil von außerhalb hierher eskortiert. Gegner haben Straßenblockaden angekündigt und wollen Teilnehmer daran hindern, zum Parteitag zu kommen und damit das Treffen mindestens hinauszögern. Die Parteichefs Weidel und Chrupalla und andere AfD-Größen sind schon seit gestern hier in einem Hotel auf dem abgeriegelten Gelände. Jörg Ratsch, Erfurt.
1: Die Debatte um die Pläne der Bundesregierung zu den neuen Regeln bei Krankschreibungen geht weiter. Auch Hausärzte und Wirtschaftsforscher halten die Pläne, dass eine Arbeitsunfähigkeitsbescheinigung ab dem ersten Tag der Erkrankung verpflichten wird und die telefonische Krankschreibung abgeschafft wird, für wenig sinnvoll.
3: Der Hausärzteverband fordert, statt gegen die telefonische Krankschreibung lieber gegen Anbieter von Videosprechstunden vorzugehen, die mit besonders schnellen Attesten werben. Das eigentliche Missbrauchsrisiko liege dort. Auch das Deutsche Institut für Wirtschaftsforschung bezweifelt, dass strengere Regeln den Krankenstand senken. Im Gegenteil, wenn kranke Menschen aus Angst vor Mehraufwand trotzdem zur Arbeit gehen, könnten sich am Ende sogar mehr Kollegen anstecken und die Zahl der Fehltage könnte weiter steigen. Zoe Tassovali, Redaktion.
1: Zum Fußball. Jürgen Klopp will neuer Bundestrainer werden. Er sei bereit, sagte der 59-Jährige bei Magenta TV. Der deutsche Fußball stehe am Wendepunkt. Dinge müssten grundlegend verändert werden, so Klopp. Der frühere Meistertrainer von Borussia Dortmund und dem FC Liverpool steht aktuell noch bei Red Bull unter Vertrag. Der bisherige Bundestrainer Julian Nagelsmann war nach dem frühen Ausscheiden der DFB-Auswahl bei der Fußball-WM zurückgetreten. Und bei der WM steht Titelverteidiger Argentinien im Achtelfinale. Die Mannschaft um Superstar Lionel Messi gewann mit 3:2 nach Verlängerung gegen das Überraschungsteam Kap Verde. Gegner in der nächsten Runde ist Ägypten, das sich mit 5:3 nach Elfmeterschießen gegen Australien durchsetzen konnte. Und das waren die Nachrichten mit Diana Kramer.
4: Das Wetter. Das Wochenende ist oft bewölkt. Ein bisschen Sonne gibt es zwischendurch trotzdem. Hier und da aber auch leichte Regenschauer. Dazu 24 bis 28 Grad. Montag geht die neue Woche dann genauso weiter.
0: NRW Verkehr.
4: Samstagmorgen kurz nach 6. Keine Staus. Gute Fahrt euch.
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4: Kurz nach 6, genau die richtige Zeit, nochmal Snooze zu drücken auf dem Wecker. Ich kann's so gut verstehen. Oder gute Zeit, um Kygo zu hören. Und Khalid und Griffin zusammen Save My Love. Jetzt bei uns Patrick Rickert hier. Guten Morgen. Yeah.

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0: Tupac und Changes. Schönen Samstagmorgen euch.
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0: Das erkennst du sofort. Bruce Springsteen. Allen hat er untersagt, das für Politreklame zu nutzen. Der Text, total missverstanden, ein Protestsong. Performt zum großen Jubel der Fans mit klaren Ansagen gegen alles in den USA, wo auch uns fast jeden Tag oft die Spucke wegbleibt. Born in the USA, dort geboren zu sein, zu leben, das ist sowas wie eine Kurzformel für frei sein, seinen Traum leben, offen seine Meinung sagen dürfen, das Versprechen von Aufstieg und Glück für alle. Wie es in ihrer Unabhängigkeitserklärung steht, beschlossen und verkündet, genau heute, vor 250 Jahren. Der zentrale Satz, alle Menschen sind gleich geschaffen und der Schöpfer hat ihnen unveräußerliche Rechte verliehen, Leben, Freiheit und das Streben nach Glückseligkeit. Bei dieser Hymne, zuerst in einer Kirchenzeitung gedruckt, frage ich mich, zwischen Megakonzernen, mager Schwurblern, schamlosem Reichtum, bitterer Armut, was ist da eigentlich los in dem so unglaublich gesegneten, immer noch so grenzenlos optimistischen Land, dieser gottesfürchtigen Siedler, die irgendwann anfingen, sogar den Spruch »In God we trust« auf ihren Dollar zu drucken. Ob ausgerechnet das so toll ist, ist was anderes. Aber dass man sich überhaupt noch bei uns fragt, wo geht's hin, USA? Es liegt wohl auch uns was an diesem Traum von Freiheit, dem Segen, mit allen Rechten frei geboren zu sein. Herzlichen Glückwunsch, USA. Gott segne dich. Und alle anderen Länder auch. Christoph Beckmann von der katholischen Kirche für Augenblick mal.

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0: Das Wetter.
1: Heute gibt es einen Mix aus Sonne und Wolken. Hier und da kann es örtlich auch mal einen Regenschauer geben. Morgen und Montag ändert sich daran nichts. Die Temperaturen dazu 24 bis 28 Grad.
0: NRW Verkehr.
1: Es gibt eine Meldung von der A1 Köln Richtung Euskirchen zwischen dem Dreieck Erftal und Weilerswiss West. 5 Minuten Zeitverlust. Gute Fahrt.
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1: Taylor Swift hat Ja gesagt. Travis Kelce übrigens auch, ihr Freund. Also ihr Jetzt-Mann. Herzlichen Glückwunsch. Mega Hochzeit vor ein paar Stunden in New York. Das Hochzeitsständchen, das kann sie sich übrigens jetzt selbst singen. Hier ist Taylor Swift mit Opalite bei Patrick Rickert. Guten Morgen.

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0: Guten Morgen. Am Samstag, es ist Wochenende, da sind wir doch alle topfit, oder? Wir sind doch immer nur unter der Woche krank, damit wir nicht arbeiten gehen müssen. Ja, so vorwurfsvoll klingt das jedenfalls manchmal, wenn Politiker reden, ne? Wir Deutschen seien zu häufig krank und so. Seit dieser Woche liegt das neue Reformpaket der schwarz-roten Koalition vor. Vor allem die neuen Regeln zur Krankschreibung sorgen dafür ganz heftige Diskussionen und Reaktionen. Wir brauchen zum Beispiel ab dem ersten Krankheitstag eine AU vom Arzt und die telefonische Krankschreibung wird auch abgeschafft. Man mag sich nicht vorstellen, was dann in den Haushaltspraxen demnächst abgeht. Elke Krämer vom Hausärzteverband Nordrhein hat gar kein Verständnis für diese Vorschläge.
1: Also mein erster Gedanke war, das ist wieder so ein typisches Sommerloch-Thema. Tatsächlich ist es ja so, dass wir in der Pandemie auch schon gemerkt haben, dass diese telefonische Krankschreibung uns in den Praxen enorm hilft. Ist natürlich ein Thema, was eben vorgebracht wurde, dass diese telefonischen AUs missbräuchlich verwendet worden sind. Dieses Risiko besteht natürlich immer, wenn es sich um Patienten handelt, die man in der Praxis nicht kennt. Wohingegen aber alle die Patienten, die bei mir in kontinuierlicher hausärztlicher Betreuung sind, die muss ich nicht zwangsläufig persönlich sehen, um zu wissen, ob sie eine Krankmeldung benötigen oder nicht.
0: Und es gibt ja noch eine Regel, nämlich, dass wir ab dem ersten Tag die Krankschreibung auch vom Arzt vorliegen haben müssen. Aber auch das macht laut Elke Krämer gar keinen Sinn.
1: Wenn jemand einen Erkältungsinfekt hat mit Fieber, Kopfschmerzen, Husten, Schnupfen, dann ist er ja nicht zwangsläufig so krank, dass man ihn genau an diesem Tag dann auch sehen muss. Er ist ja nicht lebensbedrohlich erkrankt. Das heißt, diese Person kann sich zunächst mal mit Hausmitteln oder mit einem normalen Grippemittel aus der Apotheke ja ausreichend helfen.
0: Und sie fürchtet, dass die Notarztpraxen dann noch mehr belastet werden.
1: Und dann bleibt auch die Frage, was passiert denn mit Patienten, die im Schicht- und Wochenenddienst arbeiten, dann feststellen, dass sie in der sprechstundenfreien Zeit arbeitsunfähig erkranken. Die werden uns alle zusätzlich in den Notdienst gespült. Nicht um sie zu behandeln, sondern einfach nur um diesen gelben Schein, also den ehemals gelben Schein, auszustellen.
0: Elke Krämer, Vorsitzende des Hausärzteverbandes zu den neuen Regelungen der Bundesregierung. Wer krank ist, muss bald wieder persönlich zum Arzt und sich krankschreiben lassen, und zwar ab dem ersten Tag. 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
1: Ich bin Diana Kramer. Wird Jürgen Klopp tatsächlich der neue Bundestrainer? Gespräche mit dem Deutschen Fußballbund laufen zumindest. Das hat Klopp bei Magenta TV bestätigt, rechnet aber nicht mit einer schnellen Entscheidung.
2: Ich habe einen bestehenden Vertrag mit Red Bull, habe mehrfach gesagt, wie gerne ich diesen Job mache. Bin als Mensch so, dass ich normalerweise Verträge super gerne einhalte, aber habe durchaus auch gesagt, dass ich Interesse daran habe, an den Gesprächen habe, weil die müssen natürlich erst geführt werden. Werden intensive Gespräche sein müssen, weil es natürlich die Probleme, die wir aktuell haben, nicht an der Personal Julian Nagelsmann hing.
1: Nagelsmann war nach dem frühen WM aus der deutschen Nationalmannschaft gestern zurückgetreten. Begleitet von Protesten beginnt in Thüringens Landeshauptstadt Erfurt heute der zweitägige Bundesparteitag der AfD. Dabei soll die Parteispitze neu gewählt werden. Die Parteichefs Alice Weidel und Tino Chrupalla werden voraussichtlich im Amt bestätigt. Die Sicherheitsbehörden rechnen mit 50.000 Gegendemonstranten. Schon am Morgen haben mehrere hundert Menschen einen zentralen Platz in der Erfurter Innenstadt besetzt. Einige klebten sich auf Straßenbahngleisen fest. Die USA feiern heute die Unabhängigkeitserklärung ihres Landes vor 250 Jahren. An dem ohnehin traditionsreichen Feiertag sind in diesem Jahr besonders große Feierlichkeiten geplant.
3: Die 250-Jahr-Feiern sind für Präsident Trump Anlass zu einer großen Huldigung seiner selbst. Er plant eine lange Ansprache hier in Washington und ein riesengroßes Feuerwerk, das eine Dreiviertelstunde dauern und damit den Weltrekord aller Feuerwerke brechen soll. Gewitter könnten einen Strich durch die Rechnung machen. Der amerikanische Traum, der Glaube an Hoffnung, Chancengleichheit und Freiheit, der mit der Unabhängigkeit der USA an sich einhergeht, ist für die Mehrheit der Amerikaner schal geworden. Der Optimismus in den USA hat tiefe Risse. Happy Birthday, USA. Tina Eck, USA.
1: Nochmal zum Fußball. Weltmeister Argentinien um Superstar Lionel Messi hat das WM-Achtelfinale erreicht. Gegen den Außenseiter Kap Verde siegte das Team allerdings erst nach Verlängerung mit 3:2. Nächster Gegner ist Ägypten, das sich gegen Australien mit 4:2 im Elfmeterschießen durchgesetzt hat. Geheimfavorit Kolumbien bezwang Ghana mit 1:0 und trifft im Achtelfinale auf die Schweiz. Und das waren die Nachrichten mit Diana Kramer.
4: Dankeschön, Diana. Hier ist das Hellweg Radio Wetter. 12 Grad haben wir aktuell in Bad Wall-Liesborn. 12 Grad haben wir ebenso in Soest. Maximal gibt es 25 Grad. Nachher wechseln sich Sonne und Wolken ab und es bleibt trocken. Morgen am Sonntag Sonne, Wolken, maximal 21 Grad. Ein bisschen Regen ist morgen möglich. Wir schauen auf die Straßen. Hier ist der schnellste Verkehrsservice zwischen Lippe und Möhne. Soweit ist alles gut, aber die A2 Dortmund-Hannover ist zwischen dem Carmener Kreuz und Hamm wegen einer Fahrbahnerneuerung gesperrt. Bis Montagmorgen um 5. Staus Blitzer 0800 377 8080 oder über WhatsApp.
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4: Schönen Start in diesen Samstag mit Hellweg Radio und jetzt mit drei Hits am Stück. Ich bin Philipp Böckmann. Guten Morgen.

0: Gleich Viertel nach sieben.
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0: Tja, die Fußball-Weltmeisterschaft, Riesenthema diese Woche. Blamage aus deutscher Sicht. Deutschland verliert gegen Paraguay, fliegt aus dem Turnier im 16-Finale. Was diese Woche sonst noch los war im Kreis Soest, fasst jetzt das Hellweg Radio Morning Team Petra Zimmer und André Josten zusammen.
2: Schon seit Wochen, aber gerade auch am Wochenanfang, ganz viel los an unseren Tankstellen kreisweit.
3: Warteschlangen an den Zapfsäulen, alle wollen noch mal etwas günstiger voll tanken.
4: Ja, ich habe es verglichen. Ich habe gestern Morgen für meine Tochter extra getankt, weil ich gedacht habe, heute ziehen die schon an. Heute ist es nur 2 Cent teurer. Aber ich erwarte morgen früh noch mal ein bisschen höher.
5: Deswegen werde ich heute den Tank voll machen, wenn ich es dann noch vor 12 Uhr schaffe.
3: Ja, seit Mittwoch gibt es den Tankrabatt nicht mehr. Die Preise sind wieder nach oben gegangen und Experten vermuten, dass die Preise auch dauerhaft dann doch ein höheres Niveau behalten werden.
2: Nochmal 1000 Leute mehr und es hat wieder viel Spaß gemacht. 6.500 Menschen, Rekordteilnehmerzahl beim diesjährigen Firmenlauf am Möhnesee.
3: Die Seetreppe in Körbecke wurde wieder zum Lauf-Hotspot für alle Hobbyläufer bzw. Kolleginnen und Kollegen. Es ist und bleibt ein Mega-Event für alle Firmen bei uns im Kreis Soest.
6: Ja, ist super. Also Wetter top, die Leute sind alle gut drauf. Strecke ist klasse. Was will man da nicht mehr? Hat richtig Bock gemacht.
7: Mega coole Erfahrung, super Team. Einfach auch ein geiles Event, sich mal ein bisschen außerhalb des Büros kennenzulernen.
8: Warum ich mitmache? Weil es einfach geile Stimmung ist. Ich meine, wenn man sich hier umschaut, zig Leute, es ist einfach geil, vor allem in Körbeke. Das macht einfach unfassbar Bock.
3: Ein gemütliches Glas Wein in einer Top-Location, das bietet wieder der Winzermarkt in Soest.
2: Da könnt ihr dieses Wochenende noch hin. Ihr braucht auch keine Sorge haben, dass vielleicht etwas alles so ein bisschen steifer bzw. gediegener abläuft. Nein, ihr sollt ja bestellen, was ihr wollt, sagt auch Veranstalter Michael Berger.
9: Es ist durchaus ein Renner auf den Weinfesten in den Anbaugebieten. Mit allen möglichen Varianten von Fanta, Cola, Sprite. Also da findet man eigentlich fast alles, was da gemischt wird. Und im Prinzip ist das ja auch interessant, weil es sind einfach junge Zielgruppen, die auf solche Mischgetränke abfahren. Wenn diese Getränke irgendwann mal die jungen Leute dann dazu bringen, mal das Original zu probieren, ist das auch in Ordnung.
3: Guck mal, wer hätte das gedacht? Kein Shishi, alles schön locker. Also viel Spaß und schönes Wochenende.
0: Schönes Wochenende.

0: Michael Schulte hier bei Hellweg Radio. Es ist 7.22 Uhr. Euch einen schönen Samstagmorgen.
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0: Guten Morgen, es ist 7:30.
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2: Mit Denise Rüscher, schönen guten Morgen. US-Präsident Trump hat anlässlich des 250. Geburtstages der USA seine Landsleute vor kommunistischem Gedankengut gewarnt. Man kann Kommunist sein oder Patriot, sagte der Republikaner vor Anhängern im US-Bundesstaat South Dakota. Trump verwendet den Begriff Kommunismus seit einiger Zeit häufiger, um auch linke innenpolitische Gegner und deren Positionen zu attackieren. Extremwetter im Frühjahr und der Krieg in der Golfregion haben für Reisende zu erheblichen Einschränkungen geführt und damit zu zahlreichen Konflikten mit Reiseanbietern. Die Schlichtungsstelle Reise und Verkehr verzeichnete daher im ersten Halbjahr einen Rekord an Beschwerden, wie der Verein mitteilte. Mehr als 29.400 Schlichtungsanträge seien in den ersten 6 Monaten bei der Stelle eingegangen. Und jetzt die Nachrichten für den Kreis Soest. Die Planungen für den Rechenzentrum-Campus im zukünftigen Industriegebiet Westfalen in Lippetal-Lippborg laufen. Heute gibt es dazu einen sogenannten Markttag von 11 bis 14 Uhr im Bürgerhaus in Herzfeld. Wer möchte, kann ohne Anmeldung hingehen. Scharin Brinkmann aus der Hellweg Radio Nachrichtenredaktion mit den Details.
3: Vor Ort sind ganz viele Fachleute, die Auskunft über den aktuellen Stand und den Zeitplan des Projektes geben. Darunter Vertreter von Planungsbüros, der Investor Blackstone und der spätere Rechenzentrumsbetreiber QTS. Ziel sei, transparent zu informieren und Anwohner und Interessierte so gut wie möglich mitzunehmen, heißt es von der Gemeinde Lippetal. Der Markttag ergänzt das formelle Beteiligungsverfahren. Dabei können Bürger noch bis zum 17. Juli offizielle Stellungnahmen zu den Plänen abgeben. Das Projekt Industriegebiet Westfalen ist eine Kooperation zwischen Lippetal und Hamm.
2: Die Stadt Soest hat beim Stadtradeln 2026 erneut den ersten Platz im Kreis gemacht. Vom 31. Mai bis zum 20. Juni haben über 2500 Soesterinnen und Soester bei der Aktion mitgemacht. Das ist ein neuer Teilnehmerrekord. Nach Ablauf der Nachtragefrist stehen jetzt die endgültigen Ergebnisse fest. Demnach haben die Menschen in Soest fast 400.000 Kilometer mit dem Fahrrad zurückgelegt. Kreisweit haben sich diesmal alle 12 Kommunen beteiligt und zusammen über 1,3 Millionen Kilometer erreicht. Der Warsteiner Tennisprofi Jan-Lennard Struff hat in Wimbledon erstmals das Achtelfinale erreicht und überraschend den Top-10-Spieler Daniel Medvedev in 3 Sätzen besiegt. Nach mehreren Rückständen kämpfte sich der Warsteiner immer wieder zurück und profitierte im entscheidenden Satz von einem kuriosen Videobeweis. Mit einem Sieg gegen Hubert Hurkacz kann Struff erstmals das Viertelfinale eines Grand-Slam-Turniers erreichen. Und soweit die Nachrichten mit Denise Rüscher.
0: Dankeschön, Denise. Hier ist das Hellweg Radio. Wetter, sind noch einige Wolken unterwegs. 13 Grad haben wir zurzeit in Bad Sassendorf. 12 Grad haben wir in Rüthen. Es gibt heute maximal 25 Grad. Nachher wechseln sich Sonne und Wolken ab und es bleibt trocken. Morgen am Sonntag Sonne, Wolken. Bisschen Regen ist im Laufe des Tages möglich. Wir haben morgen den Tag über eine Regenwahrscheinlichkeit von etwa 30-40%. Bei 21 Grad ist morgen Schluss. Hier ist der schnellste Verkehrsservice zwischen Lippe und Möhne. Die A2 Dortmund-Hannover ist zwischen dem Kamener Kreuz und Hamm gesperrt, also in Fahrt Richtung Hannover. Das Ganze bis Montagmorgen um 5. Hier gibt es Bauarbeiten. Die Fahrbahn wird erneuert. Ansonsten ist alles gut. Wenn ihr was entdecken solltet, Staus Blitzer 0800 377 80 80 oder über WhatsApp.
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0: Das Beste von heute kommt gleich von Toby Romeo und Jonathan's What It Feels Like. Vorher geht's jetzt in die 90er mit Oasis und Wonderwall. Schönen Start in diesen Samstag mit Hellweg Radio. Philipp Böckmann ist mein Name. Guten Morgen.

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1: Hallo, Friederike Umminger hier nochmal. Wir haben lange genug drüber geredet. Jetzt läuft sie endlich, die Fußball-WM 2026. Und am Sonntag greift dann auch die deutsche Mannschaft ins Turnier mit ein. Das Auftaktspiel gegen Curaçao könnt ihr bei einigen Public Viewings verfolgen im Kreis Soest. Die Übersicht gibt's auf hellwegradio.de. Aber ist ja auch für die Fußballmuffel unter euch noch genug geboten. Altstadtzauber in Soest, Siedlerfest in Werl, Winzerfest in Geseke, Feuerwehrfest in Wickede Echthausen, Karnevals-Open-Air in Warstein, Dorftrödel in Schallern, Kreativfestival in Lippstadt und noch viel mehr. Egal, was ihr macht, ganz, ganz viel Spaß und natürlich schönes Wochenende.
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0: Viertel vor acht. Guten Morgen im Kreis Soest mit Hellweg Radio. Fragt man hier in der Umgebung, welche sind die Veranstaltungshighlights von Soest, bekommt man wahrscheinlich als Antwort Kirmes, Weihnachtsmarkt und dann kommt schon der Winzermarkt mitten in der Altstadt. Tausende Besucher zieht es dazu seit Donnerstag in die Stadt. Es gibt lecker Wein und das Ambiente, das stimmt auch.
1: Es ist natürlich eine schöne Gelegenheit, mal wieder alle Freunde zu treffen und all den Leuten über den Weg zu laufen, die man die ganze Woche nicht gesehen hat.
2: Also ich glaube, generell ist es im Vergleich zu anderen Winzermärkten so, dass in Soest sich total widerspiegelt, dass die Leute sich freuen, sich zu sehen. Und es ist einfach sehr familiär und wir haben einfach eine ganz tolle Kulisse.
0: Ja, übrigens, die Hellweg-Radio-Redaktion war am Abend auf dem Winzermarkt in Soest. Ich glaube, ein Kollege pennt hier, glaube ich, auf dem Parkplatz in seinem Camper. Zumindest steht der Camper hier auf dem Parkplatz vorm Sender. Wir wollen keine Namen nennen. Schöne Grüße, Holger. Der Winzermarkt in Soest, heute geht es um 14 Uhr los, morgen am Sonntag dann schon um 12.
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1: Mit Marco Röhling. Das Achtelfinale bei der Fußball-WM ist komplett. In der Nacht haben sich Argentinien und Kolumbien die letzten Tickets gesichert. Der amtierende Weltmeister Argentinien hatte gegen die WM-9 in Kap Verde große Probleme, konnte sich aber mit 3:2 nach Verlängerung durchsetzen. Auch Kolumbien ist durch einen knappen 1:0-Sieg gegen Ghana in die nächste Runde eingezogen. Im Achtelfinale trifft Argentinien auf Ägypten und Kolumbien auf die Schweiz. Bereits heute startet das Achtelfinale. In der ersten Begegnung stehen sich Kanada und Marokko gegenüber.
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2: Mit Sabrina Wegner. Einen schönen guten Morgen. In Erfurt trifft sich heute die AfD zum Bundesparteitag. Dort soll auch ein neuer Bundesvorstand gewählt werden. Alice Weidel und Tino Chrupalla wollen die AfD weiterhin als Parteichefs führen. Schon die Anreise der Delegierten wird allerdings begleitet von Protesten tausender Demonstranten. Thüringens Sicherheitsbehörden rechnen insgesamt mit bis zu 50.000 Demonstranten sowie Störaktionen und Blockaden. Jörg Ratsch ist für uns in Erfurt. Jörg, wie ist die Lage aktuell?
3: Die Polizei hat hier tausende Kräfte aus dem ganzen Bundesgebiet zusammengezogen. Wasserwerfer stehen bereit, Bundespolizei mit Pferden ist unterwegs. Kilometerlang stehen Absperrgitter rund um die Zufahrtsstraßen zum Messegelände. Und an jeder Ecke dick eingepackte Polizeitrupps. Die rund 600 Teilnehmer des AfD-Parteitags werden zum Teil von außerhalb hierher eskortiert. Gegner haben Straßenblockaden angekündigt und wollen Teilnehmer daran hindern, zum Parteitag zu kommen und damit das Treffen mindestens hinauszögern. Die Parteichefs Weidel und Chrupalla und andere AfD-Größen sind schon seit gestern hier in einem Hotel auf dem abgeriegelten Gelände.
2: Dank dir für die Infos. Und jetzt weitere Meldungen, kurz und kompakt. Der Patientenbeauftragte der Bundesregierung, Schwarze, hat die von der Koalition geplante Pflicht zum Arztbesuch gleich am ersten Krankheitstag kritisiert. Das Aufsuchen einer Arztpraxis ist bei vielen Krankheitsbildern eine unnötige Belastung für alle und erhöht die Ansteckungsgefahr, sagte er den Zeitungen der Funke Mediengruppe. Die Vereinigten Staaten feiern heute den 250. Jahrestag ihrer Unabhängigkeit. Landesweit und in Metropolen wie New York, Boston und Los Angeles sind besonders große Feierlichkeiten geplant. In Washington stehen unter anderem eine Parade, eine große Flugshow und eine Rede von US-Präsident Trump auf dem Programm. In Stuttgart brennen seit gestern Abend zwei Lagerhallen auf dem Großmarkt. Seit Stunden ist die Feuerwehr mit einem Großaufgebot im Einsatz. Die Flammen sind immer noch nicht unter Kontrolle, heißt es von der Feuerwehr. Die Polizei geht von einem sehr hohen Schaden aus. Verletzte soll es nicht geben. Bei der Fußball-WM hat Titelverteidiger Argentinien nur mit großer Mühe das Achtelfinale erreicht. Nach Verlängerung gewann die Mannschaft um Superstar Lionel Messi mit 3:2 gegen die Überraschungsmannschaft Kap Verde. Weiter ist auch Kolumbien. Die Mannschaft setzte sich gegen Ghana mit 1:0 durch. Im Achtelfinale steht außerdem Ägypten. Das Team gewann gegen Australien im Elfmeterschießen. Und wir schauen noch auf den deutschen Fußball. Jürgen Klopp ist offenbar bereit, den Bundestrainerjob zu übernehmen. Er hat Gespräche mit dem Deutschen Fußballbund bestätigt. Ich bin mittlerweile mehr als aufgetankt, also ich bin bereit, sagte Klopp bei Magenta TV. Und das waren die Nachrichten mit Sabrina Wegner.
4: Dankeschön, Sabrina. Hier ist das Hellweg Radio. Wetter 14 Grad haben wir zurzeit in Velver. 14 Grad haben wir ebenso in Anröchte. Maximal gibt es 25 Grad. Sonne und Wolken wechseln sich nachher ab oder es bleibt trocken. Morgen am Sonntag Sonne, Wolken, bisschen Regen ist im Laufe des Tages möglich. Maximal 21 Grad. Hier ist der schnellste Verkehrsservice zwischen Lippe und Möhne. Die A2 Dortmund-Hannover ist zwischen dem Karmener Kreuz und Hamm gesperrt wegen Bauarbeiten bis Montagmorgen um 5. Staus Blitzer meldet ihr kostenfrei unter 0800 377 80 80 oder über WhatsApp.
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4: Gleich mit Kiss aus dem Jahr 1979. I was made for loving you. Schöner Klassiker für mehr Abwechslung. Vor jetzt das Beste von heute. Schau's mit Love Tonight. Philipp Böckmann ist hier. Guten Morgen.

0: Guten Morgen an diesem Samstag. Hier ist Hellweg Radio. Das WM-Aus haben wir mittlerweile alle verdaut, aber die Abrechnung mit der deutschen Nationalmannschaft ist ja in vollem Gange. Tja, das war wirklich nix, aber wir alle kennen ja den Spruch, Krone richten und weitermachen. Aber so leicht ist das ja gar nicht. Ich meine, wir alle sind ja schon mal bei irgendwas gescheitert. Michael von Kuhnhardt ist ehemaliger Profisportler und aktiver Sportmentalcoach. Und er sagt, das Wichtigste ist, Niederlagen anzunehmen und sich dann nicht aufgeben. Und dafür gibt es 7 Säulen.
1: Diese 7 Säulen sind erstens Optimismus, dass es irgendwie gut weitergeht. Zweitens Akzeptanz dessen, was man nicht ändern kann. Drittens Lösungsorientierung. Irgendwo wird schon eine Lösung sein für die Zukunft. Viertens raus aus der Opferrolle. Fünftens Verantwortung übernehmen. Sechstens Netzwerke aufbauen, also sich helfen lassen. Und siebtens die Zukunft planen und nach vorne schreiten. Und das kann man im Sport genauso machen wie im Berufsleben und im Privatleben.
0: Guck an, das ist natürlich jetzt eine ganze Menge, aber den ersten Schritt empfiehlt er sich vorzustellen, dass man selbst sein eigener Mentalcoach ist.
1: Man hat ja erstmal mitzubekommen, dass man leidet, ja? Und dann hat man mitzubekommen, dass man auch daran was ändern möchte. Und dann geht man, wie gesagt, einen Schritt zur Seite und gibt sich selbst Empfehlung, um zu sagen, okay, jetzt ist gut und jetzt schaust du mal nach vorne, jetzt guckst du mal, was du gelernt hast. Du kannst dir auch die Gründe anschauen, warum das dazu gekommen ist, wie es dazu gekommen ist und was liegt nun in der Zukunft für dich bereit.
0: Sich absichtlich kleine Ziele zu setzen, davon ist der Coach aber kein Fan. Zwischenziele sind das Zauberwort.
1: Sich ganz kleinschrittige, niedrigschwellige Ziele zu setzen, sodass man auf diesem Weg zu einem höheren Ziel immer wieder Erfolge hat. Und das ist das, was einen dann auch wirklich immer wieder motiviert.
0: Genau, schau mal, ob Profisportler im Job oder in der Beziehung nicht immer läuft alles nach Plan. Wichtig ist, schnell wieder mit Power weiterzumachen. Hier ist Hellweg Radio, jetzt mit Katy Perry.

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0: Schönes Wochenende, es ist 8:30.
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2: Mit Denise Rüscher, schönen guten Morgen. Russland meldet heute die Einnahme einer wichtigen Stadt im ukrainischen Donbass. Gleichzeitig hat Moskau die Hauptstadt Kiew mit 500 Drohnen und 70 Raketen angegriffen. Dabei stieg die Zahl der Toten in Kiew auf mindestens 30. Als Antwort wollen die NATO-Staaten der Ukraine jetzt 140 Milliarden Euro an Hilfe zusagen, nachdem Italien seinen Widerstand dagegen aufgegeben hat. In Erfurt wählt die AfD heute auf ihrem Bundesparteitag ihren kompletten Bundesvorstand neu. Gleichzeitig rufen SPD, Grüne und Linke zu Protesten gegen den Parteitag auf. Und jetzt die Nachrichten für den Kreis Soest. In Lippetal lädt die Gemeinde für heute zu einem sogenannten Markttag rund um das zukünftige Industriegebiet Westfalen ein. Von 11 bis 14 Uhr können sich alle Interessierten im Bürgerhaus Herzfeld über den Stand der Planungen informieren. Kernthema ist die mögliche Ansiedlung eines Rechenzentrums vor Ort. Dafür stehen unter anderem Vertreter der Gemeinde, des Investors Blackstone und des Betreibers Rede und Antwort. Eine Anmeldung ist nicht nötig. Offizielle Stellungnahmen zu dem Vorhaben können Bürgerinnen und Bürger noch bis zum 17. Juli einreichen. Beim Stadtradeln 2026 hat Soest erneut den ersten Platz im Kreis geholt. Diesmal hatten so viele Menschen wie noch nie mitgemacht. Jetzt stehen die endgültigen Zahlen fest. Lars Kosmiel aus der Hellweg Radio Nachrichtenredaktion mit den Einzelheiten.
0: Vom 31. Mai bis 20. Juni haben in Soest 2.589 Menschen beim Stadtradeln mitgemacht. Das ist ein neuer Rekord, sagt die Stadt. Insgesamt sind fast 391.000 Kilometer zusammengekommen. Soest ist damit zum zweiten Mal in Folge die fahrradaktivste Kommune im Kreis. Alle 12 Kommunen haben sich beteiligt und kreisweit 1,3 Millionen Kilometer erreicht. Das Team Nörgel nicht arschhoch hat in Soest die meisten Kilometer gesammelt. Beste Schule ist erneut das Archigymnasium Soest geworden.
2: Jan-Lennard Struff sorgt bei Wimbledon für Furore. Der 36-Jährige aus Warstein hat den früheren Weltranglisten-Ersten Daniel Medvedev geschlagen und steht damit zum ersten Mal in seiner Karriere im Achtelfinale. Mit einem Erfolg morgen gegen den früheren Wimbledon-Halbfinalisten Hubert Hurkacz aus Polen hat Struff die Chance, erstmals bei einem der vier Grand-Slam-Turniere das Viertelfinale zu packen. Und soweit die Nachrichten mit Denise Rüscher.
0: Dankeschön, Denise. Hier ist das Hellweg Radio. Wetter, Sonne, Wolken, trocken. Das ist das angenehme Wetter heute bei uns im Kreis Soest. 15 Grad haben wir zurzeit in Warstein, 16 in Niederense. Maximal gibt es 25 Grad. Morgen am Sonntag dann Sonne, Wolken. Ah, ein bisschen Regen ist hier unter möglich bei maximal 21 Grad. Hier ist der schnellste Verkehrsservice zwischen Lippe und Möhne mit der A2 Dortmund-Hannover zwischen dem Kamener Kreuz und Hamm. Hier ist die Autobahn gesperrt in Richtung Hannover bis morgen, Montagmorgen um 5. Staus, Blitzer meldet ihr kostenfrei unter 0800 377 80 80 oder über WhatsApp.
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0: Mega gleich Aha aus den 80ern. Take on me für mehr Abwechslung. Vor jetzt das Beste von heute zum Start in diesen Samstag. Alex Warren mit Ordinary. Philipp Böckmann ist mein Name. Guten Morgen.

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0: bei Hellweg Radio. Euch einen schönen Samstag. Es ist 8:45. Die Bundesregierung aus CDU, CSU und SPD hat in dieser Woche ein umfangreiches Reformpaket geschnürt. Ein Programm für Wachstum und Beschäftigung, so heißt es. 34 Punkte stehen drin. Bei den Steuern soll sich was ändern. Zukunftsbranchen sollen konsequent gefördert werden. Und beim Thema Gesundheit soll sich unter anderem was ändern. Wer krank nicht arbeiten kann und zu Hause bleibt, muss künftig bereits ab dem ersten Tag sofort eine Arbeitsunfähigkeitsbescheinigung vorlegen. Dr. Heinz Ebbinghaus, Sprecher der Hausärzte im Kreis Soest, ist über diese neue Regelung schockiert.
1: Ein jeder Patient weiß ja, dass schon jetzt erhebliche strukturelle Probleme im gesamten Gesundheitssystem bestehen, mit einer auch schon zurzeit bestehenden Mangelverwaltung. Durch dieses neue Programm wird wieder eine Misstrauensunkultur gegenüber uns Ärzten und auch gegenüber den Patienten geschaffen.
0: Die Folgen wären in den Arztpraxen dann überall direkt zu spüren.
1: Dieses neue Programm wird zu weiter übervollen Praxen führen. Es führt zu einem Wust an zusätzlicher Bürokratie mit einem enormen Zeitaufwand, welches alles zu Lasten von Patientenversorgung geht, die an eine kurzfristige, eine kontinuierliche ärztliche Behandlung bedürfen.
0: Also Zettel ausfüllen, statt sich um Patienten zu kümmern. Und wir alle kennen die Situation, wer Fieber oder Schüttelfrost hat, setzt sich nicht sofort an Tag 1 ins Auto oder in den Bus und holt sich seine Bescheinigung ab.
1: Wir sagen einfach, wer hustet, wer einen Magen-Darm-Infekt hat, der gehört ins Bett und der muss nicht noch rausgeschickt werden in übervolle Praxen, ja, wo er andere Leute wieder anstecken kann, wo er sich selber vielleicht noch mit anderen Keimen, Viren infizieren kann, wo vielleicht aus einem banalen Infekt ein schwerwiegender Infekt werden kann mit einer deutlich verzögerten Genesung.
0: Und oft bleiben Mitarbeiter ja auch nur einen Tag zu Hause, um sich etwas zu erholen. Am nächsten Tag sind sie wieder bei der Arbeit. Also ist es realistisch, dass der Arzt in Zukunft auch eine Krankschreibung für einen Tag ausstellt?
1: Relativ wenig realistisch. Ich kenne kaum irgendein Krankheitsbild, was nach einem Tag wieder verschwunden ist. Ja, es gibt ja so bei den Infekten den Spruch, mit Arzt dauert 7 Tage, ohne Arzt dauert es eine Woche. Ja, aber es geht in der Regel nicht von heute auf morgen. Und manchmal tut es den Patienten auch gut, 1, 2, 3 Tage so ein bisschen sich erholen zu können. Das tut dem Körper gut, das tut der Genesung gut. Die Konsequenz wird vermutlich sein, dass der Patient gar nicht dann einen Tag krankgeschrieben wird, sondern wenigstens 3, 4, 5 Tage.
0: Das Programm für Wachstum und Beschäftigung der Bundesregierung wird wohl für volle Arztpraxen sorgen, sagt der Sprecher der Hausärzte im Kreis Soest, Dr. Heinz Ebbinghaus. Hier ist Hellweg Radio, jetzt mit neuer Musik.
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1: Mit Sabrina Wegner einen schönen guten Morgen. Das Achtelfinale bei der Fußball-Weltmeisterschaft in den USA, Kanada und Mexiko ist komplett. In der Nacht haben sich Argentinien und Kolumbien die letzten Tickets gesichert. Der amtierende Weltmeister Argentinien hatte gegen den WM-Neuling Kapverde große Probleme, konnte sich aber mit 3:2 nach Verlängerung durchsetzen. Auch Kolumbien ist durch einen knappen 1:0-Sieg gegen Ghana in die nächste Runde eingezogen. Die Spieler der deutschen Nationalmannschaft sind im Urlaub und warten nach dem Rücktritt von Trainer Julian Nagelsmann auf den Nachfolger. Marco Röhling aus unserem WM-Studio, wird Wunschkandidat Jürgen Klopp denn den Job übernehmen?
2: Ich gehe stark davon aus. Jürgen Klopp hat seine Bereitschaft bereits signalisiert. Er war ja schon öfter als Nationaltrainer im Gespräch, aber es hat bislang zeitlich nie gepasst. Das könnte jetzt anders sein. Er steht zwar als Sportchef beim Red Bull-Konzern bis 2029 unter Vertrag, hat sich aber wohl eine Ausstiegsklausel in den Vertrag schreiben lassen, wonach er bei einer Anfrage des DFB vorzeitig gehen kann. In den nächsten Wochen werden Gespräche zwischen dem Deutschen Fußballbund und Klopp stattfinden. Mit einer schnellen Einigung ist allerdings nicht zu rechnen. Das nächste Länderspiel der deutschen Elf findet am 24. September in den Niederlanden statt. Es bleibt also genug Zeit, alle Einzelheiten in Ruhe zu besprechen.
1: Dank dir, Marco. Und jetzt kurz und kompakt, was sonst noch wichtig ist. Trotz zahlreicher Proteste kann der AfD-Bundesparteitag in Erfurt voraussichtlich pünktlich beginnen. Nach Angaben der Partei ist ein Großteil der Delegierten schon vor Ort. Tausende Demonstranten versuchen, die Anreise zu erschweren. Sie blockieren Autobahnen und Straßen. Ein Großaufgebot der Polizei ist im Einsatz. Thüringens Sicherheitsbehörden rechnen insgesamt mit bis zu 50.000 Demonstranten. Knapp 10 Monate vor der Landtagswahl bei uns in Nordrhein-Westfalen bereitet die CDU bei einem Landesparteitag in Düsseldorf ihren Wahlkampf vor. Die Delegierten wollen Ideen für das Wahlprogramm sammeln. Mit dabei ist überraschend auch Bundeskanzler Merz. Papst Leo besucht heute die italienische Mittelmeerinsel Lampedusa. Das Oberhaupt der katholischen Kirche will dort an das Schicksal von Migranten erinnern, die oft auf seeuntauglichen Booten die gefährliche Überfahrt über das Meer wagen. Die kleine Insel gilt seit langer Zeit als einer der Brennpunkte der Migrationsbewegung aus Afrika nach Europa. Seit Wochen wurde über die Hochzeit von Taylor Swift und Travis Kelce spekuliert. Jetzt ist es offiziell. Die derzeit erfolgreichste Sängerin der Welt und der US-Footballstar sind verheiratet. Das hat die Sprecherin von Taylor Swift bestätigt. Gefeiert wurde gestern im Madison Square Garden in New York. Mit dabei zahlreiche Prominente, Filmstars wie Hugh Grant, Bradley Cooper und Dakota Johnson sowie die Sänger Ed Sheeran und Benson Boone. Für die Party fuhr gestern knapp 3 Stunden lang eine abgedunkelte Limousine nach der anderen am Madison Square Garden vor. Und das waren die Nachrichten mit Sabrina Wegner.
3: Jetzt ist es 9:03. Dankeschön, Sabrina. Hier ist das Hellweg Radio Wetter. Die Temperaturen ziehen an. 18 Grad zurzeit am Möhnesee in Warmel. 17 Grad haben wir in Rüthen. Maximal gibt es 25 Grad. Sonne und Wolken wechseln sich ab. Es bleibt heute trocken. Morgen am Sonntag dann Sonne, Wolken. Hier und da ist ab und zu ein bisschen Regen möglich bei Temperaturen bis 21 Grad. Hier ist der schnellste Verkehrsservice zwischen Lippe und Möhne. Die A2 Dortmund-Hannover zwischen dem Carmeler Kreuz und Hamm ist die Autobahn gesperrt bis Montagmorgen um 5. Ansonsten Staus, Blitzer, einfach kostenfrei melden 0800 377 80 80 oder über WhatsApp.
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3: Gleich Phil Collins aus den 80ern, sein erster Solo-Hit in The Air Tonight aus dem Jahr 1981. Gleich vor jetzt das Beste von heute. Udo und Apache mit Komet. Ich bin Philipp Böckmann. Schönen Samstagmorgen im Kreis Soest mit Hellweg Radio.

0: Und es ist 8:45. Guten Morgen an diesem Samstag.
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0: Es geht weiter Schlag auf Schlag bei der Fußball-Weltmeisterschaft. In der Nacht gab es die letzten beiden Spiele im 16. Finale. Heute geht es bereits mit dem Achtelfinale weiter. Mit Argentinien und Kolumbien haben sich zwei weitere südamerikanische Teams das Ticket für die nächste Runde gesichert und sich jeweils gegen afrikanische Teams durchgesetzt. Marco Röhling, die Favoriten, haben sich durchgesetzt, allerdings mit großen Problemen.
2: Ja, also souverän war das nicht, wie sich Argentinien und Kolumbien für das Achtelfinale qualifiziert haben. Vor allen Dingen Argentinien, der amtierende Weltmeister, hatte richtig große Probleme gegen den WM-Neuling Kap Verde. Kap Verde, für mich ja das Team dieser WM. Der Neuling hat erfrischend gespielt, hatte mit Vitinha einen 40-jährigen Torhüter hinten drin, der vieles gehalten hat. Messi hat dann wieder den Unterschied gemacht. Er hat ein Tor er selbst erzielt, eins vorbereitet. Und so steht Argentinien, genauso wie Kolumbien, nach einem knappen 1-0 gegen Ghana in der nächsten Runde.
0: Die WM geht weiter ohne das deutsche Team. Ja, und Trainer Julian Nagelsmann ist bekanntlich zurückgetreten. Jürgen Klopp soll übernehmen. Was sagst du, wird das was?
2: Ich gehe schon davon aus, dass sich beide Seiten einigen werden. Der DFB wird jetzt in den nächsten Wochen die Gespräche mit Jürgen Klopp führen. Das einzige kleine Problem ist noch, dass Klopp ja einen Vertrag hat als Sportchef beim Red Bull-Konzern. Der Vertrag läuft bis 2029. Es soll allerdings eine Ausstiegsklausel geben, wonach Klopp den Vertrag vorzeitig beenden kann, wenn der DFB anfragt. Mit einer schnellen Entscheidung ist allerdings da nicht zu rechnen, denn Klopp wird natürlich seine Vorstellung haben, wie er den DFB komplett umkrempeln möchte. Ein bisschen Zeit bleibt ja auch, denn das nächste Länderspiel ist erst Ende September. Dann geht es ja weiter mit der Nations League und der erste Gegner wird dann die Niederlande sein. Ich schätze, bis dahin wird alles unter Dach und Fach sein oder es gibt noch eine überraschende Wendung und Klopp sagt doch noch ab.
0: Sind wir gespannt. Dankeschön, Marco. Das Achtelfinale startet heute um 19 Uhr mit dem Spiel Kanada gegen Marokko. Ja, und anschließend spielt Deutschland Bezwinger Paraguay gegen Frankreich.
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0: Guten Morgen, es ist 9:30.
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2: Mit Denise Rüscher, schönen guten Morgen. Vor dem Beginn des AfD-Bundesparteitages versammeln sich immer mehr Demonstranten in der Erfurter Innenstadt. Laut Polizei sind bisher mehr als 200 Busse mit Menschen angekommen, die gegen den Parteitag demonstrieren wollen. Auf dem Messegelände trafen unterdessen AfD-Delegierte ein, die gleich um 10 Uhr mit dem Parteitag beginnen wollen. Jürgen Klopp hat Gespräche mit dem Deutschen Fußballbund über das Bundestraineramt bestätigt, rechnet aber nicht mit einer kurzfristigen Einigung. Zunächst müsse er die Vertragsangelegenheiten mit seinem jetzigen Arbeitgeber Red Bull klären, sagte Klopp bei Magenta TV. Und jetzt die Nachrichten für den Kreis Soest. Auch an diesem Wochenende wird an vielen Orten im Kreis Soest wieder Schützenfest gefeiert. Zum Beispiel in Osthönnen-Röllingsen oder Niederense. Fester Bestandteil, das Vogelschießen. Und das wird auch künftig so stattfinden können, wie seit vielen Jahren gewohnt, sagt Peter Liese, der für den Kreis Soest im EU-Parlament sitzt. Hintergrund, die EU-Kommission wollte Bleimunition grundsätzlich verbieten.
3: Jetzt haben wir endlich Klarheit. Vogelschießen wird nicht durch europäische Bürokratie behindert. Das Verbot von Bleimunition beim Schießen, über das sich die Schützen zu Recht beschwert haben, wird nicht kommen.
2: Viele Schützen aus der Region hatten sich in der Vergangenheit dafür stark gemacht, dass es kein Verbot für Bleimunition gibt, weil das die Durchführung vom Vogelschießen erschwert hätte. Die Planungen für den Rechenzentrum-Campus im zukünftigen Industriegebiet Westfalen in Lippetal-Lippborg laufen. Heute gibt es dazu einen sogenannten Markttag von 11 bis 14 Uhr im Bürgerhaus in Herzfeld. Wer möchte, kann ohne Anmeldung hingehen. Charin Brinkmann aus der Hellweg Radio Nachrichtenredaktion mit den Infos.
4: Vor Ort sind ganz viele Fachleute, die Auskunft über den aktuellen Stand und den Zeitplan des Projektes geben. Darunter Vertreter von Planungsbüros, der Investor Blackstone und der spätere Rechenzentrumsbetreiber QTS. Ziel sei, transparent zu informieren und Anwohner und Interessierte so gut wie möglich mitzunehmen, heißt es von der Gemeinde Lippetal. Der Markttag ergänzt das formelle Beteiligungsverfahren. Dabei können Bürger noch bis zum 17. Juli offizielle Stellungnahmen zu den Plänen abgeben. Das Projekt Industriegebiet Westfalen ist eine Kooperation zwischen Lippetal und Hamm.
2: An diesem Wochenende laden zwei Dorftrödelmärkte im Kreis Soest zum Stöbern ein. Los geht es heute in Soest-Meckingsen. Dort machen von jetzt um 9:30 bis um 15 Uhr über 20 private Stände mit. Garagen, Carports und Vorgärten werden zum Trödelmarkt. Bunte Luftballons markieren die Standorte, Lagepläne helfen bei der Orientierung. Morgen am Sonntag folgt dann der Dorftrödel in Welver von 10 bis 16 Uhr. Und soweit die Nachrichten mit Denise Rüscher.
0: Dankeschön, Denise. Hier ist das Hellweg Radio Wetter. 19 Grad haben wir bereits in Soest, 18 Grad haben wir in Erwitte. Maximal gibt es 25 Grad, Sonne, Wolken, trocken. Morgen am Sonntag Sonne, Wolken, bisschen Regen ist möglich, dann bei maximal 21 Grad. Hier ist der schnellste Verkehrsservice zwischen Lippe und Möhne, die A2. Dortmund in Richtung Hannover ist zwischen dem Karmener Kreuz und Hamm gesperrt. Hier wird die Fahrbahn erneuert. Die Arbeiten laufen bis am Montagmorgen um 5. Staus Blitzer 0800 377 80 80 oder über WhatsApp.
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0: Das Wetter passt. Ich wünsche euch einen schönen Samstagmorgen und ein schönes Wochenende im Kreis Soest mit Hellweg Radio. Philipp Böckmann ist mein Name. Guten Morgen.

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0: Ich wünsche euch einen schönen Samstag im Kreis der Soest mit Hellweg Radio. Eins ist klar, die Soester Altstadt brauchen wir uns definitiv nicht schön trinken, aber mit so einem Gläschen Rosé in der Hand und ein paar Lichterketten und Weinständen wird die City doch noch ein bisschen hübscher. In Soest läuft an diesem Wochenende der Winzermarkt. Die Frage ist nur, mit wie viel Stil wir das hier in Westfalen machen. Es gibt ja hier und da auch schon einige Biertrinker und da stellt sich die Frage, wie darf man den Wein bzw. mit Wasser mischen? Auch eine Frage. Michael Berger veranstaltet das Winzerfest. Er sagt, ja, das geht klar. Auch bei Eiswürfeln bleibt der Weinexperte übrigens relaxed.
1: Generell ist auch gegen das Thema Eiswürfel nichts zu sagen. Gerade bei den heißen Temperaturen, wenn man dann einen Eiswürfel rein haben möchte, klar verdünnt es so ein bisschen die Aromatik. Aber es soll ja auch Spaß machen, das zu trinken und es soll erfrischen. Und deswegen ist es also beides in Ordnung. Wasser rein oder auch ein Eiswürfel.
0: Also alles nicht so schickimicki, alles ganz entspannt. Sogar Softdrinks sind im Wein kein generelles No-Go mehr.
1: Von Fanta, Cola, Sprite, also da findet man eigentlich fast alles, was da gemischt wird. Und im Prinzip ist das ja auch interessant, weil es sind einfach junge Zielgruppen, die auf solche Mischgetränke abfahren. Wenn diese Getränke irgendwann mal die jungen Leute dann dazu bringen, mal das Original zu probieren, ist das auch in Ordnung.
0: So sieht's aus. Gute Sache, der Winzermarkt in Soest heute ab 14 Uhr, morgen dann bereits ab 12 Uhr. Der Treffpunkt für Weinliebhaber ist echt der Hammer. Über 500 Weine könnt ihr da verkosten. 15 Winzer aus 4 Anbaugebieten sind am Start. Also Prost! 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
1: Mit Marco Röhling. Die 16 Teams im Achtelfinale stehen fest. Alle drei Gastgeber, die USA, Kanada und Mexiko, sind bei der Fußballweltmeisterschaft noch dabei. Erstmals haben es zwei nordafrikanische Mannschaften gleichzeitig ins Achtelfinale geschafft. Marokko und Ägypten. Mit Argentinien, Kolumbien, Paraguay und Brasilien stellt Südamerika vier Mannschaften. Die größte Fraktion stellt Europa mit 7 Teams. In Katar vor 4 Jahren waren es 8, in Russland sogar 10 europäische Teams, die das Achtelfinale erreicht haben.
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2: Mit Sabrina Wegner einen schönen guten Morgen. In diesen Minuten startet in Erfurt der Bundesparteitag der AfD. Begleitet wird er von Protesten. Tausende Demonstranten blockieren Autobahnen und Straßen. Ein Großaufgebot der Polizei ist im Einsatz. Thüringens Sicherheitsbehörden rechnen insgesamt mit bis zu 50.000 Demonstranten. Jörg Ratsch ist für uns vor Ort in Erfurt. Jörg, wie erlebst du die Lage aktuell in der Stadt und an der Messe, wo der Parteitag ja stattfindet?
3: Ja, es ist schon außergewöhnlich, was ich hier gesehen habe auf meinem Weg von der Innenstadt raus zum Messegelände. Eine gute Stunde Fußmarsch an extrem viel Polizei vorbei. Muss man sich quasi ein bisschen durchschlagen als Reporter, immer wieder den Presseausweis vorzeigen. Eine sehr große DGB-Demo ist auch hier Richtung Messegelände gezogen, begleitet von viel Polizei. Aber nach meinem Eindruck alles relativ ruhig und friedlich bisher. Es gab auf den Zufahrtswegen so ein paar Blockadeaktionen, aber viele AfD-Delegierte waren schon sehr früh hier. Die Halle war lange vor Beginn schon gut gefüllt. Das war bei vergangenen Parteitagen anders.
2: Dank dir, Jörg. Und jetzt weitere Nachrichten, kurz und kompakt. Waldbrände beschäftigen im Moment Einsatzkräfte in einigen Teilen Europas. Mehr als 200 Feuerwehrleute haben nach Angaben der Behörden in Spanien einen Waldbrand an der Costa Brava gelöscht. Auch im Norden Portugals brennen Wälder. Die Regierung hat die Nachbarländer Spanien und Marokko um Hilfe gebeten. Bundesfinanzminister Klingbeil will offenbar mehr Schulden machen als geplant. Laut dem Handelsblatt will die Regierung im nächsten Jahr Schulden in Höhe von fast 204 Milliarden Euro aufnehmen. Etwa 8 Milliarden mehr als gedacht. Man habe nicht überall da sparen können, wo es geplant war, heißt es. Das Kabinett soll den Haushalt am Montag beschließen. Unter großen Sicherheitsvorkehrungen laufen im Iran die öffentlichen Trauerfeiern für den obersten Führer Khamenei. Tausende Menschen nehmen an der Trauerfeier teil. Regierungskritiker betrachten die Feierlichkeiten mit Gleichgültigkeit. Khamenei war vor mehr als 4 Monaten bei einem israelischen Luftangriff getötet worden. Fußball Deutschland diskutiert darüber, wer neuer Bundestrainer wird. Für viele gibt es da nur eine Antwort: Jürgen Klopp, der ehemalige BVB- und Liverpool-Trainer. Klopp selbst hat Gespräche mit dem Deutschen Fußballbund für das Bundestraineramt bestätigt. Und er hat auch Lust auf den Job.
4: Ich bin mittlerweile mehr als aufgetankt, also ich bin bereit,
2: sagte Klopp bei Magenta TV. Er rechnet aber nicht mit einer kurzfristigen Einigung. Zunächst müsse er jetzt mit seinem jetzigen Arbeitgeber Red Bull die Vertragsangelegenheiten klären, dann grundlegende Verhandlungen mit dem DFB führen. Und der 59-Jährige stellt auch klar, der deutsche Fußball steht am Wendepunkt. Es müssten jetzt grundlegend Dinge geändert werden. Und das waren die Nachrichten. Mit Sabrina Wegner.
5: Dankeschön, Sabrina. Hier ist das Hellweg Radio. Wetter 20 Grad haben wir in Lippstadt, 18 haben wir in Warstein, Allagen. Maximal gibt es 25 Grad. Sonne, Wolken, trocken. Das ist das Wetter heute. Morgen am Sonntag Sonne, Wolken, etwas Regen ist möglich. Dann bei maximal 21 Grad.
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5: Hier ist der schnellste Verkehrsservice zwischen Lippe und Möhne. Die A2 Dortmund-Hannover ist zwischen dem Carmeler Kreuz und Hamm gesperrt wegen Bauarbeiten bis Montagmorgen um 5. Die A1 Dortmund-Münster zwischen dem Carmeler Kreuz und Hamm-Bergkamen 4 Kilometer Stau plus 11 Minuten. Und die 44 Dortmund-Kassel zwischen dem Kreuz Dortmund-Unna und Unna-Ost 1 Kilometer Stau plus 4 Minuten, sagt die Hellweg-Radio-Echtzeitmessung. Staus Blitzer 0800 377 8080 kostenfrei oder über WhatsApp.
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5: Mega, gleich Snow mit Informa aus den 90ern kommt gleich vor. Das Beste von heute kommt jetzt von Kamrad und von Bibi Rexha. Ich bin Philipp Böckmann, schönes Wochenende.

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0: Es ist 10:30.
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2: Mit Denise Rüscher. Schönen guten Tag. Vor dem Beginn des AfD-Bundesparteitages versammelten sich immer mehr Demonstranten in der Erfurter Innenstadt. Laut Polizei sind mehr als 200 Busse mit Menschen angekommen, die gegen den Parteitag demonstrieren wollen. Extremwetter im Frühjahr und der Krieg im Nahen Osten haben für Reisende zu erheblichen Einschränkungen geführt und damit zu zahlreichen Konflikten mit Reiseanbietern. Die Schlichtungsstelle Reise und Verkehr verzeichnete im ersten Halbjahr einen Rekord an Beschwerden. Mehr als 29.400 Schlichtungsanträge sind dort in den ersten 6 Monaten eingegangen. Und jetzt die Nachrichten für den Kreis Soest. Die Schützen bei uns im Kreis Soest können aufatmen. Das von der EU geplante Verbot für Bleimunition bei Schützenfesten ist vom Tisch. Sowohl klassische Kugelmunition als auch sogenannte Flintenlaufgeschosse dürfen weiter wie bisher genutzt werden. Die kommen besonders oft beim Vogelschießen in der Region zum Einsatz. Der heimische EU-Abgeordnete Peter Liese begrüßt die Entscheidung.
3: Ich bedanke mich bei allen Schützen, dass sie sich in dieser Sache engagiert haben und mich auf die Probleme aufmerksam gemacht haben. Und ich bedanke mich vor allen Dingen bei denen, die ehrenamtlich in unseren Dörfern dafür sorgen, dass Schützenfeste stattfinden und vieles andere.
2: An diesem Wochenende sind bei uns im Kreis Soest zum Beispiel Schützenfeste in Anröchte, Möhnesee-Warmel und Wickede-Echthausen. In Soest ist am Donnerstag der Winzermarkt gestartet. Noch bis morgen einschließlich läuft die Veranstaltung auf dem Friedhof und dem Domplatz. Mit dabei sind 15 Winzer mit mehr als 500 Weinen und Winzersekten. Und es gibt auch eine Auswahl für alle, die keinen Alkohol trinken, sagt Veranstalter Michael Berger.
4: Es muss nicht immer ein alkoholfreier Wein sein. Das können auch zum Beispiel veredelte Säfte sein, zum Beispiel verperlte Säfte oder Säfte, die mit Kräutern bereichert sind und verperlt sind. Also es gibt total schöne Erfrischungsgetränke. Da lohnt es sich wirklich, mal so ein bisschen auf die Suche zu gehen. Das ist ja auch das Besondere am Winzermarkt, dass jeder Stand so seine 2, 3 außergewöhnlichen Produkte hat, die man eben nicht überall bekommt.
2: Geöffnet ist der Markt heute von 14 bis 0 Uhr. Morgen zum Abschluss haben die Stände dann nochmal von 12 bis 20 Uhr geöffnet. Für das Sattelfest zwischen Soest und Hamm gibt es jetzt einen neuen Konrad-Pin. Der Verkauf läuft seit dieser Woche. Der Pin ist nur in begrenzter Stückzahl zu haben und kostet 2,50 Euro. Verkaufsstellen sind unter anderem die Touristinfo Soest und die Gemeinde Welver. Auch weitere Fanartikel gibt es. Dazu zählen Taschen, Schlüsselanhänger, Sicherheitswesten, Fahrradklingeln und Sattelschutze. Am Sattelfest Sonntag in 2 Wochen gibt es die Artikel auch auf den Fahrradmärkten in Soest, Welver und Hamm. Wir von Hellweg Radio senden an dem Tag live vom Marktplatz in Welver. Und soweit die Nachrichten mit Denise Rüscher.
0: Sind wir dabei? Dankeschön, Denise. Hier ist das Hellweg Radio Wetter. 21 Grad haben wir zurzeit im Lippetal in Heintrop. 20 Grad haben wir zurzeit in Erwitte. Maximal gibt es 25 Grad. Sonne, Wolken, trocken. Morgen am Sonntag Sonne, Wolken. Ein bisschen Regen ist hier und da möglich. Dann bei maximal 21 Grad. Hier ist der schnellste Verkehrsservice zwischen Lippe und Möhne. Die A2 ist gesperrt. Dortmund Richtung Hannover zwischen dem Carmener Kreuz und Hamm bis Montagmorgen um 5. Hier wird die Fahrbahn erneuert. Die A1 Köln-Münster zwischen Schwerte und Unna 4 Kilometer stocken plus 8 Minuten. Die A1 weiter Richtung Münster zwischen dem Carmener Kreuz und Hamberg Carmen nochmal 2 Kilometer Stau plus 5 Minuten. Und die A44 Dortmund-Kassel zwischen dem Kreuz Dortmund, Unna und Unna-Ost 1 Kilometer Stau plus 5 Minuten zeigt die Hellweg Radio Echtzeitmessung. Staus, Blitzer 0800 377 80 80 oder über WhatsApp.
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0: Schöne Mischung, gleich die Red Hot Chili Peppers aus den 90ern mit Under the Bridge. Vor jetzt das Beste von heute, Holly Humberstone mit To Love Somebody. Ich bin Philipp Böckmann, euch ein schönes Wochenende mit Hellweg Radio.

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0: Viertel vor elf, hier ist Hellweg Radio. Euch ein schönes Wochenende.
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3: Ja, nee, ist klar.
4: Auch wenn das Ausscheiden schmerzt, was für ein Spiel. Mit eurem Einsatz und Teamgeist bei dieser WM habt ihr unser Land begeistert. Wir sind stolz auf euch.
3: Ja, leider sind das nicht meine Worte, sondern die von unserem großen Vorsitzenden und Vereinspräsi Friedrich Merz, unser Gute-Laune-Bär. Das ist wie beim Sackhüpfen auf dem Kindergeburtstag, wo es hinterher heißt, ihr habt alle gewonnen. Wahrscheinlich empfängt Fritze Merz die Mannschaft auch noch und überreicht feierlich Teilnahmeurkunden. Also, ich will nicht polemisch werden, aber in Nordkorea würde diese Sache anders bewertet. Was ist denn eigentlich los mit uns? Das ganze Jahr sind wir Deutschen am Jammern und am Rummecken, aber kaum verkacken wir nach allen Regeln der Kunst und schon findet unser Bundeskanzler lobende Worte. Da sieht man mal wieder, wie vorausschauend Friedrich Merz ist. Das Ausscheiden passt doch komplett ins Konzept. Ja, sicher. Dienstag ist doch der Tankrabatt ausgelaufen. Autokursus könnte sich doch jetzt eh keiner mehr leisten. Mann.
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5: Mit Sabrina Wegner, einen schönen guten Tag. Während die Spieler der deutschen Fußballnationalmannschaft nach dem Ausscheiden Urlaub machen, wird bei der Fußball-WM weiter um den goldenen Pokal gekämpft. Das Achtelfinale ist komplett. In der Nacht haben sich Argentinien und Kolumbien die letzten Tickets gesichert. Auch Ägypten ist weiter. Für Fußball-Deutschland gibt es im Moment aber eigentlich nur ein Thema. Wer wird neuer Bundestrainer? Möglicherweise Jürgen Klopp. Gespräche mit dem Deutschen Fußballbund laufen, das hat Klopp bei Magenta TV bestätigt. Mit einer schnellen Entscheidung rechnet er aber nicht. Thomas Thunfeld aus der Sportredaktion mit allem, was wir bisher zur Personalie wissen.
6: Zunächst muss er mit seinem Hauptarbeitgeber Red Bull die Vertragsangelegenheiten klären, so formuliert es Jürgen Klopp. Schließlich hat er da ja bis 2029 unterschrieben. Und mit dem DFB will er dann intensive Gespräche führen, sagt der Star-Trainer. Denn die aktuellen Probleme, so Klopp, hängen nicht an der Personalie Julian Nagelsmann. Klingt alles nicht danach, als ob es schon in den nächsten Tagen eine Einigung geben könnte. Zumal Klopp ja auch noch als Experte bei der WM im Einsatz ist, die ja erst am 19. Juli endet.
5: Danke für die Infos, Thomas. Und jetzt weitere Meldungen, kurz und kompakt. Begleitet von Protesten und Demonstrationen hat in Erfurt der AfD-Bundesparteitag ohne Verzögerungen um 10 Uhr begonnen. Viele der rund 600 Delegierten waren Stunden vor dem offiziellen Beginn angereist, um mögliche Straßenblockaden zu vermeiden. Bei dem Treffen soll der Bundesvorstand der Partei neu gewählt werden. Die Parteichefs Alice Weidel und Tino Chrupalla treten zur Wiederwahl an. Die Bundesregierung will, dass Arbeitnehmer künftig schon am ersten Krankheitstag zum Arzt gehen und beim Arbeitgeber eine Arbeitsunfähigkeitsbescheinigung vorlegen. Allerdings gibt es heftige Kritik. Der Hausärzteverband spricht in den Funke-Zeitungen von einer Katastrophe. Praxen müssten mit Millionen zusätzlichen Patienten rechnen. Bei einem Feuer in einem Mehrfamilienhaus in Bochum sind drei Menschen zum Teil schwer verletzt worden. Nach Angaben der Feuerwehr gab es eine Verpuffung im Keller. Die Elektrik des Hauses sei stark beschädigt, das Haus erstmal unbewohnbar. Die USA feiern heute den 250. Jahrestag ihrer Unabhängigkeit von Großbritannien. Landesweit und in Metropolen wie New York, Boston und Los Angeles sind besonders große Feierlichkeiten geplant. In der Hauptstadt Washington will US-Präsident Trump eine Rede halten. Kurz davor sollen Kampfflugzeuge Washington überfliegen. Anschließend ist ein Feuerwerk mit 850.000 Böllern geplant. Damit will der Präsident einen neuen Weltrekord aufstellen. Eine in Washington geplante Parade wurde wegen der Hitzewelle allerdings abgesagt. In den letzten Tagen hatte Trump die Erfolgsgeschichte seines Landes immer wieder hervorgehoben. Kein anderes Land hat dieser Welt mehr Gutes gebracht als die Vereinigten Staaten von Amerika, sagte er. Und das waren die Nachrichten mit Sabrina Wegner.
7: Dankeschön, Sabrina. Hier ist das Hellweg Radio. Wetter, Sonne, Wolken, trocken. 22 Grad haben wir zurzeit in Soest-Meiningsen. 20 Grad haben wir aktuell in Bad Westernkotten. Maximal gibt es 25 Grad. Es bleibt trocken. Morgen am Sonntag Sonne, Wolken, bisschen Regen ist möglich. Maximal 21 Grad. Hier ist der schnellste Verkehrsservice zwischen Lippe und Möhne. Die A2 Dortmund-Hannover zwischen dem Carmener Kreuz und Hamm. Hier ist die Autobahn gesperrt in Richtung Hannover bis Montagmorgen um 5. Dann die A1 Köln-Münster zwischen Schwerte und dem Kreuz Dortmund-Unna. 4 Kilometer Stau plus 11 Minuten. Und die 44 Dortmund-Kassel zwischen dem Kreuz Dortmund-Unna und Unna aus 2 Kilometer Stau plus 8 Minuten zeigt die Hellweg Radio Echtzeitmessung. Staus Blitzer 0800 377 80 80 oder über WhatsApp.
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7: Jetzt mit Nia und Some Say und dann geht's in die 80er mit Katrina and the Waves. Schöner Klassiker Walking on Sunshine. Ich bin Philipp Böckmann, euch einen schönen Samstagvormittag im Kreis Soest mit Hellweg Radio und mit drei Hits am Stück.

0: Der Samstagvormittag im Kreis Soest mit Hellweg Radio. In Köln kostet es jetzt Geld, wenn ihr den Dom besichtigen möchtet. Tja, hat was von Tourticket, schimpft sich aber Besichtigungsgebühr. Mit dem Geld soll die Zukunft der großen Kathedrale in Köln gesichert werden. Hellweg Radio-Reporter Dominik Becker hat sich rund um den Kölner Dom umgehört.
1: Wer hier beten will im Kölner Dom oder einen Gottesdienst besucht, der braucht weiterhin kein Ticket. Wer die Kirche nur besuchen, nur sich anschauen möchte, also der klassische Touri-Besuch, der zahlt jetzt 12 Euro. Für viele ist das sehr nachvollziehbar, für andere so gar nicht.
2: Eine Spende kann ich geben, aber ich möchte keinen Eintritt unbedingt bezahlen.
3: Ich finde 12 Euro ein bisschen teuer, ehrlich gesagt. Ich finde es okay, Eintritt zu nehmen, das machen andere Länder auch, aber ich finde 12 Euro eigentlich ein bisschen viel.
4: Ich weiß, dass viele Kirchen international schon Eintritt nehmen.
5: Ich denke durchaus, dass das gerechtfertigt ist und eigentlich sehr spät kommt.
1: Wir spielen das Spiel mal durch. Freunde kommen am Wochenende zu Besuch und die wollen in den Kölner Dom den Dom besichtigen. Dann braucht ihr ein Ticket. Zu teuer für Leonie, auch für Charlotte.
6: Viele haben dann natürlich auch ein bestimmtes Budget und da passt dann halt nicht mal für 12 Euro in der Kirche gehen rein.
3: Auch für eine Familie beispielsweise. Wir sind 5 zu Hause und zu 5 dann eben mal in den Dom, weiß ich nicht. Würde ich wahrscheinlich nicht machen. Ich würde wahrscheinlich dann nicht reingehen.
1: Die Meinungen also gehen auseinander. Es gibt Online-Tickets, hier hängen überall QR-Codes. Es gibt auch einen neuen zentralen Ticket-Shop direkt am Kölner Dom. Kids bis 14, die zahlen nichts. Menschen mit Behinderungen auch nicht. Und das absolut Verrückte gerade, es gibt den Zentraldombauverein hier in Köln. Der kümmert sich um den Erhalt des Doms, um die Zukunft. Und der kann sich gerade vor Mitgliederanfragen nicht retten. Denn mit der jährlichen Mitgliedschaft, das sind 20 Euro, bleibt der Dom auch weiterhin kostenlos. Und deshalb wollen hier gerade so viele genau in diesen Verein.
0: Guter Tipp, in dem Verein darf jeder Mitglied werden, also nicht nur Kölner. Hier ist Hellweg Radio. Schönen Samstag, schönes Wochenende im Kreis Soest.

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2: Mit Denise Rüscher. Schönen guten Tag. Trotz zahlreicher Protestveranstaltungen und tausender Demonstranten hat der AfD-Bundesparteitag in Erfurt pünktlich begonnen. Ein Großteil der rund 600 Delegierten war bereits frühzeitig am Tagungsort in der Erfurter Messehalle eingetroffen. Jürgen Klopp hat Gespräche mit dem Deutschen Fußballbund über das Bundestraineramt bestätigt, rechnet aber nicht mit einer kurzfristigen Einigung. Zunächst müsse er die Vertragsangelegenheiten mit seinem jetzigen Arbeitgeber Red Bull klären, sagte Klopp bei Magenta TV. Und jetzt die Nachrichten für den Kreis Soest. Auch an diesem Wochenende wird an vielen Orten im Kreis Soest Schützenfest gefeiert, zum Beispiel in Osthönnen-Röllingsen oder in Niederense, fester Bestandteil des Vogelschießen. Und das wird auch künftig so stattfinden können, wie seit vielen Jahren gewohnt, sagt Peter Liese, der für den Kreis Soest im EU-Parlament sitzt. Hintergrund: die EU-Kommission wollte Bleimunition grundsätzlich verbieten.
3: Jetzt haben wir endlich Klarheit. Vogelschießen wird nicht durch europäische Bürokratie behindert. Das Verbot von Bleimunition beim Schießen, über das sich die Schützen zu Recht beschwert haben, wird nicht kommen.
2: Viele Schützen aus der Region hatten sich in der Vergangenheit dafür stark gemacht, dass es kein Verbot für Bleimunition gibt, weil das die Durchführung vom Vogelschießen erschwert hätte. Im Tierpark Hamm ist morgen Artenschutztag. Im Fokus steht unter anderem ein Projekt aus dem Kreis Soest. Lars Kosmir aus der Hellweg Radio Nachrichtenredaktion mit den Details.
4: Von 11 bis 17 Uhr stellen sich im Tierpark Hamm mehrere Organisationen vor. Dabei ist auch die ABU Biologische Station Soest. Sie informiert über das gemeinsame Projekt zur Gelbbauchunke. Die Tiere leben seit einigen Wochen wieder im Tierpark. Dort werden sie gezüchtet und später in einem Naturschutzgebiet im Kreis Soest ausgewildert. Ab 12 Uhr gibt es dazu eine Führung. Für die Führung und ein Bastelangebot am Nachmittag ist eine Anmeldung im Onlineshop nötig. Die Angebote sind aber neben dem normalen Tierparkeintritt kostenlos.
2: Freithof und Domplatz in Soest sind noch bis morgen ein Weinparadies. Dort läuft der Winzermarkt mit 15 Anbietern und über 500 verschiedenen Weinen und Winzersekten. Und willkommen sind auch die, die sich gerade erst an das Thema Wein rantasten, sagt Weinexperte und Veranstalter Michael Berger. Schmecken kann es nämlich jedem, zum Beispiel als Weinschorle oder auch als Mix mit einem Softdrink.
5: Das ist durchaus ein Renner auf den Weinfesten in den Anbaugebieten. Mit allen möglichen Varianten von Fanta, Cola, Sprite. Also da findet man eigentlich fast alles, was da gemischt wird. Und im Prinzip ist das ja auch interessant, weil es sind einfach junge Zielgruppen, die auf solche Mischgetränke abfahren, auch in Ordnung.
2: Mehr zu dem Event findet ihr auf hellwegradio.de. Und soweit die Nachrichten mit Denise Rüscher.
0: Dankeschön, Denise. Hier ist das Hellweg Radio. Wetter schaut doch gut aus. Sonne, Wolken, trocken, 22 Grad aktuell am Möhnesee in Stockholm. 22 Grad haben wir ebenso in Lippstadt-Eichelborn. Es bleibt weiter trocken. Ja, und 25 Grad, das ist doch richtig angenehm. Morgen am Sonntag dann 21 Grad maximal. Dazu Sonne und Wolken im Wechsel. Ein bisschen Regen kann es morgen geben. Hier ist der schnellste Verkehrsservice zwischen Lippe und Möhne. Die Sperrung haben wir im Angebot. Die A2 Dortmund Richtung Hannover ist zwischen dem Karmener Kreuz und Hamm gesperrt, also in Richtung Hannover bis Montagmorgen um 5. Die A1 Köln-Münster zwischen Schwerte und dem Kreuz Dortmund ohne 6 Kilometer Stau plus 14 Minuten, sagt die Hellweg Radio Echtzeitmessung. Dann die A1 weiter Richtung Münster zwischen dem Karmener Kreuz und Hamm-Bergkamen nochmal 3 Kilometer stocken plus 6 Minuten. Und die 44 Dortmund-Kassel zwischen dem Kreuz Dortmund-Unna und dem Kreuz Werl 2 Kilometer Stau plus 8 Minuten. Stausblitzer 0800 377 80 80 oder über WhatsApp.
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0: Samstagvormittag, Hellweg Radio ist hier jetzt mit ganz entspannter Musik aus den 80ern von Richard Marx, Right Here Waiting. Ich bin Philipp Böckmann.

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Schönes Wochenende im Kreis Soest. Hellweg Radio ist hier gleich nach 12. Hellweg Radio Jobs und Wirtschaft im Kreis Soest. Unter anderem stellen wir euch einen jungen Mann vor, der eine Lehre zum Kfz-Mechatroniker absolviert. Und zwar in Soest beim Autohaus Göttkens in Soest. Ja, der Kfz-Mechatroniker heute unser Traumberuf im Handwerk. Mehr dazu gleich nach 12.

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1: Mit Sabrina Wegner. Einen schönen guten Tag. Deutschland ist immer mehr im Ferienmodus. In Bremen, Niedersachsen, Sachsen, Sachsen-Anhalt, Thüringen und Schleswig-Holstein hat das erste Ferienwochenende heute begonnen. Hessen, Rheinland-Pfalz und das Saarland haben schon Ferien. Das klingt erstmal schön, bedeutet aber leider auch, dass es sehr voll wird auf den Autobahnen. Der ADAC erwartet die zweite große Reisewelle. Infos dazu von Marc Weiß.
2: Es gibt eine Gewissheit, die im Stau vielleicht beruhigen kann. Ein ADAC-Sprecher sagte, ohne Stau kommt an diesem Wochenende niemand durch. Es ist also niemand allein mit seinem Schicksal. Und selbst wer nachts fährt, der steht laut ADAC spätestens am Brenner, der Tauernautobahn oder rund um Hamburg, je nachdem, wohin es gehen soll. Das liegt zum einen am gleichzeitigen Ferienstart in 6 weiteren Bundesländern. Außerdem beginnen bei einigen EU-Nachbarn ebenfalls die Sommerferien. Und zum anderen liegt es an immer noch rund 1000 Dauerbaustellen auf unseren Autobahnen. Immerhin gibt es ein paar Maßnahmen der Politik. Um den Reiseverkehr etwas zu entlasten, gilt ein Sommerreisefahrverbot für Lkw über 7,5 Tonnen auch an den Samstagen, jeweils von 7 bis 20 Uhr. Wirklich frei werden die Autobahnen heute und morgen aber wohl trotzdem nicht sein, warnt der ADAC. Weniger Reiseverkehr erwartet der Club erst wieder ab Montag.
1: Dank dir, Marc. Und jetzt weitere Meldungen im Überblick. Weil die Pegelstände so niedrig sind, darf von heute an kein Wasser mehr aus der Ems gepumpt werden. Das gilt für den Kreis Steinfurt, Warendorf und Münster. Nach Angaben der zuständigen Bezirksregierung will man so Tiere und Pflanzen schützen. Ab Montag gilt das Verbot auch für Flüsse im Rheinland. Betroffen sind dann die Flüsse Sieg, Agger, Ruhr, Erft und die Wupper. Die Ukraine hat erneut russische Ölanlagen angegriffen und offenbar auch eine in St. Petersburg getroffen. Russland spricht davon, dass die entstandenen Probleme bereits behoben seien. Im Gegenzug meldet der Kreml die Einnahme einer weiteren Stadt in der Ostukraine. Auf der Suche nach einem neuen Fußball-Bundestrainer hat Jürgen Klopp Gespräche mit dem Deutschen Fußballbund bestätigt. Ich bin mittlerweile mehr als aufgetankt und bereit, sagte er bei Magenta TV. Der frühere Meistertrainer von Borussia Dortmund und dem FC Liverpool steht aktuell noch als Head of Global Soccer bei Red Bull unter Vertrag. Seit Wochen wurde über die Hochzeit von Taylor Swift und Travis Kelce spekuliert. Jetzt ist es offiziell. Die derzeit erfolgreichste Sängerin der Welt und der US-Footballstar haben geheiratet. Das hat die Sprecherin von Taylor Swift bestätigt. Gefeiert wurde gestern im Madison Square Garden in New York. Mit dabei viele Prominente. Filmstars wie Hugh Grant, Bradley Cooper und Dakota Johnson sowie die Sänger Ed Sheeran und Benson Boone wurden gesichtet. Für die Party gestern fuhr knapp 3 Stunden lang eine abgedunkelte Limousine nach der anderen am Madison Square Garden vor. Und das waren die Nachrichten. Mit Sabrina Wegner.
3: Dankeschön, Sabrina. Hier ist das Hellweg Radio Wetter. 23 Grad haben wir zurzeit in Soest am 23 Grad haben wir ebenso am Möhnesee in Warmel. Die Sonne ist trotz einiger Wolken richtig gut mit dabei und es bleibt trocken. Morgen am Sonntag Sonne, Wolken, etwas Regen kann es geben. Morgen bei maximal 21 Grad. Hier ist der schnellste Verkehrsservice zwischen Lippe und Möhne. Die A2 Dortmund-Hannover ist zwischen dem Kamener Kreuz und Hamm gesperrt, noch bis Montag. Morgen um 5 hier laufen Fahrbahnerneuerungsarbeiten. Die A1 Köln-Münster zwischen Schwerte und dem Kreuz Dortmund-Unna 6 Kilometer Stau plus 14 Minuten. Und die 44 Dortmund-Kassel zwischen dem Kreuz Dortmund-Unna und dem Kreuz Werl 2 Kilometer Stau plus 8 Minuten, sagt die Hellweg Radio Echtzeitmessung. Staus Blitzer 0800 377 80 80 oder über WhatsApp.
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3: Gleich unter anderem dabei Michael Jackson aus den 80ern mit Bad for jetzt Calvin Harris und John Newman mit Blame. Philipp Böckmann ist mein Name. Schönes Wochenende im Kreis Soest mit Hellweg Radio.

0: Schönes Wochenende im Kreis Soest. Ihr hört Hellweg Radio. Wenn ihr Informationen und Beratungen zu den Studienmöglichkeiten in Westfalen und darüber hinaus sucht, dann seid ihr am Dienstag, 14. Juli, richtig bei der Westfälischen Studienbörse in Soest. Das ist übernächsten Dienstag. Auf dem Gelände der Fachhochschule Südwestfalen präsentieren zahlreiche Hochschulen und auch Verwaltungen ihre Angebote. Solche Börsen sind bei euch immer sehr beliebt.
1: Ich möchte Sonderpädagogik studieren und ja, dafür hat die Messe mir eigentlich schon was gebracht, weil ich halt jetzt genau weiß, welche Uni das anbietet und welche halt nicht.
2: Also ich habe jetzt eine Ausbildung gefunden zum großen Außenhandelskaufmann und nach der Ausbildung würde ich halt gerne noch ein Studium machen, um halt das zu vertiefen nochmal.
3: Nach dem Abitur gehe ich jetzt erstmal ins Ausland und danach wollte ich dann mich an den Unis bewerben und mal gucken, ob ich vielleicht bei Psychologie genommen werde oder nicht.
0: Lippstadt, Soest, Bielefeld oder auch Münster sind zum Beispiel mit ihren Studienmöglichkeiten dabei. Habt ihr also eine große Auswahl?
4: Kommt mir drauf an, auf jeden Fall, dass die Uni schön ist. Am besten eine Campus-Uni, dass man nicht quer durch die ganze Stadt rennen muss.
5: Kommt halt drauf an, wo man halt angenommen wird. Also man muss sich halt überall bewerben und gucken.
6: Studienort ist mir relativ egal, ich gehe überall hin.
0: Jo, die Studienbörse übernächsten Dienstag am 14. Juli in Soest. Spannend für alle, die demnächst studieren möchten. Ihr habt Hellweg Radio.

0: Schönen Samstagmittag im Kreis Soest.
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0: Ein großer Personaldienstleister aus Lippstadt sucht für ein Unternehmen aus der Automobilbranche in Lippstadt einen Maschinen- und Anlagenführer. Ihr solltet dafür eine abgeschlossene technische Ausbildung mitbringen. Geboten wird ein langfristiger Arbeitsvertrag mit Sonderleistungen wie Urlaubs- und Weihnachtsgeld. Für ein Unternehmen im Raum Geseke sucht der Dienstleister mehrere Staplerfahrer. Das Be- und Entladen von Lkw gehört zu euren Aufgaben. Mitbringen solltet ihr einen Gabelstaplerschein. Geboten wird ein fairer Stundenlohn. Und für ein Unternehmen aus der Holzverarbeitung in Riedberg-Mastholte wird ein Tischler gesucht. Man führt Montagearbeiten durch. Berufserfahrungen werden vorausgesetzt. Geboten wird ein unbefristeter Arbeitsvertrag sowie eine übertarifliche Vergütung. Interessante Jobs. Das Geschlecht spielt bei eurer Bewerbung keine Rolle. Die Informationen zu den einzelnen Arbeitgebern könnt ihr auf hellwegradio.de nachlesen. Und das ganze Hellweg-Radio-Team wünscht euch viel Erfolg bei der Bewerbung.
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0: Der Samstagmittag im Kreis Soest, es ist 12:30.
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2: Mit Denise Rüscher, schönen guten Tag. Aus Sicht des heimischen Unternehmensverbands Westfalen-Mitte ist das Reformpaket der Regierung richtig. Es war wichtig, dass etwas passiert, um die Handlungsfähigkeit der Regierung zu beweisen, sagte Geschäftsführer Volker Ferch. Für die Unternehmen sei es gut, dass das Berichts- und Beauftragtenwesen abgebaut werden soll. Auch dass Arbeitsverträge jetzt ohne Begründung 2 Jahre lang befristet werden können, sei für die Betriebe wichtig. Dass die telefonische Krankschreibung abgeschafft wird, begrüßen die Unternehmen. Betriebe in Deutschland hätten dadurch erhöhte Fehlquoten, auch im Vergleich zum Ausland. Dass die Ärzte dagegen sind, weil die Praxen voller werden könnten, könne er verstehen. Dass Beschäftigte sich schon nach einem Tag ein Attest holen müssen, könnte dagegen kontraproduktiv sein, sagte Ferch, denn oft würden sie dann länger krankgeschrieben. Die Deko-Kette Depot schließt im Zuge des laufenden Insolvenzverfahrens 66 Filialen. Darunter ist auch die Filiale in Lippstadt. Es ist die einzige im Kreis Soest. Nach Angaben des Unternehmens sei die Lippstädter Filiale nicht mehr rentabel. An der Hochschule Hamm-Lippstadt läuft die Bewerbung für das Wintersemester 2026/27. Studieninteressierte können sich noch bis zum 9. September online für einen Studienplatz bewerben. Das gilt für 14 Bachelor- und 8 Masterstudiengänge an den Standorten Hamm und Lippstadt. Nach Angaben der Hochschule sind alle Studiengänge zulassungsfrei. Und soweit die Nachrichten aus der heimischen Wirtschaft mit Denise Rüscher.
0: Dankeschön, Denise. Hier ist das Hellweg Radio Wetter. 23 Grad haben wir zurzeit in Bad Westernkotten, 22 Grad haben wir in Warstein. Maximal gibt es heute 25 Grad. Sonne und Wolken wechseln sich ab. Es bleibt trocken. Morgen am Sonntag dann Sonne, Wolken, etwas Regen ist möglich. Dann bei maximal 21 Grad. Hier ist der schnellste Verkehrsservice zwischen Lippe und Möhne. Die A2 Dortmund-Hannover ist zwischen dem Carmener Kreuz und Hamm gesperrt wegen Bauarbeiten bis Montagmorgen um 5. Dann die A1 Köln-Münster zwischen Schwerte und dem Kreuz Dortmund unter 6 Kilometer Stau plus 14 Minuten. Und die 44 Dortmund-Kassel zwischen dem Kreuz Dortmund Unna und dem Kreuz Werl 2 Kilometer Stau plus 8 Minuten, zeigt die Hellweg Radio Echtzeitmessung. Staus und Blitzer meldet ihr kostenfrei unter 0800 377 80 80 oder über WhatsApp.
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0: Gleich geht's in die 80er mit Starship. We Build This City. Schöner Klassiker. Vor jetzt das Beste von heute am Start. Kygo, ich bin Philipp Böckmann. Yeah.

0: Wochenende im Kreis Soest. Klasse, dass ihr Hellweg Radio eingeschaltet habt. Finn Seiger hat's geschafft. Er hat eine Traumausbildung ergattert im Autohaus Göttgens in Soest, macht eine Lehre zum Kfz-Mechatroniker. Jenny Heimann aus dem Hellweg Radio Team hat Finn in der Werkstatt besucht.
1: Das ist ein Schlagschrauber und damit kann man halt, meistens wird es bei Räderwechsel verwendet, weil der halt nochmal wesentlich mehr Kraft hat und wesentlich einfacher ist, damit zu arbeiten.
2: Voller Stolz führt Finn seine Werkzeuge vor. Der Kfz-Mechatroniker ist seit Jahren einer der beliebtesten Berufe im Handwerk. Finn ist im ersten Lehrjahr und bis jetzt auch absolut zufrieden mit seiner Ausbildung.
1: Weil man halt sehr viel, sehr schnell mit den eigenen Händen machen kann und sehr viel sieht, was man selber auf die Beine stellen kann.
2: Und er hat auch schon einiges gelernt.
1: Das selbstständige Arbeiten, Arbeiten von Räderwechseln, von mehreren Inspektionen oder anderen motortechnischen Arbeiten.
2: Aber der Kfz-Mechatroniker arbeitet schon längst nicht mehr nur am Auto.
1: Weil es ja immer neuer wird, gibt es auch sehr, sehr viele Sachen, wo man was am PC nachgucken muss, irgendwelche Updates laden muss mittlerweile bei den ganzen neuen Autos. Und da muss man halt sehr viele Sachen auch am PC nachgucken und laden.
2: Dass er im Auto aus Göttgens mit Hyundais und Volvo arbeitet, dafür hat Finn sich bewusst entschieden.
1: Der Motor ist halt nochmal ganz, ganz anders aufgebaut und die Elektronik und wie das Auto an sich funktioniert und sowas ist halt nochmal was ganz anderes.
2: In den 3 Ausbildungsjahren lernt er die Automarken von Grund auf kennen. Und schon jetzt ist klar, dass er auf jeden Fall in der Branche bleiben will.
1: Weil das natürlich immer spannend ist und immer was Neues dazukommt. Deswegen, dieser Job kann halt nie alt werden, würde ich sagen, und wird halt nie aussterben, weil selbst bei den Elektroautos gibt es immer neue Sachen und neue Funktionen, die dazukommen.
0: Ein Job mit Zukunft, der Kfz-Mechatroniker. Mehr Informationen zu diesem und zu weiteren Traumberufen im Handwerk findet ihr auf traumberufe-nrw.de.
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1: Mit Sabrina Wegner einen schönen guten Tag. Fußball-Deutschland darf hoffen, denn Meistertrainer Jürgen Klopp will neuer Bundestrainer werden. Gespräche mit dem Deutschen Fußballbund laufen, das hat Klopp bei Magenta TV bestätigt. Bis da eine Entscheidung fällt, wird es aber wohl noch ein bisschen dauern. In der Zwischenzeit wird Fußball gespielt. Am Abend startet bei der Fußball-Weltmeisterschaft in den USA, Kanada und Mexiko das Achtelfinale. Zum Auftakt trifft Kanada um 19 Uhr auf Marokko. Im Anschluss spielt Paraguay gegen Frankreich. Marco Röhling aus unserem WM-Studio. Wer sind denn die Favoriten in diesen beiden Spielen?
2: Die Franzosen haben bisher alle Spiele bei dieser WM souverän gewonnen und in allen Spielen mindestens 3 Tore erzielt. Deshalb ist Frankreich gegen Deutschland-Bezwinger Paraguay haushoher Favorit. Im Viertelfinale trifft der Sieger des Spiels auf Kanada oder Marokko. In dieser Begegnung ist Marokko leicht favorisiert, da der Halbfinalist von 2022 nach dem Sieg gegen die Niederlande mit viel Selbstvertrauen ins Spiel gegen Kanada geht und die Kanadier ihren Heimvorteil verloren haben, da sie nicht Gruppenerster geworden sind. Statt im heimischen Vancouver wird das Viertelfinale gegen Marokko heute in Houston ausgetragen. Kanada kann allerdings Historisches erreichen und zum ersten Mal ins WM-Viertelfinale einziehen.
1: Dank dir, Marco. Und jetzt weitere Meldungen, kurz und kompakt. 6 weitere Bundesländer sind an diesem Wochenende in die Sommerferien gestartet, darunter auch Niedersachsen und Schleswig-Holstein. Auch in einigen EU-Nachbarländern beginnen die Ferien. Für Autofahrer heißt das volle Straßen und viele Staus. Davor warnt der ADAC. Um den Reiseverkehr zu entlasten, gilt an den Wochenenden tagsüber ein Sommerreisefahrverbot für Lkw über 7,5 Tonnen. Bundesfinanzminister Klingbeil will offenbar mehr Schulden machen als geplant. Laut dem Handelsblatt will die Regierung im nächsten Jahr Schulden in Höhe von fast 204 Milliarden Euro aufnehmen. Etwa 8 Milliarden mehr als gedacht. Man habe nicht überall da sparen können, wo es geplant war, heißt es. Das Kabinett soll den Haushalt am Montag beschließen. In Stuttgart brennen noch immer 2 Lagerhallen auf dem Großmarkt. Die Feuerwehr versucht mit einem Großaufgebot schon seit gestern Abend die Flammen zu löschen. Die Lage sei schwierig, das Gebäude teilweise einsturzgefährdet, heißt es von den Einsatzkräften. Die Ursache des Feuers ist noch unklar. Die USA feiern heute den 250. Jahrestag ihrer Unabhängigkeit von Großbritannien. Landesweit und in Metropolen wie New York, Boston und Los Angeles sind besonders große Feierlichkeiten geplant. In der Hauptstadt Washington will US-Präsident Trump eine Rede halten. Kurz davor sollen Kampfflugzeuge Washington überfliegen. Anschließend ist ein Feuerwerk mit 850.000 Böllern geplant. Damit will der Präsident einen neuen Weltrekord aufstellen. Eine in Washington geplante Parade wurde wegen der Hitzewelle allerdings abgesagt. In den letzten Tagen hatte Trump die Erfolgsgeschichte seines Landes immer wieder hervorgehoben. Kein anderes Land hat dieser Welt mehr Gutes gebracht als die Vereinigten Staaten von Amerika, sagte er. Und das waren die Nachrichten mit Sabrina Wegner.
3: Das Wetter. Heute gibt die Sonne im Südwesten des Landes nochmal alles. Da bleibt es auch trocken. Vor allem im Rheinland ist das der Fall. Der Nordosten, der ist oft wolkenbedeckt und da kann es dann auch mal etwas regnen. Werte dazu, die liegen heute bei 24 bis 28 Grad. Morgen dann bei maximal 25 Grad. Überall wechselnd bewölkt und auch mal nass.
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3: Um kurz nach eins hier nochmal eben ein Update von den Autobahnen. Hier dauert es mindestens eine Viertelstunde länger. Die A1 Köln nach Euskirchen zwischen Gleuel und Erftstadt, 1 Kilometer Stau plus eine Viertelstunde. Dann die 3 Frankfurt nach Köln zwischen Neustadt-Wied und Kreuzborn-Siegburg, 8 Kilometer Stau plus 53 Minuten. A57 Nimwegen Köln zwischen Mörskapellen und Krefeld-Zentrum, 3 Kilometer Stau plus 16 Minuten. Und die 61 Mönchengladbach-Koblenz zwischen Gümlich und Dreieck-Erftal, 2 Kilometer Stau und plus 28 Minuten.
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3: Ja, und wir packen mal neue Musik in den Samstagnachmittag jetzt von Kamra, Tuck Yourself. Ich bin Andreas Grunwald, euch ein schönes Wochenende.

0: das hier, Taylor Swift. Ich habe nochmal neue Musik für euch jetzt am Samstagnachmittag.
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0: Ah, und diese Frau schläft nicht. Sie kommt gerade erst von der Tour mit stolzen 91 Konzerten und meldet sich direkt mal mit neuer Musik zurück. Und zwar Pop-Ikone Katy Perry hat jetzt ihre neue Single Watch It Burn rausgehauen. Und wenn man den Song da mal mit einem Wort beschreiben möchte, dann passt Nostalgie ja wohl am besten. Der Sound erinnert nämlich so ein bisschen an Katy Perrys legendäre Hits der 2010er.

0: Ja, und es gibt noch was Besonderes. Es ist eine Twin-Single. Das heißt also, er knüpft thematisch nochmal an ihre letzte Single Band-Aids an. Da ging es auch um Herzschmerz, also während und nach einer kaputten Beziehung. In Watch It Burn hat sich Katy Perry jetzt davon gelöst und sich stattdessen für die Liebe am Leben und an sich selbst entschieden.
1: I wrote two songs, Band-Aids and Watch It Burn. And I was terrified of putting Watch It Burn out. I was a little scared of putting Band-Aids out because they're so honest and they really tell a lot about my story. And I was like, I'm never putting this out. And cut to now, I'm putting it out.
0: Ja, und hat sie gesagt, sie hat zwei Songs geschrieben, also Band-Aids und Watch It Burn, und dachte, sie würde diese Songs nie veröffentlichen, weil sie so viel von ihr preisgeben. Dann hat sie sich das Ganze nochmal überlegt. Das gibt uns jetzt die Möglichkeit, einfach mal reinzuhören.
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0: Das Wetter.
1: Im Südwesten ist es heute freundlich und trocken, im Nordosten dagegen oft wolkig bis stark bewölkt. Da zieht zeitweise auch mal leichter Regen durch. Werte dazu messen wir heute so zwischen 24 und 28 Grad. Am Sonntag ist es dann überall wechselnd bewölkt und ab und zu etwas Regen, der da mal runterkommt, der am Abend dann auch nachlässt. Maximal das dann alles morgen bei 25 Grad.
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1: Und so sieht das im Moment auf den Autobahnen aus. Hier dauert es mindestens 12 Minuten länger auf der A1 Köln in Fahrtrichtung Euskirchen zwischen Hürth und Erftstadt. 1 Kilometer Stau und plus 17 Minuten. Dann die A3 Frankfurt nach Köln zwischen Neustadt-Wied und Kreuzborn-Siegburg. 8 Kilometer Stau plus 40 Minuten. Die 46 Heinsberg-Düsseldorf zwischen Kapellen und Kreuz-Neuss-West. 2 Kilometer Stau plus 12 Minuten. A61 Mönchengladbach-Koblenz zwischen Gümnich und Dreieck-Erftal. Da 2 Kilometer Stau plus eine halbe Stunde. Und die A555 Bonn-Köln zwischen Köln-Godorf und Kreuz-Köln-Süd. 3 Kilometer Stau und plus eine Viertelstunde.
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1: Ja, und wie machen wir musikalisch weiter hier? Michael Schulte, der guckt jetzt mal für uns auf die Uhr. Die scheint irgendwie immer noch kaputt zu sein. Er singt jetzt 5 AM. Ich bin Andreas Grunwald. Hallo.

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0: Banzai, Pedro Capó, Georgie Noriega, REC 808, Shadow Towers, Puerto Rico. Welcome to the paradise.
1: Ja, nochmal einen schönen Samstagnachmittag. Machen wir uns nichts vor, das Handy, das ist mega praktisch und überall immer mit dabei. Doch dieses ständige Checken irgendwie von Nachrichten und Social Media kann auch ziemlich belasten. Also gerade jetzt in der Urlaubszeit, in der viele eigentlich abschalten wollen. Wir reden jetzt mal darüber, wie handyfreie Zeit trotzdem funktionieren kann. Mit dem Kollegen Tim Schermbeck. Tim, mal die Frage an dich, was kann ich eigentlich tun, wenn ich merke, ich greife ständig irgendwie zum Handy, also wenn ich auch merke, dass es selbst im Urlaub der Fall ist.
2: Dabei kann schon ein einfacher Trick helfen. Die britische Psychologin Wendy Wood, die hat aktuell einen Artikel in der renommierten Fachzeitschrift Psychologie heute und empfiehlt zum Beispiel, jedes Mal, wenn ich mein Handy in die Hand nehme, dann muss ich ein Familienmitglied anrufen. Ja, und wenn das dann eine neue Gewohnheit wird, überlege ich mir vielleicht zweimal, ob ich jetzt wirklich zum Handy greifen muss. Positiver Nebeneffekt, auch die Oma freut sich, wenn ich mich mal wieder melde.
1: Du hast auch Tipps gegen dieses gedankenlose Rumscrollen, also jetzt zum Beispiel auf Instagram.
2: Da hilft es, einmal laut auszusprechen, was man gerade macht. Also in dem Fall, ich scrolle gerade ziellos durch Instagram oder TikTok. Das klingt dann oft so albern, dass ich das Handy sofort weglege. Und um gar nicht erst ohne Grund zum Handy zu greifen, hilft es auch, sich jedes Mal zu fragen, warum genau greife ich jetzt zum Handy und was möchte ich gerade wirklich damit machen?
1: Okay, gehen wir mal einen Schritt weiter. Wenn ich es jetzt wirklich geschafft habe, weniger ans Handy zu gehen, was habe ich konkret dann davon?
2: Da muss man sich erstmal bewusst werden, was bei der ganzen Scrollerei überhaupt passiert. Da ist das Gehirn nämlich ständig neuen Reizen ausgesetzt und versetzt unseren Körper in eine Art Dauerstress. Bei Offline-Aktivitäten hingegen, also wenn man zum Beispiel puzzelt, liest oder malt, da entspannt sich unser Körper. Außerdem bekommt unser Gehirn ein Gefühl von Sicherheit. Das kann auch dazu führen, dass sich die Herzfrequenz verlangsamt und wir etwas ruhiger atmen. Auch ein schöner Nebeneffekt, wenn wir selbst etwas erschaffen, zum Beispiel beim Werkeln oder auch Backen, steigt unser Selbstbewusstsein.
1: Ja, ganz im Gegensatz zum Rumscrollen auf Instagram und Co. Dabei und danach fühlen wir uns ja gern mal schlechter als vorher. Dankeschön, Tim. 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
1: Mit Sabrina Wegner einen schönen guten Tag. Es wird protestiert und demonstriert und trotzdem läuft in Erfurt seit dem Vormittag der Bundesparteitag der AfD. Nach Angaben des Innenministeriums in Thüringen ist bisher alles friedlich abgelaufen. Bei dem Treffen wird der Bundesvorstand der Partei neu gewählt. Tino Chrupalla und Alice Weidel sind vor wenigen Minuten als Parteichefs wiedergewählt worden. Weidel sagte in ihrer Rede, die AfD sei bereit, Verantwortung zu übernehmen, weil Deutschland es verdient habe, gut regiert zu werden. Jörg Ratsch ist für uns als Reporter in Erfurt mit dabei. Jörg, zehntausende Menschen sind ja heute mit Blockaden und Protesten unterwegs. Wie ist bisher deine Einschätzung rund um diesen Parteitag?
2: Ja, die Blockaden des AfD-Parteitags, die sind quasi ins Leere gelaufen. Die AfD ist so früh aufgestanden. Noch vor Sonnenaufgang wurden viele Delegierte mit Bussen unter Polizeischutz hierher gefahren, bevor die Blockaden überhaupt aufgebaut waren. Und von daher war die Parteitagshalle auch Stunden vor dem offiziellen Beginn schon gut gefüllt. Der Parteitag konnte um 10 pünktlich starten. Und die AfD freut sich hier darüber natürlich, dass sie den Demonstranten da quasi ein Schnippchen geschlagen hat. Zitat AfD-Chef Tino Chrupalla: Der frühe Vogel fängt den Wurm.
1: Ja, dank dir für die Infos. Und jetzt weitere Meldungen in der Zusammenfassung. Bundeskanzler Merz will den Missbrauch von Sozialleistungen bekämpfen. Entsprechende Pläne sollen noch in diesem Monat vorgelegt werden. Das kündigte der Kanzler beim NRW-Landesparteitag der CDU in Düsseldorf an. Seit Mittwoch ersetzt die neue Grundsicherung das Bürgergeld. Damit soll es schon mehr Pflichten und Sanktionen für Leistungsempfänger geben. Der Bund will in den nächsten Jahren mehr Geld in den Neu- und Ausbau des Schienennetzes stecken. Die Rede ist von 4 Millionen Euro mehr als ursprünglich geplant. Im Kabinettsentwurf für den nächsten Bundeshaushalt stehen damit Investitionen von insgesamt 2,2 Milliarden Euro. Der Verkehrsclub Deutschland kritisiert, das ist immer noch zu wenig für das marode Schienennetz. Am Abend startet bei der Fußball-Weltmeisterschaft in den USA, Kanada und Mexiko das Achtelfinale. Zum Auftakt trifft Kanada um 19 Uhr auf Marokko. Im Anschluss spielt Paraguay gegen Frankreich. In den letzten Wochen hat es kaum geregnet, deswegen sind die Pegelstände in einigen Flüssen sehr niedrig. Um Tiere und Pflanzen zu schützen, verbieten die Behörden jetzt aus einigen Flüssen Wasser abzupumpen. Ab heute darf man das zum Beispiel in der Ems nicht mehr. Nach Angaben der zuständigen Bezirksregierung gilt das für den Kreis Steinfurt, Warendorf und Münster. Ab Montag gilt das Verbot auch für Flüsse im Rheinland. Betroffen sind dann die Flüsse Sieg, Agger, Ruhr, Erft und die Wupper. Das Schöpfen von Wasser mit Handgefäßen und das Trinken von Vieh ist laut den Behörden weiterhin erlaubt, aber es darf nicht abgepumpt werden. Wer sich nicht dran hält, dem droht ein Bußgeld von bis zu 50.000 Euro. Das Verbot gilt bis zum Herbst. Und das waren die Nachrichten mit Sabrina Wegner.
3: Das Wetter.
4: Das ist ein meist trockener Samstag, dazu Temperaturen im Norden von NRW um die 23 und im Süden dann bis zu 29 Grad sogar. Viel Sonne haben wir hier und da, ein paar Wölkchen, aber wie gesagt, die bringen nur ganz, ganz selten mal ein paar Tropfen mit. Gucken wir auf den Sonntag, der sieht schon wieder ein bisschen ungemütlicher aus mit Temperaturen bis zu 25 Grad in der Spitze und dazu müssen wir immer wieder mit Gewittern rechnen.
3: NRW Verkehr.
4: Hier dauert es mindestens 10 Minuten länger. A1 Köln Richtung Euskirchen zwischen Hürth und Erftstadt, 1 Kilometer, 12 Minuten plus. A3 Frankfurt Richtung Köln zwischen Siebengebirge und Lohma 5 Kilometer plus 16 Minuten. A59 Bonn Richtung Köln zwischen Spich und dem Flughafen Köln-Bonn 5 Kilometer. Da dauert es 10 Minuten länger. Die A61 Mönchengladbach Richtung Koblenz zwischen Gimmich und dem Dreieck Erftal 2 Kilometer, eine halbe Stunde obendrauf. Und die 555 Bonn Richtung Köln zwischen Köln-Godorf und dem Kreuz Köln-Süd 3 Kilometer und eine Viertelstunde länger da. Da wo es geht, gute Fahrt.
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4: Und zack, da sind wir schon im Achtelfinale. Ne? Das ging jetzt doch ganz schön schnell bei der Fußball-WM. Wir gucken natürlich gleich auf die Spiele heute Abend. Kanada gegen Marokko und Paraguay gegen Frankreich. Könnte spannend werden, aber bevor es spannend wird, jetzt erstmal entspannt jetzt mit den Fugees und Killing Me Softly. 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

0: was ich ein bisschen schade finde, jetzt sind wir schon im Achtelfinale und Deutschland ist rausgeflogen, ja, wissen wir. Aber ich komme jetzt gerade so in WM-Stimmung.
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0: Hat ein bisschen länger bei mir gedauert. Vor rund 3 Wochen ist die Fußball-WM in den USA, Kanada und Mexiko gestartet mit einer Rekordteilnehmerzahl von 48 Mannschaften. 2/3 der Teams sind ja mittlerweile ausgeschieden. Wie gerade schon gesagt, auch Deutschland. Heute startet das WM-Achtelfinale also um 19 Uhr. Da trifft Kanada auf Marokko. Marco Röhling aus unserem WM-Studio. Wer ist für dich der Favorit in diesem Spiel?
2: Für mich sind die Marokkaner leicht favorisiert in diesem Spiel. Zum einen hat ja Kanada den Heimvorteil verloren. Sie hätten Gruppenerster werden müssen, um weiter in Toronto oder Vancouver spielen zu dürfen. Jetzt müssen sie im Achtelfinale gegen Marokko in Houston spielen. Also der Heimvorteil ist weg. Und zum anderen hat Marokko bewiesen bei der letzten WM, dass sie in K.O.-Spielen nicht zu unterschätzen sind. Sind ja 2022 bei der WM in Katar bis ins Halbfinale gekommen. Und bei dieser WM haben sie gegen Brasilien in der Gruppenphase ein Unentschieden geholt und haben die Holländer direkt mal rausgeworfen im 16. Finale. Also die haben sich was vorgenommen. Das wird nicht leicht für Kanada, zum ersten Mal überhaupt ins Viertelfinale bei einer WM einzuziehen.
0: Das wird also spannend, direkt im Anschluss um 23 Uhr. Dann das nächste Achtelfinale, Paraguay gegen Frankreich. Ich glaube, da sind die Rollen ein bisschen klarer verteilt, oder?
2: Ja, also die Franzosen haben bisher mit allen Gegnern kurzen Prozess gemacht. 3-1, 3-0, 4-1, 3-0. Die Ergebnisse bei den bisherigen 4 Spielen bedeutet immer mindestens 3 Tore erzielt, immer mindestens mit 2 Toren Unterschied gewonnen. Die Franzosen sind richtig gut drauf und werden heute Deutschland zeigen, wie man gegen Paraguay das Spiel gewinnt. Klar kann es auch eine Überraschung geben, aber ich gehe fest davon aus, dass Frankreich, einer der Top-Favoriten, dann ins Viertelfinale einzieht und dort wartet dann der Sieger aus dem Spiel Kanada gegen Marokko. Auch das könnte dann wieder ein heißes Spiel werden.
0: Also, es wird auf jeden Fall wieder spannend heute. Die ersten Achtelfinalspiele starten. Heute um 19 Uhr trifft Kanada auf Marokko und danach dann Paraguay auf Frankreich. Dankeschön, Marco Röhling, für die Infos.
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0: Das ist Daniel Pauter mit Bad Day.

0: Das Wetter.
1: 23 bis 29 Grad heute dazu. Meist trocken, nur im Osten kann schon mal ein bisschen Regen runterkommen. Ansonsten haben wir aber viel Sonne und hier und da auch ein paar Wölkchen. Morgen kriegen wir dann maximal 25 Grad und da müssen wir dann auch überall in NRW immer wieder mit Regen und Gewittern rechnen.
0: NRW Verkehr.
1: Hier dauert es mindestens 10 Minuten länger. A1 Dortmund Richtung Köln zwischen Burscheid und dem Kreuz Leverkusen 4 Kilometer, 12 Minuten länger. Nochmal A1 jetzt Köln Richtung Euskirchen zwischen Hürth und dem Kreuz Bliesheim 1 Kilometer, eine Viertelstunde plus. A4 Köln Richtung Aachen zwischen dem Dreieck Köln-Heumer und dem Kreuz Köln-Süd 4 Kilometer plus 13 Minuten. Die A61 Mönchengladbach Richtung Koblenz zwischen Gimmich und dem Dreieck Erftal 2 Kilometer, eine halbe Stunde plus. Und zum Schluss noch die A555 Bonn Richtung Köln zwischen Köln-Godorf und dem Kreuz Köln-Süd 3 Kilometer. 10 Minuten obendrauf, allen unterwegs. Eine gute Fahrt.
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1: Hallo, ich bin Vera Körber. Ich wünsche euch einen schönen Samstagnachmittag. Und der nächste Song, der klingt nicht nur easy, der heißt auch sogar noch so. Das ist die aktuelle von Olivia Dean. So easy to fall in love.

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0: Rag & Bone Man und Human. So, noch gute zwei Wochen bis zu den Sommerferien. Also zu meiner Zeit war es ja so, wir haben jetzt so langsam angefangen darüber zu diskutieren, welche Filme wir in der letzten Woche im Unterricht gucken. Heute macht man coolere Sachen. Die haben dann zum Beispiel was mit Strand und Wasser zu tun. Das ist Wahnsinn, ne? Und wenn ihr da Bock drauf habt jetzt, dann haben wir einen schönen Tipp für euch. Die Wasserski- und Wakeboard-Anlage in Langenfeld. Das liegt zwischen Düsseldorf und Köln. Jetzt kurz vor den Ferien wirklich sehr beliebt bei Schulklassen. Claudia Löhr hat sich da mal unter anderem mit Geschäftsführer Benjamin Süß getroffen.
1: Ja, also das ist hier eine der größten Wakeboard- und Wasserski-Anlagen weltweit. Es ist groß, es ist weitläufig.
2: Wir haben vier große Seilbahnen mit einem Rundkurs, ne, zwischen 500 und 800 Metern und dazu noch zwei Minibahnen, sogenannte Übungsbahnen, Fischschnupperkurse, Kindergeburtstage etc. Genau.
1: So, ich gehe jetzt hier mal runter. Hier startet die erste Bahn. Hier stehen schon zwei, drei Leute parat.
3: Das hier ist die Bahn 1. Genau, hier geht's los. Und je nachdem, wo man rausfällt, muss man entsprechend weit laufen.
1: Im Ernst, man muss zurücklaufen?
3: Naja, wenn man da hinten rausfällt, dann ist da kein Lift, der einen zurückholt. Ne? Muss man dann zu Fuß gehen und da ist man unter Umständen ein paar Minuten unterwegs. Ja.
1: Und wie läuft's bei dir? Gab's schon ein paar Wasserplatscher?
3: Einen Wasserplatscher gab's, ansonsten bin ich durchgefahren und ich bin recht zufrieden.
1: So, hier ist so ein kleiner abgetrennter Strand. Schön mit Sand. Die Liegestühle direkt am Wasser. Also man kann super hier den Start beobachten. Das macht natürlich riesig Spaß.
4: Ich bin Zuschauerin nur. Und ich feuer meinen Freund an, aber der ist gerade ins Wasser gefallen.
1: Und Sie filmen das alles hier schön?
4: Ja, genau. Damit er seine Fails auch sieht.
1: Eine Beachbar gibt es, eine sehr schöne Seeterrasse, da kannst du dich zwischendurch ein bisschen stärken. Also wer Bock hat auf Action und Wassersport, der ist hier wirklich genau richtig. Viele, viele Schulklassen, viele Gruppen, die können hier Kurse buchen, das ist genial natürlich für eine Klassenfahrt. Jetzt vor den Ferien wird das sehr viel gemacht.
5: Wir sind ja das erste Mal heute hier, wir haben eine Exkursion mit unserer Klasse gemacht und es ist schon sehr gut gewesen. Wir sind hier, unsere drei Bahnen haben wir auf jeden Fall alle schon gemacht eigentlich und es ist am liebsten sollte es natürlich niemals aufhören hier heute.
1: Also wenn du hier deinen Nachmittag verbracht hast, dann hast du abends auf jeden Fall was zu erzählen.
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3: Mit Sabrina Wegner einen schönen guten Tag. 2 Wochen noch, dann starten auch bei uns in NRW die Sommerferien. In Bremen, Niedersachsen, Sachsen, Sachsen-Anhalt, Thüringen und Schleswig-Holstein haben sie heute begonnen. Hessen, Rheinland-Pfalz und das Saarland haben schon Ferien. Deutschland ist also immer mehr im Ferienmodus. Das klingt erstmal schön, bedeutet aber leider auch, dass es sehr voll wird auf den Autobahnen. Der ADAC erwartet die 2. große Reisewelle. Infos dazu von Marc Weiß.
4: Es gibt eine Gewissheit, die im Stau vielleicht beruhigen kann. Ein ADAC-Sprecher sagte, ohne Stau kommt an diesem Wochenende niemand durch. Es ist also niemand allein mit seinem Schicksal. Und selbst wer nachts fährt, der steht laut ADAC spätestens am Brenner, der Tauernautobahn oder rund um Hamburg, je nachdem, wohin es gehen soll. Das liegt zum einen am gleichzeitigen Ferienstart in 6 weiteren Bundesländern. Außerdem beginnen bei einigen EU-Nachbarn ebenfalls die Sommerferien. Und zum anderen liegt es an immer noch rund 1000 Dauerbaustellen auf unseren Autobahnen. Immerhin gibt es ein paar Maßnahmen der Politik. Um den Reiseverkehr etwas zu entlasten, gilt ein Sommerreisefahrverbot für Lkw über 7,5 Tonnen auch an den Samstagen, jeweils von 7 bis 20 Uhr. Wirklich frei werden die Autobahnen heute und morgen aber wohl trotzdem nicht sein, warnt der ADAC. Weniger Reiseverkehr erwartet der Club erst wieder ab Montag.
3: Dank dir, Marc. Und jetzt weitere Meldungen, kurz und kompakt. Die AfD wird auch künftig vom Spitzenduo Alice Weidel und Tino Chrupalla geführt. Beim Bundesparteitag der AfD heute in Erfurt wurden beide für 2 weitere Jahre im Amt bestätigt. Rund um den Parteitag in Erfurt gibt es massive Proteste gegen die AfD. Zehntausende Menschen sind auf den Beinen. Nach Angaben der Behörden bisher weitestgehend friedlich. Waldbrände beschäftigen im Moment Einsatzkräfte in Teilen Europas, zum Beispiel in Spanien in der Nähe der Costa Brava. Nach Angaben der Behörden hat die Feuerwehr die Flammen mittlerweile unter Kontrolle. 2200 Hektar Land wurden da vernichtet. Etwa 400 Feuerwehrleute und 10 Löschflugzeuge waren im Einsatz. Die Bundesregierung will, dass Arbeitnehmer künftig schon am 1. Krankheitstag zum Arzt gehen und beim Arbeitgeber eine Arbeitsunfähigkeitsbescheinigung vorlegen. Allerdings gibt es Kritik. Der Hausärzteverband spricht in den Funke-Zeitungen von einer Katastrophe. Praxen müssten mit Millionen zusätzlichen Patienten rechnen. Der Frust nach dem frühen deutschen WM-Aus ist immer noch groß. Aber jetzt kommt wieder Hoffnung in die deutsche Fußballwelt. Denn Meistertrainer Jürgen Klopp will neuer Bundestrainer der deutschen Fußballnationalmannschaft werden. Klopp selbst hat Gespräche mit dem Deutschen Fußballbund bestätigt. Und er hat auch Lust auf den Job.
5: Ich bin mittlerweile mehr als aufgetankt, also ich bin bereit,
3: sagte Klopp bei Magenta TV. Wir dürfen also gespannt sein, was sich in den nächsten Wochen tut. Während wir einen neuen Bundestrainer suchen, startet heute Abend bei der Fußball-Weltmeisterschaft in den USA, Kanada und Mexiko das Achtelfinale. Zum Auftakt trifft Kanada um 19 Uhr auf Marokko. Im Anschluss spielt Paraguay gegen Frankreich. Und das waren die Nachrichten mit Sabrina Wegner.
0: Das Wetter.
6: Viel Sonne, ein paar Wolken und das Ganze bei 23 bis 29 Grad. Meist ist es trocken, nur im Osten kann schon mal ein bisschen Regen runterkommen. Das ändert sich morgen, da müssen wir nämlich überall mit Regen und Gewittern rechnen. Temperaturen dann noch maximal 25 Grad.
0: NRW Verkehr.
6: Hier kommen mindestens 10 Minuten obendrauf. A1 Köln Richtung Euskirchen zwischen Hürth und dem Kreuz Bliesheim 1 Kilometer 12 Minuten plus. A3 Frankfurt Richtung Köln zwischen Siebengebirge und dem Kreuz Bonn-Siegburg 3 Kilometer plus 19 Minuten. A4 Köln Richtung Aachen zwischen den 3 Köln-Heumer und Köln-Eifeltor 4 Kilometer 11 Minuten plus. Die A61 Mönchengladbach Richtung Koblenz zwischen Gimmich und dem Dreieck Erftal 2 Kilometer eine halbe Stunde obendrauf. Und die A555 Bonn Richtung Köln zwischen Köln-Godorf und dem Kreuz Köln-Süd 3 Kilometer 10 Minuten. Mehr einplanen da bitte und dann wünsche ich euch eine gute Fahrt.
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6: ich bin Vera Körber. Schönen Samstagnachmittag wünsche ich euch. Passend zur Kaffee- und Kuchenzeit spiele ich euch jetzt die Musik von Sabrina Carpenter. Espresso. Macht es euch nett.

0: Mark Atlas, You Against My Love. Ich glaube, in Ägypten hat letzte Nacht niemand geschlafen. Das sind Töne aus der Fanzone in Kairo. Es klingt so ein bisschen, als hätte Ägypten schon die WM gewonnen. Und ich glaube, so fühlen sie sich auch ein bisschen. Gleich werden wir auch noch ein bisschen Feuerwerk hören. Denn Ägypten steht seit 92 Jahren zum ersten Mal wieder in einem WM-Achtelfinale. Und ich habe ja durchaus eine besondere Beziehung zu diesem Land. Deswegen ist mein Instagram-Feed auch gestern komplett explodiert. Und auch ich habe wenig geschlafen, weil ich ungefähr jeden Autokorso mitverfolgt habe. Ich gönne es den Ägyptern aber auch wirklich von Herzen, muss ich sagen. Heute Abend gucken wir uns dann mal Kanada gegen Marokko an und Frankreich gegen Paraguay. Mal gucken, was dabei rauskommt. Ob es da vielleicht auch die ein oder andere Überraschung gibt.
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0: Mr. Mister ist das mit Broken Wings. Einen schönen Nachmittag.

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0: Das Wetter.
1: Ja, das ist ein angenehmer Sonne-Wolken-Mix da draußen. Dazu ist es meist trocken bei 23 bis 29 Grad. Nur im Osten von NRW können wir schon mal ein bisschen nass werden. Morgen sieht das alles ein bisschen anders aus. Die Temperaturen bleiben angenehm bei bis zu 25 Grad. Allerdings müssen wir dann überall immer wieder mit Regen und Gewittern rechnen.
0: NRW Verkehr.
1: Hier kommen mindestens 10 Minuten obendrauf. A1 Köln Richtung Euskirchen zwischen Hürth und dem Kreuz Bliesheim 1 Kilometer 12 Minuten plus. A3 Frankfurt Richtung Köln zwischen Siebengebirge und dem Kreuz Bonn-Siegburg 3 Kilometer plus 19 Minuten. A4 Köln Richtung Aachen zwischen dem Dreieck Köln-Heumer und Köln-Eiffeltor 4 Kilometer 11 Minuten plus. Die A61 Mönchengladbach Richtung Koblenz zwischen Gimmich und dem Dreieck Erftal 2 Kilometer eine halbe Stunde obendrauf. Und die A555 Bonn Richtung Köln zwischen Köln-Godorf und dem Kreuz Köln-Süd 3 Kilometer 10 Minuten. Mehr einplanen da bitte und dann wünsche ich euch eine gute Fahrt.
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1: Hallo, ich bin Vera Körber. Einen schönen Samstagnachmittag wünsche ich euch. Wir wollen mal ein bisschen Gas geben jetzt. Michael Sambello ist das aus den 80ern mit Maniac.

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0: Ja, wenn man nicht mitrechnet, dann passiert es plötzlich. Ja, das ist so. Wenn man auf was wartet, passiert das sowieso nicht. Aber plötzlich dann doch. So ging das Joris jetzt, ne? Wir haben gleich neue Musik von ihm, aber wir haben erstmal mit ihm ein bisschen drüber gesprochen, was das denn war, was ihm da plötzlich passiert ist und wie es ihm damit geht.
1: Ey, mir geht's ehrlich gesagt richtig gut. Ich habe ja 10 Jahre mein erstes Album gefeiert und irgendwie besser hätte man es sich nicht ausdenken können. Im März ging es auf einmal los, dass auf TikTok mein Song Sommerregen, der 10 Jahre alt ist, komplett durch die Decke gegangen ist. Ich habe das nicht mal mitbekommen. Völlig absurd. Und jetzt stehe ich da, die Konzerte sind alle voll. Und die Leute gehen völlig ab und das ist irgendwie so unverhofft und das ist richtig, richtig schön.
0: Ja, das klingt doch wirklich schön und nach viel, viel Freude. Und eigentlich gab es was anderes zu feiern, nämlich den Release seiner neuen Single. Die hören wir natürlich auch gleich. Es ist quasi eine Ode an gesellige Sommernächte.
1: Ich liebe das wirklich im Sommer, weil so all das, was in letzter Zeit sich irgendwie mal so merkwürdig fremd angefühlt hat, ist im Sommer einfach irgendwie anders. Und ich glaube, das ist diese Zeit, über die ich auch singe. So, die haben die Lichter der Stadt nur für uns angemacht. Du gehst abends raus und bist mit wildfremden Menschen unterwegs und es fühlt sich irgendwie richtig an.
0: Ich glaube, wir haben jetzt genug drüber geredet, oder?
1: Leute, jetzt ist der Zeitpunkt gekommen. Macht das Radio laut. Hier ist Joris mit Sternenstaub.

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1: Ich bin Thomas Brock. Die AfD wird auch in Zukunft vom Spitzenduo Alice Weidel und Tino Chrupalla geführt. Beim Bundesparteitag in Erfurt wurden beide heute bestätigt. Weidel erhielt 81,3 und Chrupalla 70%.
2: Das AfD-Führungsduo macht also weiter für die nächsten 2 Jahre. Alice Weidel mit etwas mehr Rückendeckung. Für Tino Chrupalla gab es einen Dämpfer. Beide haben hier den Machtanspruch der AfD betont. Mit Blick auf die Landtagswahlen in diesem Jahr. Wir wollen regieren, sagte Chrupalla. Und für Alice Weidels Ausspruch, wir werden rigoros abschieben, gab es besonders starken Applaus. Die Blockaden rund um den Parteitag liefen quasi ins Leere. Die AfD-Delegierten kamen so früh hier an, dass sie eigentlich freie Fahrt hatten und durchkamen und der Parteitag pünktlich um 10 losgehen konnte. Aus Erfurt, Jörg Ratsch.
1: Extremwetter im Frühjahr und der Krieg im Nahen Osten haben für Reisende zu erheblichen Einschränkungen geführt und damit zu zahlreichen Konflikten mit Reiseanbietern. Die Schlichtungsstelle Reise und Verkehr verzeichnete im ersten Halbjahr einen Rekord an Beschwerden. Mehr als 29.400 Schlichtungsanträge sind dort in den ersten 6 Monaten eingegangen.
3: Ein Großteil der Beschwerden, nämlich 83%, entfiel auf den Flugverkehr. Gründe waren hier vor allem wetterbedingte Flugstreichungen, Ausfälle durch Streiks oder den Krieg in der Golfregion. In rund 14% der Fälle ging es um den Bahnverkehr und hier fast ausschließlich um Verspätungen. In mehr als 80% aller Konfliktfälle konnte die Schlichtungsstelle eine Einigung erzielen. Diana Kramer, Nachrichtenredaktion.
1: Bei seinem Besuch auf der italienischen Mittelmeerinsel Lampedusa hat Papst Leo XIV. Europas besondere Verantwortung im Umgang mit Migration betont. Sie stelle die europäischen Gesellschaften vor eine historische Herausforderung, sagte der Papst. Der Kontinent sei aber in der Lage, die Situation ganzheitlich anzugehen. Europa trage Verantwortung, geflüchtete Menschen aufzunehmen, zu schützen und zugleich dafür Sorge zu tragen, dass niemand zur Auswanderung gezwungen ist. Bei der Fußball-Weltmeisterschaft geht es heute mit den ersten Achtelfinalspielen weiter. Dabei trifft Deutschland-Bezwinger Paraguay auf Vize-Weltmeister Frankreich. Das Spiel in Philadelphia beginnt um 23 Uhr. Schon vorher spielt Mitgastgeber Kanada ab 19 Uhr in Houston gegen Marokko. Das waren die Nachrichten mit Thomas Brockt.
4: Das Wetter.
5: Das ist ein meist trockener Samstag, dazu Temperaturen im Norden von NRW um die 23 und im Süden dann bis zu 29 Grad sogar. Viel Sonne haben wir hier und da, ein paar Wölkchen, aber wie gesagt, die bringen nur ganz, ganz selten mal ein paar Tropfen mit. Gucken wir auf den Sonntag, der sieht schon wieder ein bisschen ungemütlicher aus mit Temperaturen bis zu 25 Grad in der Spitze und dazu müssen wir immer wieder mit Gewittern rechnen.
4: NRW Verkehr.
5: 3 Meldungen habe ich noch. A57 Nimwegen Richtung Krefeld zwischen Uedem und Sonsbeck. 1 Kilometer Stau, 10 Minuten plus. A61 Mönchengladbach Richtung Koblenz zwischen Gimnich und dem Dreieck Erftal 2 Kilometer, 25 Minuten obendrauf. Und die A555 Bonn Richtung Köln zwischen Köln-Godorf und dem Kreuz Köln-Süd 3 Kilometer, 10 Minuten plus. Gute Fahrt!
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5: Hallo, ich bin Vera Körber. Ich wünsche euch einen schönen

0: Samstagnachmittag. Ja, ihr hört ja immer wieder von Atze Schröder bei uns. Und gerade hat er zum 7. Mal das Studio von unserem DAB Plus Sender Radio Mixtape übernommen. Es gab natürlich wieder Rocksongs, alle handverlesen von Atze persönlich. Könnt ihr heute Abend um 18 Uhr nochmal auf Radio Mixtape hören. Und wir hören mal kurz rein, was euch erwartet.
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2: Das ist schon die 7. Sendung und ja, so langsam laufe ich mich warm. Anders als die deutsche Nationalmannschaft bin ich denn in der Lage, ein Turnier auch zu Ende zu spielen. Yourself Alive. Wenn jetzt viele sagen, war das wirklich Queen? Ja, Leute, ey, zieht's euch rein. Das war die Debütsingle 1973 von Queen. Das muss man drauf haben, ist klar. Thunderstruck, ja, nie werde ich's vergessen. Eine der erfolgreichsten Tourneen, die ich hatte, fing immer an mit AC/DC, aber die Thunder hatten wir umgetextet in Atze, Atze. Und es war auf zig Leinwänden in der Halle zu sehen. Bah, das waren Glory Days, das sage ich euch. Bleibt mir gewogen, euer Atze.
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0: Das Wetter.
1: 23 bis 29 Grad heute dazu. Meist trocken, nur im Osten kann schon mal ein bisschen Regen runterkommen. Ansonsten haben wir aber viel Sonne und hier und da auch ein paar Wölkchen. Morgen kriegen wir dann maximal 25 Grad und da müssen wir dann auch überall in NRW immer wieder mit Regen und Gewittern rechnen.
0: NRW Verkehr.
1: Eine Meldung habe ich noch für euch von der A61 Mönchengladbach Richtung Koblenz. Zwischen Gimnich und dem Dreieck Erftal 1 Kilometer Stau. Eine halbe Stunde länger braucht ihr da. Gute Fahrt.
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1: Hallo, ich bin Vera Körber. Ab in meine Jugend, würde ich sagen. Ich nehme euch ein bisschen mit ins Jahr 1996. Alanis Morissette ist das mit Ironic. Euch allen einen schönen Samstagnachmittag.

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0: Gerade war Atze Schröder noch bei Radio Mixtape am Mikro und schon muss er sich wieder um seinen Podcast kümmern. Und da geht es um den ja aktuell wahrscheinlich berühmtesten Arbeitslosen in Deutschland, Julian Nagelsmann.
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3: Ja, nee, ist klar.
4: Auch wenn das Ausscheiden schmerzt, was für ein Spiel. Mit eurem Einsatz und Teamgeist bei dieser WM habt ihr unser Land begeistert. Wir sind stolz auf euch.
5: Ja, leider sind das nicht meine Worte, sondern die von unserem großen Vorsitzenden und Vereinspräsi Friedrich Merz, unser gute Launebär. Das ist wie beim Sackhüpfen auf dem Kindergeburtstag, wo es hinterher heißt, ihr habt alle gewonnen. Wahrscheinlich empfängt Fritze Merz die Mannschaft auch noch und überreicht feierlich Teilnahmeurkunden. Also, ich will nicht polemisch werden, aber in Nordkorea würde diese Sache anders bewertet. Was ist denn eigentlich los mit uns? Das ganze Jahr sind wir Deutschen am Jammern und am Rummecken, aber kaum verkacken wir nach allen Regeln der Kunst und schon findet unser Bundeskanzler lobende Worte. Da sieht man mal wieder, wie vorausschauend Friedrich Merz ist. Das Ausscheiden passt doch komplett ins Konzept. Ja, sicher. Dienstag ist doch der Tankrabatt ausgelaufen. Autokursus könnte sich doch jetzt eh keiner mehr leisten. Mann.
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1: Ich bin Thomas Brock. In dieser Woche hat sich die schwarz-rote Koalition auf ein Reformpaket geeinigt. Nun geht es um die nächste große Baustelle, den Bundeshaushalt 2027. Am Montag will das Kabinett den Regierungsentwurf dazu beschließen. Geplant sind offenbar auch höhere Schulden und der Abbau von Finanzhilfen.
2: Finanzminister Klingbeil musste Milliardenhaushaltslöcher stopfen, greift dafür auf mehr Schulden zurück und auf Rücklagen, die in guten Zeiten vor Corona gebildet wurden. Klingbeil begründet das vor allem mit den Preissprüngen durch den Iran-Krieg. Außerdem setzt der Finanzminister auf höhere Steuern und Abgaben, etwa auf eine neue Plastikabgabe und eine Zuckersteuer, deren Details aber jeweils noch offen sind. Dazu sollen die Steuern auf Tabak und Alkohol steigen. Ronny Thorau, Nachrichtenredaktion.
1: Die AfD wird auch in Zukunft vom Spitzenduo Alice Weidel und Tino Chrupalla geführt. Beim Bundesparteitag in Erfurt wurden beide heute bestätigt. Weidel erhielt 81,3 und Chrupalla 70%. Für Chrupalla ist das ein deutlicher Dämpfer, für Weidel ein leichtes Plus im Vergleich zu 2024. Rings um den Parteitag in Erfurt gibt es den ganzen Tag massive Proteste gegen die AfD. Die Bundesregierung will Beschäftigte künftig schon ab dem ersten Krankheitstag zu einer Krankschreibung verpflichten und die telefonische Krankschreibung wieder abschaffen. Genau das stößt weiter auf Kritik. Hausärzte und Wirtschaftsforscher halten die Pläne für wenig sinnvoll.
3: Der Hausärzteverband fordert, statt gegen die telefonische Krankschreibung lieber gegen Anbieter von Videosprechstunden vorzugehen, die mit besonders schnellen Attesten werben. Das eigentliche Missbrauchsrisiko liege dort. Auch das Deutsche Institut für Wirtschaftsforschung bezweifelt, dass strengere Regeln den Krankenstand senken. Im Gegenteil, wenn kranke Menschen aus Angst vor Mehraufwand trotzdem zur Arbeit gehen, könnten sich am Ende sogar mehr Kollegen anstecken und die Zahl der Fehltage könnte weiter steigen. Zoe Tassovali, Redaktion.
1: Bei der Fußball-WM geht es heute mit den ersten Achtelfinals weiter. Dabei trifft Deutschland-Bezwinger Paraguay auf Vize-Weltmeister Frankreich. Das Spiel in Philadelphia beginnt um 23 Uhr. Schon vorher um 19 Uhr spielt Mitgastgeber Kanada gegen Marokko. Und das waren die Nachrichten mit Thomas Brockt.
4: Das Wetter.
5: Viel Sonne, ein paar Wolken und das Ganze bei 23 bis 29 Grad. Meist ist es trocken, nur im Osten kann schon mal ein bisschen Regen runterkommen. Das ändert sich morgen, da müssen wir nämlich überall mit Regen und Gewittern rechnen. Temperaturen dann noch maximal 25 Grad.
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5: Immer noch eine Meldung A61, Mönchengladbach Richtung Koblenz, zwischen Gemnich und dem Dreieck Erftal. 1 Kilometer, 20 Minuten länger dauert es da. Kommt alle gut an.
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5: Hallo, schönes Wochenende wünsche ich euch. Ich bin Vera Körber und wenn ihr jetzt auch genauso wie ich ein bisschen träge seid, kann ich euch empfehlen, lasst uns doch ein bisschen bewegen. Das geht hierzu ganz gut. Offenbach mit Head, Shoulders, Knees and Toes.

0: da säuselt sie uns noch so ein bisschen durch den Nachmittag. Die wunderbare Holly Humberstone mit To Love Somebody. Ja, die Deutschen sind rausgeflogen bei der WM, aber ihr seid noch drin.
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0: Meine Däumchen sind natürlich gedrückt. Train jetzt für euch mit Hey.

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0: Das Wetter.
1: Ja, das ist ein angenehmer Sonne-Wolken-Mix da draußen. Dazu ist es meist trocken bei 23 bis 29 Grad. Nur im Osten von NRW können wir schon mal ein bisschen nass werden. Morgen sieht das alles ein bisschen anders aus. Die Temperaturen bleiben angenehm bei bis zu 25 Grad. Allerdings müssen wir dann überall immer wieder mit Regen und Gewittern rechnen.
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1: Zwei kleinere Meldungen, da seid ihr bei 10 Minuten durch. Einmal A4 Aachen Richtung Köln zwischen dem Kreuz Köln-West und Köln-Eifeltor 3 Kilometer, 10 Minuten. Und die A61 Mönchengladbach Richtung Koblenz zwischen Gimnich und dem Dreieck Erftal 1 Kilometer stockend, auch 10 Minuten plus. Gute Fahrt.
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1: Schönen Samstag wünsche ich euch, schönes Wochenende, schönen Nachmittag. Und jetzt gibt's Musik von Leonie, die liefert den Soundtrack zum Wochenende mit Don't Worry, ich bin Vera Körber. Yeah.

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0: Nick Kamen, I Promised Myself. Hallo zusammen. Ach ja, mit der Bahn ist nicht immer so einfach, ne? Ist ja so. Also ich habe einen Freund, der kommt regelmäßig zu mir mit der Bahn. Und manchmal schreibt er dann auch so Nachrichten wie, ach, ich versuche es jetzt mal, aber es ist schon wieder alles rot. Ja, dann hat er natürlich in die App geguckt, ne, und sieht, die Verbindungen stimmen schon wieder alle nicht, ne. Es gibt jetzt aber vielleicht doch ganz gute Nachrichten. Denn die Bundesnetzagentur hat jetzt gesagt, liebe Deutsche Bahn, ihr müsst auf ausgelasteten Strecken künftig 25-40% der Kapazitäten an andere Fernverkehrsanbieter abgeben. Das würde jetzt für uns im besten Fall heißen, langfristig günstigere Tickets und bessere Zugverbindungen. Wir sind ja alle sehr gespannt, was daraus wird. Es klingt erstmal vielversprechend. Hoffen wir, dass das dann auch klappt.
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1: Mit Marco Röhling. In einer Stunde startet das Achtelfinale bei der Fußball-Weltmeisterschaft. Co-Gastgeber Kanada trifft auf Marokko. Da Kanada nicht Gruppensieger geworden ist, spielen sie nicht mehr in Vancouver oder Toronto, sondern diesmal in Houston. Marokko ist ein Geheimfavorit bei dieser WM und hat bereits die Niederlande aus dem Turnier geworfen. Das zweite Achtelfinale bestreiten heute Deutschland-Bezwinger Paraguay und Frankreich. Die Franzosen haben bisher alle Spiele bei dieser WM mit mindestens 2 Toren Unterschied gewonnen und sind einer der Top-Favoriten auf den Titel.
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2: Ich bin Thomas Brockt. Die AfD wird auch in Zukunft vom Spitzenduo Alice Weidel und Tino Chrupalla geführt. Beim Bundesparteitag in Erfurt wurden beide heute bestätigt. Weidel erhielt 81,3 und Chrupalla 70%.
3: Das AfD-Führungsduo macht also weiter für die nächsten 2 Jahre. Alice Weidel mit etwas mehr Rückendeckung. Für Tino Chrupalla gab es einen Dämpfer. Beide haben hier den Machtanspruch der AfD betont. Mit Blick auf die Landtagswahlen in diesem Jahr. Wir wollen regieren, sagte Chrupalla. Und für Alice Weidels Ausspruch, wir werden rigoros abschieben, gab es besonders starken Applaus. Die Blockaden rund um den Parteitag liefen quasi ins Leere. Die AfD-Delegierten kamen so früh hier an, dass sie eigentlich freie Fahrt hatten und durchkam und der Parteitag pünktlich um 10 losgehen konnte. Aus Erfurt, Jörg Ratsch.
2: Diese Woche hat sich die schwarz-rote Koalition auf ein Reformpaket geeinigt. Nun geht es um die nächste große Baustelle, den Bundeshaushalt 2027. Am Montag will das Kabinett den Regierungsentwurf dazu beschließen. Geplant sind offenbar auch höhere Schulden und der Abbau von Finanzhilfen.
4: Finanzminister Klingbeil musste Milliardenhaushaltslöcher stopfen, greift dafür auf mehr Schulden zurück und auf Rücklagen, die in guten Zeiten vor Corona gebildet wurden. Klingbeil begründet das vor allem mit den Preissprüngen durch den Iran-Krieg. Außerdem setzt der Finanzminister auf höhere Steuern und Abgaben, etwa auf eine neue Plastikabgabe und eine Zuckersteuer, deren Details aber jeweils noch offen sind. Dazu sollen die Steuern auf Tabak und Alkohol steigen. Ronny Thorau, Nachrichtenredaktion.
2: Die USA feiern heute die 250-jährige Geschichte ihres Landes. An dem ohnehin traditionsreichen Tag werden dieses Jahr besonders große Feierlichkeiten erwartet. Größere Partys sind in Metropolen wie New York, Boston und Los Angeles angekündigt. In der Hauptstadt Washington gibt es eine Unabhängigkeitsparade. Über den Tag verteilt sollen außerdem Kampfjets, Hubschrauber und die Air Force One über die Stadt fliegen. Und bei der Fußball-Weltmeisterschaft geht es heute mit den ersten Achtelfinalspielen weiter. Dabei trifft Deutschland-Bezwinger Paraguay auf Vize-Weltmeister Frankreich. Das Spiel in Philadelphia beginnt um 23 Uhr. Schon vorher spielt Mitgastgeber Kanada ab 19 Uhr in Houston gegen Marokko.
5: Das Wetter. Heute Abend noch relativ trocken. Hier und da könnte vielleicht mal ein Regenschauer runterkommen. Morgen, da wird es dann aber etwas ungemütlicher, also deutlich weniger Sonnenschein. Viele dicke graue Wolken am Himmel und dann auch den ganzen Tag über kleine Scheuerchen, die runterkommen. Das Ganze dann bei Maximalwerten um die 24, 25 Grad. Schauen wir auf die nächste Woche. Da sieht es dann ähnlich aus. Die Temperaturen um die 25 Grad. Auch immer mal wieder Regenschauer mit dabei, vor allem Anfang der Woche.
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5: Vorsicht auf der A2 Hannover-Dortmund zwischen Kamenberg-Hamen und Lünen-Süd. Da liegt ein Reifen auf dem linken Fahrstreifen. Bitte ganz besonders vorsichtig sein. Die A3 Oberhausen-Köln zwischen Kreuz-Leverkusen und Leverkusen-Zentrum. Achtung, eine Unfallstelle. Genauso wie auf der A4 Aachen-Köln zwischen Kreuz-Köln-West und Köln-Klettenberg. Auch da eine Unfallstelle auf dem Standstreifen. Hier sind aber 2 Fahrstreifen aktuell gesperrt. A4 Aachen-Köln zwischen Kreuz-Köln-West und Köln-Eifeltor. Genau vor dem Unfall auch aktuell 3 Kilometer Stau. Eine Viertelstunde kommt obendrauf. Und die 43 Recklinghausen-Wuppertal zwischen Kreuz Herne und Bochum-Riemke. 2 Kilometer, ungefähr 10 Minuten plus allen unterwegs. Gute Fahrt!
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5: Ey Leute, ich bin ehrlich mit euch. Was war das denn? Es ist 15 Stunden her, aber ich komme immer noch nicht drüber weg. Was war das für ein Spiel?
6: Argentinien gegen Kap Verde. Und wirklich, ich stand auf meinem Sofa. Das war ja der Hammer. Also was ein Spiel. 3-2 für Argentinien. Aber knapp. Also dass die sich so ins Zeug legen müssen gegen Kap Verde. Der Underdog. Also was eine Wahnsinnsgeschichte auch von den Kapverdern. Es war wirklich ein wahnsinnig geiles Spiel. Schaut euch auf jeden Fall die Wiederholung an, beziehungsweise die Zusammenfassung einfach mal online. Ultra geil. Und wir machen gleich weiter mit Weltmeisterschaften. Es gibt nämlich noch ganz viele andere, auch sehr kuriose. Bis dahin stimmen wir uns weiter ein bisschen auf die WM ein. Natürlich mit, klar, das ist Shakira mit Die Die für euch.
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0: So schnell kann es gehen. Da waren es nur noch 16.
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0: Wir sind im Achtelfinale angelangt und heute Abend wäre unser Spiel gegen Frankreich. Wenn wir nicht so massivst hätten gegen Paraguay. Aber gut, dann ist das jetzt eben deren Spiel. Und wer da verständlicherweise keinen Bock mehr hat nach unserem Spiel auf Fußball. Kollege Stefan Rehk, es gibt ja noch wirklich tolle andere Weltmeisterschaften. Es muss eben nicht immer die Fußball-WM sein, ne?
2: Nee, zum Glück gibt es genug andere Weltmeisterschaften, die, ich sag mal, zumindest kurios sind. Und da haben wir sogar eine Heim-WM.
0: Ja, lass mich raten, da muss man nicht irgendwie 1000 Euro für ein Ticket blechen.
2: Nee, und teilweise sind die sogar ganz umsonst. In der Eifel zum Beispiel gibt's auf der Anna-Kirmes jedes Jahr die WM im Kirschkern weitspucken. Na, Klassiker. Das Spielfeld, wenn man es denn so nennen will, das sieht so ein bisschen aus wie so eine Weitsprunganlage, nur dass da eben die Kerne durch die Luft fliegen. Direkt mal eine Schätzfrage, was glaubst du denn, was so aktuell der Weltrekord im Kirschkern weitspucken ist?
0: Boah, warte, ich teste mal gerade. Da, ja, vielleicht so 15 Meter?
2: Es sind tatsächlich 22,52 Meter bei den Männern und 17,14 Meter bei den Frauen. Ein bisschen kurioser wird es jetzt bei der nächsten WM, nämlich bei der Luftgitarren-WM. Ja, die gibt es jedes Jahr in Finnland, sieht eigentlich aus wie so ein ganz normales Rockfestival, nur halt ohne Gitarre. Da gehen die Gäste echt zu den Bewerbern ab, die da eben keine Gitarre spielen.
0: Geil. Aber ist natürlich auch immer wieder super, wenn Leute zusammenkommen, die ein richtig nischiges Hobby haben.
2: Ja, absolut. Und das trifft, wie ich finde, auch auf die letzte WM zu, die ich mitgebracht habe. Und zwar die Bart-WM. Die gibt's alle zwei Jahre immer in einem anderen Land. Das läuft richtig mit System. Da gibt's nämlich über 25 verschiedene Kategorien, in denen du antreten kannst. Allein beim normalen Schnurrbart gibt's schon mal 7 Unterkategorien.
0: Also okay. Dann trainiere ich ab sofort für die Schnurrbart-WM. Hört ihr ihn wachsen? Ich auch nicht.
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0: Das Wetter. Bis auf ein paar kleinere Regenwölkchen hier und da geht's eigentlich recht entspannt durch den Abend und durch die Nacht. Morgen sieht's aber etwas ungemütlicher aus. Dicke graue Wolken ziehen auf, nur noch selten ein bisschen Sonnenschein, der durchkommt. Und Regenschauer den ganzen Tag über, wenn auch nur leichte. Dazu so um die 24 Grad. Die nächsten Tage, beziehungsweise am der Start der Woche, da wird's ähnlich immer mal wieder Regenschauer bei um die 25 Grad und dicke graue Wolken. Zum Ende der Woche hin, da könnte es was freundlicher werden.
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0: Vorsicht auf der A4 Aachen-Köln. Zwischen Kreuz Köln-West und Köln-Klettenberg hat es gekracht. Ein Unfall. Aktuell sind auch zwei Fahrstreifen gesperrt. A43 Recklinghausen-Wuppertal. Zwischen Kreuz Herne und Bochum-Riemke. 1 Kilometer Stau. Dauert ungefähr 7-8 Minuten länger. A555 Bonn-Köln. Zwischen Köln-Godorf und Kreuz Köln-Süd. 3 Kilometer Stau. Da kommen 10 Minuten obendrauf. Und auf der 562 Bonn-Ost-Bonn-Rheinaue. Zwischen Kreuz Bonn-Ost und Bonn-Bad Godesberg. 2 Kilometer. Auch hier 10 Minuten länger. Kommt gut durch.
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0: Niklas Lünebach ist hier für euch ganz allein im Studio. Wobei, stimmt gar nicht. Da ist ja Polarkreis 18, die leisten mir jetzt Gesellschaft. Macht euch einen richtig schönen Samstagabend.

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0: Es ist wirklich schlimm. Eigentlich, man müsste sich ja eine Dauerkarte im Kino kaufen. Es sind richtig viele geile Filme aktuell zu sehen. Und jetzt kommt noch einer dazu.
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2: Gibt es einen Namen, um euch alle anzusprechen?
3: Minions?
0: Ja, sie sind wieder da, zurück im Kino. Die Minions, die kleinen, lustigen, gelben Kapseln mit ihrer blauen Latzhose, die ganze Zeit nur Kauderwelsch sprechen. Filmexperte Jörg Albrecht, du hast es vor uns mal angeschaut.
4: Ja, siebter Auftritt der Chaos-Truppe im mittlerweile dritten eigenen Film mit dem Titel Minions and Monsters. Und die Fans der Minions, die scheinen ganz heiß darauf zu sein, denn, und das gab's noch nie, allein mit den Previews am Wochenende und 150.000 verkauften Tickets haben die Minions die Nummer 1 der deutschen Kinocharts erobert.
2: Wunderbar.
0: Ja, und jetzt kann man schon ein bisschen raushören, wer da mitspielt, ne? Christoph Waltz ist mit dabei.
4: Deine Lauscher funktionieren. Christoph Waltz spielt einen Regisseur, der im Hollywood der 1920er Jahre auf die Minions trifft und mit ihnen Großes vorhat.
2: Also, Minions, mein Name ist Max. Ich möchte mit euch arbeiten. Wir sollten Filme drehen.
3: Filme?
4: Nicht irgendein Film, sondern natürlich ein Horrorstreifen. Klar, dass der Plan nicht so aufgeht, wie sich Max das gedacht hat. Was aber komplett aufgeht, das ist dieser Film, der vollgestopft ist mit Filmzitaten der frühen Hollywood-Ära. Und so haben die Erwachsenen diesmal mindestens genauso viel Spaß an den Minions wie die Kids. Ich würde mich sogar dazu hinreißen lassen, dass Minions and Monsters der bislang beste Film der Reihe ist.
0: Oi, also wenn Jörg Albrecht das sagt, dann muss das richtig gut sein.
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1: Ich bin Thomas Brockt. Die AfD wird auch künftig vom Spitzenduo Alice Weidel und Tino Chrupalla geführt. Beim Bundesparteitag der AfD heute in Erfurt wurden beide für 2 Jahre im Amt bestätigt. Weidel bekam 81,3%, Chrupalla 70%. Für Chrupalla ist das ein deutlicher Dämpfer, für Weidel ein leichtes Plus im Vergleich zu 2024. Rings um den Parteitag in Erfurt gab es massive Proteste gegen die AfD.
2: Es war ja einiges erwartet worden. Verzögerungen durch Blockaden, vielleicht ein verhinderter Parteitag sogar. Aber die AfD hat ihr Programm ohne Probleme hier durchziehen können. Extrem frühe Anreise unter massivem Polizeischutz, Wahl der Chefposten wie geplant erledigt und sich geschlossen zeigen vor den anstehenden Landtagswahlen. Die Rechtsaußenpartei jedenfalls zeigt sich zufrieden. In Erfurt demonstrierten Zehntausende. Hier drinnen wurde das Treffen nur zwischendurch von plötzlich lauter Star Wars Musik gestört. Irgendjemand hatte Bluetooth-Boxen im Saal versteckt und diese dann aktiviert. Wer dahinter steckt, ist noch unklar. Aus Erfurt, Jörg Ratsch.
1: Die Bundesregierung will Beschäftigte künftig schon ab dem ersten Krankheitstag zu einer Krankschreibung verpflichten und die telefonische Krankschreibung wieder abschaffen. Genau das stößt aber immer mehr auf Kritik. Hausärzte und Wirtschaftsforscher halten die Pläne für wenig sinnvoll.
3: Der Hausärzteverband fordert, statt gegen die telefonische Krankschreibung lieber gegen Anbieter von Videosprechstunden vorzugehen, die mit besonders schnellen Attesten werben. Das eigentliche Missbrauchsrisiko liege dort. Auch das Deutsche Institut für Wirtschaftsforschung bezweifelt, dass strengere Regeln den Krankenstand senken. Im Gegenteil, wenn kranke Menschen aus Angst vor Mehraufwand trotzdem zur Arbeit gehen, könnten sich am Ende sogar mehr Kollegen anstecken und die Zahl der Fehltage könnte weiter steigen. Zoe Tassovali, Redaktion.
1: Bei seinem Besuch auf der italienischen Mittelmeerinsel Lampedusa hat Papst Leo XIV. Europas besondere Verantwortung im Umgang mit Migration betont. Sie stelle die europäischen Gesellschaften vor eine historische Herausforderung, sagte der Papst. Der Kontinent sei aber in der Lage, die Situation ganzheitlich anzugehen. Europa trage Verantwortung, geflüchtete Menschen aufzunehmen, zu schützen und zugleich dafür Sorge zu tragen, dass niemand zur Auswanderung gezwungen ist.
4: Das Wetter. Es geht noch relativ trocken durch den Abend und die Nacht. Hier und da vielleicht ein paar kleinere Regenschauer. Ab morgen ist dann aber wirklich alles dabei. Bisschen Sonnenschein hier und da. Meistens sind aber dicke, dicke Wolken davor und die sind auch sehr grau. Lassen den ganzen Tag über so ein bisschen Nieselregen da. Bei um die 24 Grad in der Spitze. Und dann wird die nächste Woche quasi genauso immer mal wieder Regen, immer mal wieder Sonne, immer mal wieder Wolken. Das Ganze aber um die 25 Grad.
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4: Achtung A3 Köln Richtung Oberhausen in Höhe Raststätte Hösel Ost. Da besteht Gefahr durch eine Unfallstelle. Dann haben wir noch die A4 Aachen-Köln zwischen Kreuz Köln-West und Köln-Klettenberg. Auch da hat es gekracht, eine Unfallstelle. Da sind aktuell 2 Fahrstreifen gesperrt. Ansonsten die längsten Staus noch. A3 Köln-Oberhausen zwischen Kreuz Ratingen-Ost und Kreuz Breitscheid. 1 Kilometer Stau braucht ihr so eine Viertelstunde länger. Und auf der 40 Essen-Dortmund zwischen Bochum-Wattenscheid-West und Dreieck Bochum. Da sind es 2 Kilometer. Ungefähr auch da eine Viertelstunde plus.
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Die ganze Ausgabe von Lippstadt Live heute dreht sich bis auf eine einzige Ausnahme um Musikveranstaltungen. Und das erste ist direkt jetzt gleich, beginnt um 20 Uhr in der Lippstädter City. Es ist wieder genau Abseite-Konzert mit den etwas ungewöhnlicheren, normalerweise irgendwie Gitarrenklängen. Wir haben dann dieses Mal verschiedene Veranstaltungsorte, das Ganze in der Lichtenbergstraße Nummer 1 im Hinterhof. Das ist diese kleine Querstraße zwischen Hospitalstraße und Kolpingstraße, musikalisch, tja, gitarrig halt, alternativ, wie es genau klingt. Also ich habe mal was rausgesucht. Da sind zwei Auftritte gleich. Das erste ist eine Solodame mit kleiner Begleitung überhaupt. Ne? Ich glaube auch viel Elektronik dabei, so zum Unterstützen. Slow Noon nennt die sich. Und eine Truppe mit dem Namen Maitland. Und die hören wir uns jetzt mal an im Innenhof an der Lichtenbergstraße. Gleich geht offiziell los, wenn diese Sendung zu Ende ist. Gegen 8 Uhr.

Maitland heißen die, gleich im Hinterhof in Lippstadt in der City, in der Lichtenbergstraße. Jo, klingt ein bisschen nach Radiohead, oder? So vom Sound ungefähr, sehr 90er. Nächstes Konzert morgen am Sonntag in der Musikkneipe Güterbahnhof. Da gibt's regelmäßig Rhythm and Talk und die haben auch immer Live-Musikgäste da. In dem Fall morgen am Sonntag am 5. Juli ab 14 Uhr gibt es zwei Damen, die nennen sich einfach nur Anna und Andrea. Tja, Seite an Seite, einmal mit EI, einmal mit AI. Und so ein bisschen Akustik-Sound im Güterbahnhof. Da ist regelmäßig gut besucht, habe ich mir sagen lassen, von den Veranstaltern. Die sind ganz zufrieden. Das läuft gut. Also da ein bisschen Live-Musik am frühen Sonntagnachmittag. Da, wo gerade das Gerüst davor steht, na, vor der Musikkneipe, da ist morgen Nachmittag um 14 Uhr Live-Konzert. Und dahinter wartet das neue Stadthaus quasi irgendwann auf seine Eröffnung.

Der hier ist auch für morgen, für den Sonntag. Und zwar ein bisschen außerhalb der Stadt, nämlich Wasser-Lippstadt raus, Richtung Süden, durch den Kreis Soest, Richtung Möhnetal. Da gibt es nämlich im alten Bahnhof morgen etwas mittags, ne, sichtig vor, Möhnetal, sichtig vor, im alten Bahnhof eine Live-Musik-Coverband. Ja, da stand nur Live-Musik von Isa Basso. Was? Isa Basso? Wir spielen die Bass oder was? Muss ich erstmal genau drauf gucken, bis ich dann online mal geguckt habe, was gibt's da irgendwas? Ne? Was ist das für eine seltsame Sache? Man muss das nur richtig aussprechen. Das heißt nicht Isa Basso, das heißt Is aber so. Also, aber Coverband im Möhnetal, im alten Bahnhof, sichtig vor. Morgen Mittag um 1.

Nächste Musik am Montagabend in Lippstadt in der Musikschule. Und das läuft so ein bisschen unter dem Wilhelm-Bosch-Motto. Musik wird als störend oft empfunden, weil sie mit Geräusch verbunden. Kommt ja auch ein bisschen drauf an, was sie da jetzt machen. Es ist nämlich am Montagabend aktiv die Schlagzeugklasse der Musikschule. Tja, das habe ich, je nachdem, was sie machen. Gefällt vielleicht nicht anderen. Das Konzert ist abends um 7 im Lippstädter Süden. Wie gesagt, in der Konrad-Hansen-Musikschule im Globe. Und sicherheitshalber ist dann auch der Eintritt frei. Zumindest ist das was für alle Freunde und Umfeld.

Jo, die Weather Girls, die kennt man ja normalerweise nur von It's Raining Men, ne? Ja, es ist I Got the Feeling. Es ist Lippstadt Live, das Kulturmagazin für die Stadt Lippstadt und Umland. Und ich habe gesagt, es war nur Musik in dieser Ausgabe. Ja, stimmt auch. Einer ist eigentlich regelmäßig. Ich erwähne ihn jetzt mal, weil es da gleich noch einen besonderen Grund gibt. Komme ich später nochmal drauf zurück. Aber am Mittwoch ist erstmal wieder dieses regelmäßige kleine Orgelkonzert in der großen Marienkirche in der Lippstädter City. Das ist immer mittwochs nachmittags. Die haben, ne, was ist das? 16.30 Uhr, halb fünf, geht da die Tür auf. Das wird ja in der ganz heißen Woche war sicherlich gut, in die große Kirche mal zu gehen. Aber auch so ist das interessant, kommen immer verschiedene Experten, die dort auf der Orgel spielen. Jetzt am kommenden Mittwoch, am 8. wird dort ein Herr sein, der heißt Malte Blass, kommt aus Oberhausen. Ja gut, die Witze mit dem Namen spare ich mir jetzt mal. Orgelmusik, nächsten Mittwoch, Marienkirche, nachmittags um 16.30 Uhr. Kostet nichts, ist auch nur eine kleine, feine halbe Stunde.

Schauen wir aufs nächste Wochenende. Am Freitag gibt's auch Live-Musik in der Alten Synagoge in Lippstadt. Und zwar, ja, sowas Internationales, ne? Das Programm in der Alten Synagoge ist ja immer mit gesellschaftlicher Message, mit, ja, im weitesten Sinne politischer Botschaft. Deswegen gibt es am nächsten Freitag eine deutsch-kongolesische Sängerin, die heißt Melane. Melane plus Band kommt auch. Ja, was machen sie? Gospel, Soul, Afropop, Jazziges. Im Grunde, ja, Multikulti, ne? Also sehr breit, sehr weltoffen. Offen aufgestellt, gibt es am nächsten Freitag dort abends um 7 Uhr die Alte Synagoge, der Veranstaltungsraum dort, der Kulturraum, der ist ja in der Stiftstraße, heißt das, ne? Stiftstraße, glaube ich, Nummer 7 da im Hinterhof. Dort führen sie Live-Musik auf, quasi ja mindestens zu 50%, wenn nicht mehr, aus Afrika. Nächsten Freitag abends um 7 Uhr, von der Dame habe ich hier auch ein musikalisches Beispiel.

Jo, solche Klänge, wie gerade schon erwähnt, in der alten Synagoge in Lippstadt am nächsten Freitag. Und jetzt kommen wir nochmal auf die große Marienkirche und die Orgel zurück. Wie gesagt, ich habe es ja eben erwähnt, ne, das Standard-Kleine-Konzert mittwochs nachmittags immer um 16:30 und dann ist am Freitag an derselben Stelle auf derselben Orgel, tja klar, natürlich ist da keine andere in der Marienkirche, da kommt dann ein Michael Schütz aus Berlin und der nimmt dann tatsächlich Eintritt, weil das ist abends um 7, ne, nicht nachmittags, nächsten Freitag und dann richtig groß als richtiges Konzert mit Eintritt. Was steht da? Das ist interessant. Ne? Also, es wird Popmusik an der Orgel gespielt, heißt es dort. Die Überschrift ist formuliert ABBA, Queen und Harry Potter. Verdammt, wie macht man Harry Potter an der Orgel? Gibt es bestimmt Film-Soundtrack-Sachen. Ne? Kenne mich da nicht so genau aus, aber von ABBA und Queen habe ich natürlich schon einiges gehört. ABBA lief schon in dieser Sendung, also gibt es jetzt für dieses Orgelkonzert in der Marienkirche nächsten Freitagabend um 7 Uhr gibt es ein bisschen was von Queen. Auch wenn der Text hier nicht ganz so in die Kirche passt, gib's zu.

Letzte Meldung für diese Ausgabe von Lippstadt Live am Samstag, den 4th of July, freut sich der Amerikaner. Jubiläum haben sie auch. So, was haben wir auf dem Jahnplatz in Lippstadt? Die erste Meldung in dieser Ausgabe heute, ohne Live-Musik, nur hinterher so ein bisschen Aftershow. Rave steht da sogar, ne? Ich verbinde andere Musik mit. Es ist nämlich Skate-Kontext auf der Contest. Ja, Wettbewerb. Die Skater treffen sich auf der Anlage am Jahnplatz in Lippstadt. Nächsten Samstag geht ab mittags los, ab 13 Uhr. Und dann gibt's da ja alles, was dazugehört. Showanlagen, Wettbewerbe, Musik, Foodtruck, Aftershow, Rave. Nee, Rave-Musik irgendwie, das machen wir nicht, ne? Also, für alle, die diese Kultur toll finden, cool finden, da gibt's ja mittlerweile auch Erwachsene im fortgeschrittenen Alter, die damit groß geworden sind. Skaten ist eine breite Nummer, stehen viele drauf. Nächsten Samstag auf dem Jahnplatz zu Lippstadt. So, das sind für mich Skater-Sounds hier aus den 90ern. Crossover-Rock mit Doggy Dog. Schönen Abend noch, mein Name ist Conny Rupp. Macht was aus dem Samstag. Nächste Woche Samstag gibt's die nächste Ausgabe. Gut gehen, bis dann, ciao.

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1: Ich bin Thomas Brockt. Die AfD wird auch künftig vom Spitzenduo Alice Weidel und Tino Chrupalla geführt. Beim Bundesparteitag der AfD heute in Erfurt wurden beide für 2 Jahre im Amt bestätigt. Weidel erhielt 81,3%, Chrupalla 70%. Für Chrupalla ein deutlicher Dämpfer, für Weidel ein leichtes Plus im Vergleich zu 2024. Rings um den Parteitag gab es massive Proteste gegen die AfD. Sie verliefen weitgehend friedlich. Vereinzelt gab es kleinere Scharmützel mit der Polizei. Extremwetter im Frühjahr und der Krieg im Nahen Osten haben für Reisende zu erheblichen Einschränkungen geführt und damit zu zahlreichen Konflikten mit Reiseanbietern. Die Schlichtungsstelle Reise und Verkehr verzeichnete im ersten Halbjahr einen Rekord an Beschwerden. Mehr als 29.400 Schlichtungsanträge sind dort in den ersten 6 Monaten eingegangen.
2: Ein Großteil der Beschwerden, nämlich 83%, entfiel auf den Flugverkehr. Gründe waren hier vor allem wetterbedingte Flugstreichungen, Ausfälle durch Streiks oder den Krieg in der Golfregion. In rund 14% der Fälle ging es um den Bahnverkehr und hier fast ausschließlich um Verspätungen. In mehr als 80% aller Konfliktfälle konnte die Schlichtungsstelle eine Einigung erzielen. Diana Kramer, Nachrichtenredaktion.
1: Widersprüchliche Nachricht im Ukraine-Krieg. Russlands Präsident Putin hat die Eroberung einer ukrainischen Stadt verkündet. Die Ukraine dementiert und unterstellt Russland Lügen.
3: Seit 15 Monaten ist die Kleinstadt im Donbass umkämpft. Es stimmt, dass russische Stoßtrupps ins Zentrum vorgedrungen sind. Aber dass Putin die Eroberung von Kostjantynivka verkündet, hat andere Gründe. Er braucht positive Nachrichten. Die Russen sind seinen Krieg zusehends leid. Zehntausende stehen Schlange vor Tankstellen, denn Sprit ist Mangelware. Für die Ukraine wäre ein Verlust der Stadt schmerzhaft. Ihr blieben dann im Donbass nur 3 andere Städte. Friedemann Kohler, Nachrichtenredaktion.
1: Tennisprofi Alexander Zverev hat in Wimbledon das Achtelfinale erreicht. Der French Open-Sieger gewann in 3 Sätzen gegen den US-Amerikaner Marcus Giron. Zverev darf damit weiter auf seinen ersten Titel beim Rasenklassiker in London hoffen.
4: Das Wetter. Heute Abend und in der Nacht hier und da schon mal ein paar Regenschauer. Ansonsten kühlt es ordentlich ab auf so um die 15 Grad, 1-2 Grad mehr vielleicht. Morgen kommt nicht mehr so viel obendrauf, maximal 24 Grad und dazu auch viel Regenschauer die ganze Zeit. Wenig Sonnenschein und dicke, dicke graue Wolken. Nächste Woche geht's dann ähnlich weiter.
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4: Vorsicht auf der A3 Köln Richtung Oberhausen in Höhe Raststätte Hösel Ost. Da besteht Gefahr durch eine Unfallstelle. Vorsicht auf der A43 Recklinghausen in Richtung Münster in Höhe Senden. Achtung, ein brennendes Fahrzeug auf dem Standstreifen. Polizei und Rettungswagen sind unterwegs. Bitte vorsichtig fahren und denkt an eine Rettungsgasse. A40 Essen-Dortmund zwischen Bochum-Wattenscheid-West und Dreieck Bochum-West. 2 Kilometer Stau, 20 Minuten kommen da oben drauf. Und die 555 Bonn-Köln haben wir noch zwischen Köln-Godorf und Kreuz-Köln-Süd. 2 Kilometer seid ihr aber in 5 Minuten durch.
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4: Niklas Lünebach ist hier für euren Samstag, für euren Party-Samstag. Wir machen ein bisschen Stimmung. Zum Beispiel mit Alice DJ und Better Off Alone. Macht euch ein richtig schönes Wochenende.

Better Off Alone für euch. Und jetzt zu einem Mann, den ganz viele hier als Hugel aussprechen. Er ist aber französischer DJ, heißt Eugène. Kennt ihr zum Beispiel von dem Song hier, I Adore You, zusammen mit Topic hat er den gemacht. Und der Song, der ist jetzt neu draußen von ihm, das ist er mit Move Into the Sun für

unsere Partynacht vor euch hier am Samstag gleich auch noch mit Mienna. Aber erstmal, das ist Mark Ronson. Oh, oui. Ja, einfacher Text.

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0: Das Wetter.
1: Heute Abend noch relativ trocken. Hier und da könnte vielleicht mal ein Regenschauer runterkommen. Morgen, da wird es dann aber etwas ungemütlicher, also deutlich weniger Sonnenschein. Viele dicke graue Wolken am Himmel und dann auch den ganzen Tag über kleine Scheuerchen, die runterkommen. Das Ganze dann bei Maximalwerten um die 24, 25 Grad. Schauen wir auf die nächste Woche. Da sieht es dann ähnlich aus. Die Temperaturen um die 25 Grad. Auch immer mal wieder Regenschauer mit dabei, vor allem Anfang der Woche.
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1: Vorsicht auf der A43 Recklinghausen Richtung Münster. In Höhe Senden brennt ein Fahrzeug. Aktuell sind Polizei und

0: Rettungswagen unterwegs. Bitte vorsichtig fahren. Die A40 haben wir noch, Essen-Dortmund zwischen Bochum-Dückerweg und Dreieck Bochum-West. Da hat es einen Unfall gegeben auf dem rechten Fahrstreifen, der ist aktuell blockiert. Und ein Stau auf der 555 Bonn-Köln zwischen Köln-Godorf und Kreuz Köln-Süd. 2 Kilometer dauert 5 Minuten länger.
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0: Macht euch einen schönen Samstag hier mit uns und wir haben den Partymix für euch, egal ob es gleich zu einer Party geht oder, naja, ich wollte gerade sagen, ob ihr von der Party kommt. Das wäre jetzt noch ein bisschen früh, also hopp, zurück nochmal in den Club. Naja, oder ihr macht hier halt Party mit uns, mit Anne Lee Two Times. Ich bin Niklas Lünebach, wünsche euch ein schönes Wochenende.

Guck mal, man lernt nie aus. Ich dachte irgendwie, in meinem Kopf war Daft Punk so eine Band, so ein Duo, das es so in den 2000ern, 2010ern gab. Nein, viel früher. Den Hitsong Around the World, den haben die zum Beispiel 1997 rausgebracht. In den 90s waren die schon. Guck mal, hat mich jetzt gerade voll überrascht. Wusste ich nicht. Das ist jetzt nicht Around the World von Daft Punk, aber Around the World im Daz Remix für euch.

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So, und jetzt haben wir den direkten Vergleich. Partymusik aus den 90ern, Please Don't Go von W war das, aus dem Jahr 1992. Und das hier, das ist neu aus dem Jahr 2026. Harrison mit All the Things She Said. Können wir mal einen direkten Vergleich machen, wie sich Partymusik verändert.

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1: Ich bin Thomas Brock. In dieser Woche hat sich die schwarz-rote Koalition auf ein Reformpaket geeinigt. Nun geht es um die nächste große Baustelle, den Bundeshaushalt 2027. Am Montag will das Kabinett den Regierungsentwurf dazu beschließen. Geplant sind offenbar auch höhere Schulden und der Abbau von Finanzhilfen.
2: Finanzminister Klingbeil musste Milliardenhaushaltslöcher stopfen, greift dafür auf mehr Schulden zurück und auf Rücklagen, die in guten Zeiten vor Corona gebildet wurden. Klingbeil begründet das vor allem mit den Preissprüngen durch den Iran-Krieg. Außerdem setzt der Finanzminister auf höhere Steuern und Abgaben, etwa auf eine neue Plastikabgabe und eine Zuckersteuer, deren Details aber jeweils noch offen sind. Dazu sollen die Steuern auf Tabak und Alkohol steigen. Gekürzt werden soll beim Elterngeld, beim Wohngeld und bei Klimaschutzfinanzhilfen. Das könnte auch Förderungen für klimafreundliche Heizungen betreffen. Ronny Thorau, Nachrichtenredaktion.
1: Die AfD wird auch in Zukunft vom Spitzenduo Alice Weidel und Tino Chrupalla geführt. Beim Bundesparteitag in Erfurt wurden beide heute bestätigt. Weidel erhielt 81,3 und Chrupalla 70%. Für Chrupalla ist das ein deutlicher Dämpfer, für Weidel ein leichtes Plus im Vergleich zu 2024. Rings um den Parteitag in Erfurt gab es massive Proteste gegen die AfD, die aber weitgehend friedlich blieben. Widersprüchliche Nachricht im Ukraine-Krieg. Russlands Präsident Putin hat die Eroberung einer ukrainischen Stadt verkündet, die Ukraine dementiert und unterstellt Russland Lügen.
3: Seit 15 Monaten ist die Kleinstadt im Donbass umkämpft. Es stimmt, dass russische Stoßtrupps ins Zentrum vorgedrungen sind. Aber dass Putin die Eroberung von Kostjantinivka verkündet, hat andere Gründe. Er braucht positive Nachrichten. Die Russen sind seinen Krieg zusehends leid. Zehntausende stehen Schlange vor Tankstellen, denn Sprit ist Mangelware. Für die Ukraine wäre ein Verlust der Stadt schmerzhaft. Ihr blieben dann im Donbass nur drei andere Städte. Friedemann Kohler, Nachrichtenredaktion.
1: Tennisprofi Alexander Zverev hat in Wimbledon das Achtelfinale erreicht. Der French Open-Sieger gewann in drei Sätzen gegen den US-Amerikaner Marcos Giron. Zverev darf damit weiter auf seinen ersten Titel beim Rasenklassiker in London hoffen.
4: Das Wetter. Bis auf ein paar kleinere Regenwölkchen hier und da geht's eigentlich recht entspannt durch den Abend und durch die Nacht. Morgen sieht's aber etwas ungemütlicher aus. Dicke graue Wolken ziehen auf, nur noch selten ein bisschen Sonnenschein, der durchkommt. Und Regenschauer den ganzen Tag über, wenn auch nur leichte. Dazu so um die 24 Grad. Die nächsten Tage, beziehungsweise am der Start der Woche, da wird's ähnlich immer mal wieder Regenschauer bei um die 25 Grad und dicke graue Wolken. Zum Ende der Woche hin, da könnte es was freundlicher werden.
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4: Da ist es mittlerweile doch sehr entspannt auf den Straßen. Eine Meldung von der A2 Hannover-Dortmund zwischen Kamener Kreuz und Kamenberg-Kamen. Vorsicht, da liegen mehrere Steine auf dem linken und dem mittleren Fahrstreifen. Bitte ganz besonders vorsichtig fahren und dann kommt gut und sicher an.
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4: Er ist einer der erfolgreichsten Künstler unserer Zeit, deswegen darf er hier natürlich in dieser Playlist auch nicht fehlen. Das ist The Weeknd zusammen mit Daft Punk, Starboy für euch. Ich bin Niklas Lünebach, wünsche euch einen richtig schönen Samstagabend.

Das ist ein absoluter Klassiker. Das sind die Red Hot Chili Peppers mit Can't Stop. Tatsächlich in den Charts 2003 ist er rausgekommen. Nur einmal auf Platz 1, nämlich in den US Alternative Airplay Charts. In Deutschland gerade mal Platz 48. Aber man kann absolut gut dazu abgehen. Deswegen jetzt hier für euch die Red Hot Chili Peppers für euren Samstagabend.

Und jetzt zu einem Song, den wir alle kennen, nämlich der hier. Insomnia, absolut geiler Song, darf natürlich in keiner Party-Playlist und in keinem Club fehlen. Und er ist jetzt nochmal komplett durch die Decke gegangen, nachdem Bibi Rexha da was Neues draus gemacht hat, nämlich New Religion. Die hat ein bisschen Text drüber gesungen und der Song natürlich überall erfolgreich in ganz, ganz vielen Ländern in den Charts gelandet. Bei uns in Deutschland bei Nummer 17, die Höchstposition. Ist natürlich die Frage, liegt es an Bibi Rexha oder liegt es an dem geilen Track? Könnt ihr euch jetzt selbst für euch entscheiden. Das ist Bibi Rexha mit New Religion.

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0: Das Wetter. Es geht noch relativ trocken durch den Abend und die Nacht. Hier und da vielleicht ein paar kleinere Regenschauer. Ab morgen ist dann aber wirklich alles dabei. Bisschen Sonnenschein hier und da. Meistens sind aber dicke, dicke Wolken davor und die sind auch sehr grau. Lassen den ganzen Tag über so ein bisschen Nieselregen da. Bei um die 24 Grad in der Spitze. Und dann wird die nächste Woche quasi genauso immer mal wieder Regen, immer mal wieder Sonne, immer mal wieder Wolken. Das Ganze aber um die 25 Grad.
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0: Eine Sperrung haben wir und zwar auf der A40 Essen in Richtung Dortmund in Höhe Dortmund-Barob. Da besteht gefährlich eine Unfallstelle. Der Verkehr wird da auf dem linken Fahrstreifen an der Unfallstelle vorbeigeführt. Die Ausfahrt ist aktuell gesperrt. Und dann noch eine Meldung von der A2 Hannover-Dortmund zwischen Kamener Kreuz und Kamenberg-Hammen. Da besteht Gefahr durch Gegenstände auf dem linken und dem mittleren Fahrstreifen. Allen unterwegs. Gute Fahrt, kommt gut durch.
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0: Niklas Lüdebach für euch da an diesem Samstag, an unserem Party-Samstag. Wir machen weiter Party. Und Snoop Dogg ist auch mit dabei. Who am I? What's my name?

Snoop Dogg vor euch. Und jetzt kommt ein Song, der ist einer der besten Girl-Group-Songs aller Zeiten. Das sag nicht ich, das sagt das Billboard Magazine. Die haben nämlich Destiny's Child mit Survivor auf Platz 40 gesetzt, auf genau dieser Liste der besten Girl-Group-Songs aller Zeiten. Ist übrigens nicht deren einziger Hit da drin. Auf Platz 7 ist Say My Name aus dem Jahr 1999. Der hier ist von 2002. Viel Spaß damit.

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Black Machine mit Haughty, genau. Und die haben es tatsächlich in 4 Chartlisten geschafft. Jetzt kommen wir zu einem Song, der ist gerade mal letztes Jahr im September rausgekommen, aber der hat es schon auf knapp 100 Chartlisten geschafft. Crazy, das ist Ray für euch mit Where Is My Husband.

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1: Ich bin Zoe Tassovali. Die AfD hält an ihrer Doppelspitze fest. Alice Weidel und Tino Chrupalla bleiben Parteivorsitzende. Die Wiederwahl beim Parteitag in Erfurt wurde von massiven Protesten begleitet.
2: Es war hier einiges erwartet worden. Verzögerungen durch Blockaden, vielleicht ein verhinderter Parteitag sogar. Aber die AfD hat ihr Programm ohne Probleme hier durchziehen können. Extrem frühe Anreise unter massivem Polizeischutz, Wahl der Chefposten wie geplant erledigt und sich geschlossen zeigen vor den anstehenden Landtagswahlen. Die Rechtsaußenpartei jedenfalls zeigt sich zufrieden. In Erfurt demonstrierten Zehntausende. Hier drinnen wurde das Treffen nur zwischendurch von plötzlich lauter Star Wars Musik gestört. Irgendjemand hatte Bluetooth-Boxen im Saal versteckt und diese dann aktiviert. Wer dahinter steckt, ist noch unklar. Jörg Ratsch, Erfurt.
1: Kaum ist das Reformpaket beschlossen, wartet auf die schwarz-rote Koalition schon die nächste große Aufgabe, der Bundeshaushalt für das kommende Jahr. Am Montag will das Kabinett den Entwurf verabschieden mit neuen Schulden und Einsparungen.
3: Finanzminister Klingbeil musste Milliarden Haushaltslöcher stopfen, greift dafür auf mehr Schulden zurück und auf Rücklagen, die in guten Zeiten vor Corona gebildet wurden. Klingbeil begründet das vor allem mit den Preissprüngen durch den Iran-Krieg. Außerdem setzt der Finanzminister auf höhere Steuern und Abgaben, etwa auf eine neue Plastikabgabe und eine Zuckersteuer, deren Details aber jeweils noch offen sind. Dazu sollen die Steuern auf Tabak und Alkohol steigen. Gekürzt werden soll beim Elterngeld, beim Wohngeld und bei Klimaschutzfinanzhilfen. Das könnte auch Förderungen für klimafreundliche Heizungen betreffen. Onni Torau, Berlin.
1: Papst Leo hat auf der italienischen Insel Lampedusa an die vielen Menschen erinnert, die auf der Flucht nach Europa im Mittelmeer gestorben sind. Er sprach von Opfern getroffener, aber auch ausgebliebener politischer Entscheidungen. Nach Angaben der Internationalen Organisation für Migration sind seit 2014 rund 35.000 Menschen auf dieser Fluchtroute ums Leben gekommen oder werden vermisst. Zum Sport. Marokko steht als erstes Team im Viertelfinale der Fußball-WM. Der Mitfavorit setzte sich mit 3:0 gegen Co-Gastgeber Kanada durch, allerdings erst nach einer deutlichen Leistungssteigerung in der zweiten Halbzeit. Doppelpacker Unahi ebnete den Weg zum Sieg. Im Viertelfinale wartet jetzt entweder Frankreich oder Deutschland-Bezwinger Paraguay.
4: Das Wetter. Morgen wird es auf jeden Fall sehr durchwachsen. Alles mit dabei. Selten aber mal die Sonne, sondern meistens eben Wolken. Auch dicke graue Wolken. Den ganzen Tag über auch Nieselregen mit dabei. Bei um die 24 Grad in der Spitze. Und ja, es sieht für den Anfang der Woche genauso aus. Ab und zu mal Sonnenschein, aber viele dicke Wolken. Immer mal wieder Regenschauer bei um die 25 Grad.
0: NRW Verkehr.
4: Da ist es relativ entspannt. Eine Meldung von der A40 haben wir. Essen Richtung Dortmund. In Höhe Dortmund-Barup ist da nämlich die Ausfahrt nach einem Unfall gesperrt. Ein unterwegs. Eine gute Fahrt, kommt gut durch.
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4: Ich bin Niklas Lünebach und für die Party-Sendung bei uns wünsche ich euch einen richtig geilen Beat. Und den gibt's jetzt. Das ist It's Like That für euch. Macht euch einen schönen Samstagabend.

Stell dir mal vor, ihr seid Sänger und wollt einen Trennungssong schreiben, aber ihr habt seit Jahren schon eine glückliche Beziehung und naja, was macht man dann? Dann macht man es wie Kamra, der hat jetzt in seinem Song Hug Yourself einfach die Trennungsgeschichte zweier enger Freunde erzählt und Samuel Sartini, der hat einen Remix dazu rausgehauen und das zeigt, ein Trennungssong kann auch richtig geil tanzbar sein.

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1: Ein bisschen türkische Partymusik, das ist Tarkan mit Simarik. Ich hoffe, ich habe es richtig ausgesprochen. Er ja selber in Deutschland, geboren in Rheinland-Pfalz tatsächlich und auch aufgewachsen, aber türkische Wurzeln. Und ganz weit weg von Rheinland-Pfalz aufgewachsen und geboren, Madonna. Ja, und die Queen of Pop, die hat jetzt ein neues Album draußen, damit wir mal ein bisschen vergleichen können. Ihr neues Album mit ihren alten Hits hören wir jetzt erstmal einen Song aus 2008. Das ist zusammen mit Justin Timberlake, 4 Minutes.

0: Das Wetter.
1: Heute Abend und in der Nacht hier und da schon mal ein paar Regenschauer. Ansonsten kühlt es ordentlich ab auf so um die 15 Grad, ein, zwei Grad mehr vielleicht. Morgen kommt nicht mehr so viel obendrauf, maximal 24 Grad und dazu auch viel Regenschauer die ganze Zeit. Wenig Sonnenschein und dicke, dicke graue Wolken. Nächste Woche geht es dann ähnlich weiter.
0: NRW Verkehr.
1: Da haben wir nur eine Meldung von der A42 Kamp-Lindfort-Dortmund zwischen Oberhausen-Buschhausen und Oberhausen-Neue Mitte. Ein Kilometer Stau dauert ungefähr 10 Minuten länger. Kommt gut durch und sicher an.
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1: Niklas Lüdebach ist hier für euren Party-Samstag. Und da geht's jetzt weiter mit Always Be My Sunshine.

Jetzt gibt es einen Song, der kam ursprünglich raus 2011. Richtig geiler Song, erinnert mich immer an meine Kindheit. Imagine Dragons mit Demons, jetzt im Telecast-Remix. Und ich kann euch sagen, Leute, der Drop, der ist richtig geil.

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Smash Mouth mit Walking on the Sun und wir bleiben jetzt bei der Sonne mit Sunshine von Dario G. Und es gibt ja Möglichkeiten, einen Song nochmal ein bisschen anders zu machen. Ja, Remix ist klar das offensichtliche Ding, aber es gibt ja auch Mashups, das heißt, du schmeißt einfach einen anderen Song mit auf den anderen Song drauf und dann gibt's einen neuen geilen Song aus zwei eigentlich eigenständigen Songs. Wisst nicht, was ich meine? Wisst ihr gleich. Das ist Dario G. und Sunshine. Zusammen mit Clean Bandit und Real Love.

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1: Ich bin Zoe Tassovali. Die AfD setzt weiter auf ihre Doppelspitze. Alice Weidel und Tino Chrupalla bleiben Parteivorsitzende. Beide sind beim Bundesparteitag in Erfurt für 2 weitere Jahre im Amt bestätigt worden. Sie hatten aber auch keine Gegenkandidaten. Rund um den Parteitag gab es massive Proteste. Dazu sagte Chrupalla in seiner Rede:
2: Diese Chaoten sind das letzte Aufgebot unserer parteipolitischen Konkurrenz. Wenn sie sagen, Demokratie leben, meinen sie in Wirklichkeit Demokratie stören.
1: Die Polizei spricht von mehr als 30.000 Demonstranten, die Veranstalter von mindestens 50.000. Laut den Behörden blieb es weitgehend friedlich. Nur vereinzelt sei Pfefferspray eingesetzt worden. Bundeskanzler Merz hat US-Präsident Trump zum 250. Jahrestag der Unabhängigkeit der USA gratuliert. Bei einem Telefonat betonte Merz laut dem Kanzleramt die enge Verbundenheit zwischen Deutschland und den USA. Der Jahrestag wird heute mit mehreren Paraden gefeiert. Am späten Abend will US-Präsident Trump noch eine Rede halten. Für viele Urlauber war die erste Jahreshälfte ziemlich turbulent. Unwetter und der Krieg im Nahen Osten haben zahlreiche Reisen durcheinandergebracht. Das sorgt jetzt für einen Rekord bei den Beschwerden. Mehr als 29.400 Anträge sind bei der Schlichtungsstelle Reise und Verkehr eingegangen.
3: Ein Großteil der Beschwerden, nämlich 83%, entfiel auf den Flugverkehr. Gründe waren hier vor allem wetterbedingte Flugstreichungen, Ausfälle durch Streiks oder den Krieg in der Golfregion. In rund 14% der Fälle ging es um den Bahnverkehr und hier fast ausschließlich um Verspätungen. In mehr als 80% aller Konfliktfälle konnte die Schlichtungsstelle eine Einigung erzielen. In der Regel bedeutet das, dass Reisende ihre Ansprüche in voller Höhe zurückbekommen. Das liegt auch daran, dass die Schlichtungsstelle dank KI-Suche inzwischen deutlich bekannter ist als früher. Diana Kramer, Nachrichtenredaktion.
1: Und zum Sport. Marokko steht als erstes Team im Viertelfinale der Fußball-WM. Der Mitfavorit setzte sich mit 3:0 gegen Co-Gastgeber Kanada durch, musste dafür aber deutlich mehr kämpfen, als viele erwartet hatten. Nach einer torlosen ersten Halbzeit machte Marokko den Sieg erst nach der Pause klar. Im Viertelfinale wartet jetzt entweder Frankreich oder Deutschland-Bezwinger Paraguay.
4: Das Wetter. Die Temperaturen heute in der Nacht gehen runter auf so frische 17 Grad. Viel mehr kommt dann morgen gar nicht drauf, also so um die 23, 24 in der Spitze. Dazu auch windig und immer mal wieder Regenschauer. Dicke, dicke Wolken nämlich am Himmel. Die Sonne kommt gar nicht mehr so richtig raus. Am Montag etwas wärmer bei bis zu 26, 27 Grad. Auch da immer mal wieder kleine Regenschauer möglich.
0: NRW Verkehr.
4: Auf der 42 Kamp-Lindfort Dortmund zwischen Oberhausen, Buschhausen und Oberhausen Neue Mitte. 1 Kilometer Stau, dauert 10 Minuten länger. Kommt gut durch.
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4: Wir machen weiter ein bisschen Party, aber haben natürlich die WM auch im Blick. Jetzt gerade Anpfiff Frankreich gegen gegen Paraguay. Mensch. Und der Song, der macht für mich immer irgendwie Fußballstimmung. Das ist Two Colors mit Cynical. Ich bin Niklas Lünebach. Schönen Samstagabend euch.

Von relativ frischer Musik geht's zu relativ alt, obwohl das relativ können wir eigentlich streichen. Ich rechne mal zurück, das sind jetzt fast 40 Jahre. 1987 ist der Song rausgekommen. Need You Tonight von In Excess. Kennen wir alle? Geiler Song.

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Im Sigala Remix. Sigala macht richtig geile Remixe, aber manchmal ist ein Song auch genauso wie er ist. Einfach nur geil, so wie der hier. Das ist Tayo Cruz, Break Your Heart. Darf in keinem Club, auf keinem Dancefloor fehlen. Whoa.

0: Das Wetter.
1: In der Nacht stellenweise mal Regenschauer möglich, vor allem am frühen Morgen. Da ziehen dann Regenwolken auf. Und dann der Sonntag, ja, da wird es den ganzen Tag über regnerisch. Also immer wieder so kleinere, leichte Regenschauer. Die Sonne kommt nicht mehr wirklich raus, vielleicht hier und da mal ein bisschen.

0: Aber ansonsten nehmen die Wolken überhand, das Ganze bei maximal 23, 24 Grad so um den Dreh. Die nächste Woche, die beginnt ähnlich, also da auch immer mal wieder Regenschauer um die 25 Grad. Ab Mitte der Woche wird es ein bisschen freundlicher.
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0: Auf der A42 Kamp-Lindfort-Dortmund zwischen Oberhausen-Buschhausen und Oberhausen-Neue Mitte 1 Kilometer Stau. Seitdem ein paar Minuten durch, ansonsten ist uns nichts gemeldet. Kommt gut durch und natürlich sicher an euer Ziel.
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0: Und jetzt ein Song, der, obwohl er so geil ist, tatsächlich nur in 2 Ländern in den Jahrescharts vorgekommen ist. Einmal in den USA und einmal bei uns in Deutschland 1982. Das ist A Centerfold für euch.

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1: Ich bin Zoe Tassovali. Die AfD hält an ihrer Doppelspitze fest. Alice Weidel und Tino Chrupalla bleiben Parteivorsitzende. Die Wiederwahl beim Parteitag in Erfurt wurde von massiven Protesten begleitet.
2: Es war ja einiges erwartet worden. Verzögerungen durch Blockaden, vielleicht ein verhinderter Parteitag sogar. Aber die AfD hat ihr Programm ohne Probleme hier durchziehen können. Extrem frühe Anreise unter massivem Polizeischutz. Wahl der Chefposten wie geplant erledigt und sich geschlossen zeigen vor den anstehenden Landtagswahlen. Die Rechtsaußenpartei jedenfalls zeigt sich zufrieden. In Erfurt demonstrierten Zehntausende. Hier drinnen wurde das Treffen nur zwischendurch von plötzlich lauter Star-Wars-Musik gestört. Irgendjemand hatte Bluetooth-Boxen im Saal versteckt und diese dann aktiviert. Wer dahinter steckt, ist noch unklar. Jörg Ratsch, Erfurt.
1: Kaum ist das Reformpaket beschlossen, wartet auf die schwarz-rote Koalition schon die nächste große Aufgabe, der Bundeshaushalt für das kommende Jahr. Am Montag will das Kabinett den Entwurf verabschieden mit neuen Schulden und Einsparungen.
3: Finanzminister Klingbeil musste Milliardenhaushaltslöcher stopfen, greift dafür auf mehr Schulden zurück und auf Rücklagen, die in guten Zeiten vor Corona gebildet wurden. Klingbeil begründet das vor allem mit den Preissprüngen durch den Iran-Krieg. Außerdem setzt der Finanzminister auf höhere Steuern und Abgaben, etwa auf eine neue Plastikabgabe und eine Zuckersteuer, deren Details aber jeweils noch offen sind. Dazu sollen die Steuern auf Tabak und Alkohol steigen. Gekürzt werden soll beim Elterngeld, beim Wohngeld und bei Klimaschutzfinanzhilfen. Das könnte auch Förderungen für klimafreundliche Heizungen betreffen. René Thorau, Berlin.
1: Papst Leo hat auf der italienischen Insel Lampedusa an die vielen Menschen erinnert, die auf der Flucht nach Europa im Mittelmeer gestorben sind. Er sprach von Opfern getroffener, aber auch ausgebliebener politischer Entscheidungen. Nach Angaben der Internationalen Organisation für Migration sind seit 2014 rund 35.000 Menschen auf dieser Fluchtroute ums Leben gekommen oder werden vermisst. Zum Sport. Marokko steht als erstes Team im Viertelfinale der Fußball-WM. Der Mitfavorit setzte sich mit 3:0 gegen Co-Gastgeber Kanada durch, allerdings erst nach einer deutlichen Leistungssteigerung in der zweiten Halbzeit. Doppelpacker Unai ebnete den Weg zum Sieg. Im Viertelfinale wartet jetzt entweder Frankreich oder Deutschland-Bezwinger Paraguay.
4: Das Wetter.
5: Ja, jetzt in der Nacht ist es wechselnd bewölkt. Stellenweise kommt auch mal etwas Regen runter, das bei noch 18 bis 14 Grad. Der Sonntag, der macht dann auch wechselnd bewölkt und ab und zu nass weiter. Am Abend schiebt sich dann auch mal so eine Regenpause mit dazwischen. Dazu dann 21 bis 25 Grad.
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6: Zurzeit liegen uns keine Meldungen vor. Wir wünschen allen unterwegs gute Fahrt.
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5: Ja, starten wir direkt mal rein in den Sonntag jetzt mit einem Klassiker aus dem Jahr, wann war es? 1982. The Clash gibt's jetzt bei uns mit Should I Stay or Should I Go? Ich bin Andreas Grunwald. Angenehme Nacht zusammen.

0: Jawohl, das musste ich mir auch nochmal die Rübe rufen. Wann war es nochmal? 1982, die Blues Brothers und Everybody Needs Somebody to Love. Das darf ich nicht vergessen. Das muss noch hinten dran. So, wir ändern mal die Musikrichtung. Jetzt mit Ed Sheeran und Justin Bieber und einem Remix.
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immer noch großartig, das Original aus dem Jahr 1980 von Diana Ross, Upside Down. So, jetzt nehmen wir nochmal ein bisschen mehr Fahrt auf mit dem Kollegen hier, Martin Solveig und Hey Now.

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1: Ich bin Zoe Tassovali. Die AfD setzt weiter auf ihre Doppelspitze. Alice Weidel und Tino Chrupalla bleiben Parteivorsitzende. Beide sind beim Bundesparteitag in Erfurt für 2 weitere Jahre im Amt bestätigt worden. Sie hatten aber auch keine Gegenkandidaten. Rund um den Parteitag gab es massive Proteste. Dazu sagte Chrupalla in seiner Rede:
2: Diese Chaoten sind das letzte Aufgebot unserer parteipolitischen Konkurrenz. Wenn sie sagen, Demokratie leben, meinen sie in Wirklichkeit Demokratie stören.
1: Die Polizei spricht von mehr als 30.000 Demonstranten, die Veranstalter von mindestens 50.000. Laut den Behörden blieb es weitgehend friedlich. Nur vereinzelt sei Pfefferspray eingesetzt worden. Bundeskanzler Merz hat US-Präsident Trump zum 250. Jahrestag der Unabhängigkeit der USA gratuliert. Bei einem Telefonat betonte Merz laut dem Kanzleramt die enge Verbundenheit zwischen Deutschland und den USA. Der Jahrestag wird heute mit mehreren Paraden gefeiert. Am späten Abend will US-Präsident Trump noch eine Rede halten. Für viele Urlauber war die erste Jahreshälfte ziemlich turbulent. Unwetter und der Krieg im Nahen Osten haben zahlreiche Reisen durcheinandergebracht. Das sorgt jetzt für einen Rekord bei den Beschwerden. Mehr als 29.400 Anträge sind bei der Schlichtungsstelle Reise und Verkehr eingegangen.
3: Ein Großteil der Beschwerden, nämlich 83%, entfiel auf den Flugverkehr. Gründe waren hier vor allem wetterbedingte Flugstreichungen, Ausfälle durch Streiks oder den Krieg in der Golfregion. In rund 14% der Fälle ging es um den Bahnverkehr und hier fast ausschließlich um Verspätungen. In mehr als 80% aller Konfliktfälle konnte die Schlichtungsstelle eine Einigung erzielen. In der Regel bedeutet das, dass Reisende ihre Ansprüche in voller Höhe zurückbekommen. Das liegt auch daran, dass die Schlichtungsstelle dank KI-Suche inzwischen deutlich bekannter ist als früher. Diana Kramer, Nachrichtenredaktion.
1: Und zum Sport. Marokko steht als erstes Team im Viertelfinale der Fußball-WM. Der Mitfavorit setzte sich mit 3:0 gegen Co-Gastgeber Kanada durch, musste dafür aber deutlich mehr kämpfen, als viele erwartet hatten. Nach einer torlosen ersten Halbzeit machte Marokko den Sieg erst nach der Pause klar. Im Viertelfinale wartet jetzt entweder Frankreich oder Deutschland-Bezwinger Paraguay.
4: Das Wetter. Das Wetter jetzt in der Nacht oft wolkig oder auch mal nass, das bei 18 bis 14 Grad. Das geht dann tagsüber auch ähnlich weiter, bei maximal 25 Grad. Überall meist wechselnd bewölkt und stellenweise auch sehr regnerisch.
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5: Zurzeit liegen uns keine Meldungen vor. Wir wünschen allen unterwegs gute Fahrt.
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4: John, wir starten mal in dieser Stunde jetzt mit was Älterem, und zwar von Two Colors. Kann sich noch jemand dran erinnern? Heavy Metal Love aus dem Jahr 2022. Hört mal rein.

0: Sweet Lovin' von Cigala gleich bei uns, Bob Marley und Sun is Shining.
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2: Kennt ihr die Wörter, die manche Menschen einfach immer falsch aussprechen? Sowas wie zu China. Ja, statt Zucchini, zu China eben. Ja, geht aber auch noch besser. Eine Freundin musste letztens noch eben in die Stadt, um Duschgel zu kaufen. Oder kennt ihr das Chamäleon? Ja, das Chamäleon. Das ist diese Echse, die die Farbe wechselt. Chamäleon. Oder mein Onkel hat früher immer gerne Fernsehen geguckt. Seine Lieblingsfilme waren Western mit Terence Hill, der Kumpel von Bud Spencer. Und die haben immer Sydney-Bohnen gegessen. Ja, musste meine Tante immer für ihn machen. Sydney-Bohnen mit Reis. Aber mein absoluter Lieblingsversprecher war in der Zeit, als ich hinter der Theke gearbeitet habe. Da kam ein Kellner zu mir und meinte, Hannes, ruf mal schnell in der Küche an. Tisch 17 wartet immer noch auf seine Jalapeno-Poppers. Auf seine was? Oh, Senor, Yoko Prendo, Jalapeno-Poppers, si. Leute, er meinte Jalapeno. Ey, dreimal dürft ihr raten, wie ich den Hermano in meinem Handy abgespeichert habe. Jalapeno, klar. Und immer dran denken, wir sind ja alle nicht perfekt. Aber manche Sachen sind einfach zu witzig, um sie nicht zu erzählen.
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0: Das Wetter.
1: Ja, jetzt in der Nacht ist es wechselnd bewölkt. Stellenweise kommt auch mal etwas Regen runter, das bei noch 18 bis 14 Grad. Der Sonntag, der macht dann auch wechselnd bewölkt und ab und zu nass weiter. Am Abend schiebt sich dann auch mal so eine Regenpause mit dazwischen. Dazu dann 21 bis 25 Grad.
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2: Zurzeit liegen uns keine Meldungen vor. Wir wünschen allen unterwegs gute Fahrt.
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1: Ja, und ich denke mal ab und zu, ne, da hat auch Felix Jähn mal Bock auf ein Cover. Hier ist der Beweis.

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1: Ich bin Zoe Tassovali. Die Proteste gegen den AfD-Parteitag in Erfurt sind überwiegend friedlich verlaufen.